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2: Das war Englisch.

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Das ist die Geschichte von Tom Dooley aus Tennessee und seinem Ende. Er liebte die Frau eines anderen, und weil sie nichts von ihm wissen wollte, da erdolchte er sie. Ich, der Sheriff, musste Tom Dooley zum Tode verurteilen. Und morgen, tja, morgen, da muss er hängen.

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Ihr hört Radio Rüsselsheim mit der Sendung Der Landfunk. 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Am Mikrofon Matthias Strempel.

Hey Leute, es ist Sommer, draußen ist schönes Wetter, die Menschen laufen herum und streiten sich um die Parkplätze, alles ist wie immer und ihr hört den Landfunk auf der 90,9 Megahertz und auf DAB Plus Kanal 12 irgendwas, ich weiß es immer noch nicht. Bei dem schönen Wetter tragen ja viele Menschen immer gerne kurze Kleidung und da habe ich noch einen Leitspruch für den Sommer. Hast du Zellulite oder ist die Haut lose, dann trage keine kurze Hose. Und jetzt Rock'n'Roll!

Ah, das Mikrofon ist schon wieder offen. Tja, sagt der Walfisch zum Thunfisch, was soll ich Thunfisch? Sagt der Thunfisch zum Walfisch, du hast die Walfisch. wir kommen jetzt zur Gruppe Aerosmith. Der Frontman von Aerosmith, Steven Tyler, ist aus dem Entzug raus. Aerosmith-Frontman Steven Tyler hat seinen Aufenthalt in einer Entzugsklinik beendet. Wie ein Sprecher der Band dem People Magazine mitteilte, gehe es dem Sänger sehr gut und er wird schon bald wieder auf der Bühne stehen. Yippie! Ende Mai hat sich Tyler freiwillig in den Entzug begeben. Nach über 10 Jahren Abstinenz hatte er durch eine Fußoperation und die damit verbundenen Schmerzmittelbehandlung einen Rückfall in die Sucht erlitten, der arme Junge. Hauptsache, es geht ihm jetzt wieder gut.

Der liebe Steven Tyler ist ja jetzt endlich wieder aus der Sucht entlassen, aus dem Krankenhaus wegen seiner Sucht und kann jetzt wieder auftreten. Wir freuen uns schon alle auf die nächsten Gigs von Aerosmith. Steven Tyler, da denkt man an Charles, Models, Cocaine und natürlich Aerosmith. In über 50 Jahren Rock'n'Roll-Geschichte hat der Sänger das Motto Living on the Edge durchaus wörtlich genommen. Zu seinem 74. Geburtstag habe ich hier noch ein paar kleine Anekdoten von ihm für euch. Und hier kommt auch schon die erste Geschichte. Steven Tyler und Aerosmith verhalfen Hip-Hop in den Mainstream. Warum? Mit der Gruppe Run-DMC coverten sie im Jahr 1986 ihren Hit Walk This Way mit Rap-Gesang und feierten damit einen Riesenerfolg und der Hip-Hop wurde salonfähig. Und noch ein weiterer Fakt über Steven Tyler und Aerosmith. Seine Tochter Liv Tyler ist heute Schauspielerin. Man kennt sie aus der Herr-der-Ringe-Trilogie, in der sie Arwen spielt. Haha, Herr der Ringe. Schwuchteln nackt im Wald. Geiler Film, echt. Den Song Love Lives schrieb Tyler als Titelsong für den japanischen Science-Fiction-Film Space Battleship Yamato. Und hier der nächste Fakt. Steven Tyler ist ein Motorradfanatiker. Seit 2007 baut er mit dem Bike-Hersteller Mark DiRico seine eigene Motorradserie. Außerdem zog Steven Tyler 2001 mit seinen Kollegen in die Rock'n'Roll Hall of Fame ein. Weltweit haben sie mehr als 150 Millionen Tonträger verkauft. Steven Tyler ist begeisterter Taucher. Er macht gerne Urlaub am Great Barrier Reef in Australien und kann unter Wasser mehr als 2 Minuten lang die Luft anhalten. Kein Wunder mit der großen Gurke. Nach Steven Tyler wurde ein US-Gesetz benannt. Der Tyler-Paragraph erlaubt Personen der Öffentlichkeit, unerwünschte Paparazzi zu verklagen. Stimmt, da gab's mal irgendwas. Und hier der nächste Fakt. Mit 27 überzeugte Tyler seine Eltern, die Vormundschaft für seine 16-jährige Freundin zu übernehmen, was die dann auch gemacht haben. Außerdem stürmte Steven Tyler 1984 völlig breit in den Proberaum und erzählte seinen Kollegen von einem Song, den sie unbedingt covern müssten. Als er ihn vorspielte, sagt Gitarrist Joe Perry nur, das sind wir, du Vollidiot. Hat so ein eigenes Song gecovert, das ist super, du. In seinen Memoiren schreibt Joe Perry, wie Steven Tyler einmal 2000 US-Dollar gestohlen bekam von ein paar Gangstern. Die beiden Musiker wurden mit Waffen bedroht, ehe ihr Freund Gary Gabossi mit einem Schwert bewaffnet die Gangster verscheuchte. Hätte ich auch gern gesehen. Steven Tyler hat laut eigener Schätzung 6 Millionen Dollar für Kokain ausgegeben. Oder wie er sagt, ich habe halb Peru geschnupft. Und jetzt der letzte Fakt. Laut Steven Tyler gab es nur eine Frau auf der Welt, die nichts von ihm wollte. Das war Joan Jett. Er sei eines Nachts nackt vor ihrem Hotelzimmer aufgetaucht. Daraufhin schlug sie ihn mit einer Blumenvase und warf ihn raus.

Hey Leute, heute ist Steven Tyler Tag. Steven Tyler ist der Leadsänger von Aerosmith und der ist heute ein paar 70 Jahre alt geworden und ich erzähle euch ein bisschen was über den. Am 26. März 1948 erblickte Steven Victor Tallarico in Manhattan das Licht der Welt. Tallarico klingt aber ein bisschen wie eine Mann, wo fährt der Pizza aus mit einem kleinen Motorroller. Aber ist große Musiker geworden, ihr werdet sehen. Die Musik wurde ihm quasi in die Wiege gelegt, denn sein Vater war ein klassischer Konzertpianist und Musiklehrer. Mit 17 erlebte er seine Offenbarung bei einem Konzert der Rolling Stones im Stadtteil Greenwich Village. Er erinnert sich: Meine Freunde und ich sind nach dem Konzert noch eine Weile geblieben, komplett geflasht, weil wir die Rolling Stones berühren durften. Von da an war für Tyler klar, was er werden wollte. Leadsänger. Jeder sagte mir, dass ich mit meinen dicken Lippen ein bisschen wie Mick Jagger aussah. Und Keith Richards war die personifizierte Musik, die ich mehr als alles auf der Welt liebte. Als Drummer war er bereits in 5 Bands aktiv, ehe er von seinem Kumpel Joe Perry ans Mikrofon beordert wurde. 1970 fiel dann der Startschuss für Aerosmith. Mit dieser Band erlebte der charismatische Frontman sämtliche Höhen und Tiefen. Schon mit ihrem 1973er Debütalbum Aerosmith und der darauf enthaltenen Single Dream On stürmten die jungen Rocker die Charts. Ihre Mischung aus Hard- und Bluesrock kam sehr gut an und das Songwriter-Duo Tyler und Perry pushte sich zur Höchstleistung. Mit den Nachfolgern Get Your Wings und Toys in the Attic schwangen sich Aerosmith zur Ikone der 70er Jahre auf. Allerdings warfen Drogeneskapaden die einzelnen Mitglieder immer wieder in ihrem Schaffen zurück und führten sogar zwischendurch zum Ausstieg von Gitarrist Joe Perry. Doch wie wir heute wissen, rauften sich die Rocker wieder zusammen und lieferten weiter grandiose Alben. Wie zum Beispiel Get a Grip 1993. Ein Rockstar-Leben pur. Ob Steven Tyler im höheren Alter ruhiger geworden ist, nö. Mit Aerosmith rockt er heute noch mustergültig die Bühne. Doch mit den Drogen hat er nichts mehr am Hut. Lieber Tyler Perry, Steven Tyler. Herr Strempel ist mal wieder zu blöd, sich einen Namen zu merken. Hey, lieber Steven Tyler, wir wünschen dir alles Gute zu deinem 74. Geburtstag.

Es ist eine der epischen Szenen im aktuellen Staffelfinale der Erfolgsserie Stranger Things. Eddie Munson performt in einem Paralleluniversum den Metallica-Klassiker Masters of Puppet. Das Gitarrenspiel stammt dabei allerdings nicht vom Schauspieler Joseph Quinn, wen wundert's, sondern von Ty Trujillo, seines Zeichens Sohn von Metallica-Bassist Rob Trujillo. Schon länger ist der 17-Jährige im großen Musikgeschäft unterwegs und trat schon als Aushilfsmusiker mit Korn und anderen Bands auf. Nun hat er auch seinen Beitrag zur Fernsehserie Stranger Things geleistet. Dort waren schon einige Rock'n'Roll-Größen zu hören.

Ihr hört immer noch Radio Rüsselsheim mit dem Landfunk, die innovative Radiosendung. Ja, Radio ist, wenn ich hier reinspreche und bei euch kommt's raus, die innovative Radiosendung. Genau, was wollte ich sagen? Megadeth-Frontman Dave Mustaine hat beim Texteschreiben Hilfe von seinem Krebsarzt bekommen. Der Sänger erzählt, dass sein Radiologe den Song Dogs of Chernobyl komplett getextet hat. Der Track wird auf dem kommenden Megadeth-Album The Sick, The Dying and The Dead zu hören sein. Das Album erscheint dann Anfang September dieses Jahres und ist eine ganz tolle Kompilation. Übrigens hat Dave Mustaine seit 2019 Kehlkopfkrebs, ist aber im Moment schon wieder auf dem Weg der Besserung. Lieber Dave, alles Gute für dich!

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Die Band Kiss sind aktuell auf ihrer Abschiedstour. Doch warum aufhören, wenn es gerade so schön ist? Wenn es nach Bassist Gene Simmons geht, könnte die Band ihre Tour um noch weitere 100 Konzerte ausdehnen. In einem Interview mit dem Magazin Chaos Scene erklärte der Musiker jetzt auch, dass es noch gar kein Enddatum für die End of the Road Tour gäbe. Scherzhaft meint er, dies könne die Band aber auch gar nicht wissen, schließlich sei es ihre erste Abschiedstournee. Ursprünglich waren die letzten Konzerte von Kiss für den Januar 2023 geplant.

Ja, liebe Hörer, so ist es. Es steht hier geschrieben, Ozzy Osbourne setzt sich ein für Fledermäuse. Ozzy Osbourne ohne Fledermäuse, das ist nicht auszudenken. Jetzt will der Prince of Darkness aber noch einen Schritt weitergehen und holt sich die Fledertiere auf sein neues Grundstück in England. Dort will er Fledermauskästen aufstellen, in denen die Tiere Unterschlupf finden. Den Antrag dazu hat er beim Amt schon eingereicht. Offenbar muss man in England Fledermauskästen genehmigen lassen. Vor 40 Jahren hatte Ozzy Osbourne bei einem Auftritt in Iowa aus Versehen einer lebendigen Fledermaus den Kopf abgebissen. Mit seinem Engagement möchte er das wieder gut machen. Ja, im Alter, wenn wir alle näher am Tod sind, wollen wir plötzlich Gutes tun, damit wir ungeschoren davonkommen. Gell, lieber Ozzy? Hahaha.

Die Jungs von Def Leppard sind, glaube ich, schwul geworden. Sie haben auf jeden Fall eine Beauty Collection rausgebracht. Es stimmt wirklich, die Rocker von Def Leppard haben eine Kollektion aus Pinsel, Lidschatten und weiteren Beauty-Produkten auf den Markt gebracht. Ist denen nichts Besseres eingefallen. Die Band feiert ihr 45-jähriges und das nahmen Joe Elliott und Co. als Anlass, die Zeit von Glam und Hair Metal wieder zurückzubringen, was auch immer das sein mag. Es gibt Lippenstifte, Highlighter, Kerzen, Nagelabziehbilder, Accessoires und noch vieles mehr. Den Krempel könnt ihr bestimmt bei Def Leppard bestellen. Aber was will man mit einem Heavy Metal Schminkset? Das ist doch voll für den Arsch, oder?

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Liebe Hörer, in Amerika gibt's mal wieder Streit zwischen dem Supreme Court und den Musikern. In den USA gibt es gerade großen Aufruhr um die Entscheidung des Supreme Court zum US-Abtreibungsrecht. Das bestehende Recht wurde gekippt und voraussichtlich soll die Abtreibung, wie sie bisher möglich war, in ungefähr der Hälfte aller US-Staaten illegal werden. Musiker reagierten auf diese Entscheidung. Unter anderem will Billy Joe Armstrong seine Staatsbürgerschaft aufgeben. Ob der Rockstar seine Ankündigung wirklich wahrmacht, ist noch abzuwarten. Immerhin ist er mit seinem Frust unter den Rockern nicht alleine. Bands wie Rage Against the Machine, Rise Against und eben auch Green Day spenden nun ihre Gagen an Hilfsorganisationen, um dem Thema so mehr Aufmerksamkeit zu schenken. Außerdem spenden Machine Head 100% ihrer Merch-Einnahmen an Planned Parenthood und rufen dazu auf, sich für die Freiheit der Menschen und der Abtreibung einzusetzen. Also, dass es eben nicht mehr illegal sein soll.

dieser Stelle kommen wir zur Literatur. Ja, auch Literatur gibt es hier im Landfunk auf Radio Rüsselsheim. Ich mache euch mal wieder die Heiden reich. Es wird ein neues Buch von Bad Religion geben. Frontman Greg Graffin hat eine Autobiografie angekündigt, in der er die frühen Jahre in der Punkszene in Los Angeles und seine ganze Lebensgeschichte beschreibt. Außerdem gibt's spannende Einblicke in die Geschichte der Band und über seine Erfahrungen als Universitätsdozent. Am 8. November wird das Buch mit dem Titel Punk Paradox erscheinen.

0: Jetzt mach endlich Platz, Herr. Ei Hund, was soll denn das? Also du sollst Laie bleiben, Herr.
1: Es tut mir leid, wir haben den in Mannheim geholt, der versteht nichts anderes. Paul McCartney hat am Wochenende vor 200.000 Menschen Geschichte geschrieben. Er ist der erste Musiker, der mit 80 Jahren auf dem berühmten Glastonbury Festival die Bühne gerockt hat. Als große Überraschung hat er gemeinsam mit Bruce Springsteen und Foo Fighters-Sänger Dave Grohl einige Beatles-Klassiker performt und auch Band on the Run von seinen Wings. Für Dave Grohl war es der erste Live-Auftritt nach dem Tod von Bandkollegen Tyler Hawkins, der ja im März leider verstorben ist. Wollt ihr mal hören? Ich habe hier eine Aufnahme von dem Konzert.

Da bin ich wieder, der Messias des Rock'n'Roll, und gleich bin ich auch schon wieder verschwunden, denn der Landfunk ist zu Ende. Hey, liebe Hörer, vielen Dank fürs Zuhören und dass ihr wieder meiner Predigt gefolgt seid. Halleluja und Hosianna. Jetzt bleibt mir natürlich nur noch, euch die Dackelbastel-Anleitung mit auf den Nachhauseweg zu geben. Und heute basteln wir aus unserem Dackel einen Gene Simmons. Für alle, die nicht wissen, wer Gene Simmons ist: Gene Simmons ist der Bassist von Kiss. Ein lustig angemalter Mann in einer billigen Blechrüstung. Den wollten wir schon immer mal zu Hause haben. Als allererstes stellen wir den Dackel mal auf den Küchentisch. Jetzt müssen wir nämlich Maß nehmen. Wir messen den Dackel nach Länge und Breite aus. Anschließend leeren wir im Hof die gelbe Tonne aus. Dort finden wir alles, woraus wir eine Rüstung basteln können, die genau aussieht wie die Rüstung von Gene Simmons. Dazu sind alte Konservendosen, Plastikteile, kleine Schnallen und so weiter, alles, was wir im Müll finden, brauchbar. Wenn die Rüstung fertig ist, stülpen wir sie dem Dackel über. Jetzt müssen wir dem Dackel die Haare auf dem Kopf noch schwarz lackieren und nach oben toupieren. Und schon sieht er fast aus wie Gene Simmons. Zwei Kleinigkeiten fehlen noch. Das weiß getünchte Gesicht und die heraushängende Zunge. Als erstes nehmen wir also am besten eine Dose Autolack und lackieren dem Dackel das Gesicht weiß. Dann malen wir ihm mit Edding um die Augen herum lustige Zacken. Damit die Zunge nun heraushängt, nehmen wir so ein Tischdeckengewicht von den Tischdecken, die man immer so im Garten auf dem Tisch hat. Diese Wachstuch, sagt man hier in Reuhess, ist Wachstuch. Da sind immer so Gewichte dran, damit die bei Sturm nicht wegfliegen. Und so ein Gewicht könnt ihr dem Dackel vorne an die Zunge machen, dann hängt die immer raus. Und dann sieht er jetzt auch schon richtig aus wie Gene Simmons und hat den gleichen Gesichtsausdruck. Dann müsst ihr noch, ganz, ganz wichtig, dem Dackel ein prall gefülltes Geldsäckchen umhängen. Denn Gene Simmons liebt Geld über alles. Und anschließend hängt ihr noch einen Bass an den Dackel. Am besten einen ganz kleinen, sonst schleift er ständig auf dem Boden. Wie man Bass spielt, muss der Dackel nicht lernen, weil das kann Gene Simmons auch nicht. Und schon ist er fertig, unser Kiss-Dackel. Yeah, ich wünsche euch eine schöne Woche. Tschüss. Das war der Landfunk. 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

0: Einen wunderschönen guten Morgen, liebe Hörerinnen und Hörer. Heute am 4. September hier im Radio Rüsselsheim bei Neues um 9 begrüßen Sie ganz herzlich
1: Gabi Planken
0: und die Elisabeth Kirsch. Die Themenliste heute kurz im Überblick. Übrigens, alle Artikel, die wir vorlesen, stammen aus dem Rüsselsheimer Echo. Wir beginnen mit Hitzeschutz im Fokus. Weiter geht's mit Platanen oder Wohnungen. Danach Opel Rüsselsheim hat 100 neue Azubis aufgenommen. Der dicke Busch als Utopie. Kreis testet Warnsystem. Richtfest auf dem Green Campus. Haselnussfest auf der Domäne. Wenn wir dann noch Zeit haben, habe ich noch ein paar kurz notierte. Ich hoffe, es geht sich aus, weil ein paar Artikel sind recht lang. Und Gabi beginnt auch schon.
1: Ja, es geht um Hitzeschutz im Fokus. Rüsselsheim. Nachdem im Juni die städtischen Kindertagesstätte wegen starker Hitze in den Räumlichkeiten für mehrere Tage geschlossen werden mussten, wollen Rüsselsheims Fraktionen Vorkehrungen treffen. Hitzeschutz muss Priorität haben, sagt SPD-Fraktionsvorsitzende Lea Kortiger-Mirza jüngst im Bauausschuss. Besserer Schutz vor Extremtemperaturen. SPD und die Grünen-Linken offene Liste haben einen gemeinsamen Antrag gestellt, der den Magistrat beauftragt, ein städtisches Konzept zum Hitzeschutz in besonderen schutzbedürftigen Einrichtungen zu erarbeiten. Hierzu gehören die Kindertagesstätten und Schulen, aber auch Pflegeheime und medizinische Einrichtungen sollen einbezogen werden. Der Antrag nennt den Magistrat eine Vielzahl an Maßnahmen. Kurzfristig könnten die Räumlichkeiten beschattet und die Trinkwasserversorgung sichergestellt werden. Überdies sei an eine organisatorische Entlastung des Personals zu denken. Mittelfristig müsse man über die Installation von Lüftungs- und Kühlanlagen nachdenken, so Kortiger-Mirza. Auch bauliche Maßnahmen wie die Optimierung der Gebäudehülle und die Begrünung von Außenflächen sollen geprüft werden, um Kinder und Senioren in den Einrichtungen vor Extremtemperaturen zu schützen. Die Stadtverordneten erwarten vom Magistrat eine Darstellung der Umsetzbarkeit sowie eine Kostenschätzung. Angesichts der prekären Haushaltslage ist die Stadt auf Fördermittel angewiesen. Für den Umbau sollen daher vorhandene oder künftig verfügbare Investitionsmittel für klimafeste Modernisierung eingesetzt werden, formulierte SPD und Grüne, Linke und offene Liste. Alle Fraktionen im Bauausschuss unterstützen den gemeinsamen Antrag. Damit rennen die Fraktionen offene Türen ein. Zum einen hat der Kita-Stadtelternbeirat ein baldiges Handeln der Lokalpolitik gefordert. Zum anderen versprachen Bürgermeister Murat Karakaya und Oberbürgermeister Patrick Burkhardt, sich das Thema anzunehmen. Der Rathauschef kündigte an, in den nächsten Monaten Hitzeaktionspläne für verschiedene Verwaltungsbereiche erstellen zu lassen, unter anderem für die Stadt, Polizei, Feuerwehr und eben die Kindergartenstätten, Schulen und die Trägerschaft der Stadt.

Ein Bericht von Dorothea Ittmann. Rüsselsheim. Der kostenlose Parkplatz am Brückenweg ist zur Mittagszeit fast voll belegt. Er bietet mehr als 100 Fahrzeugen Platz und was an heißen Sommertagen ein großer Bonus ist, die Autos stehen unter ausladenden Platanen die meiste Zeit des Tages im Schatten. Wer dort parkt, holt sich entweder eine Abkühlung im benachbarten Schwimmbad an der Lache oder besucht die Berufsschule Werner-Heisenberg-Schule. Direkt gegenüber befindet sich die Kita Hans-Sachs-Straße, zudem sind fußläufig die Hochschule Rhein-Main und das GBR-Klinikum zu erreichen. Wo heute der Parkplatz ist, könnte künftig ein Edeka-Markt mit Wohnungen stehen. Mit dieser Idee war ein örtlicher Projektentwickler an die Stadt herangetreten, der das rund 14.000 Quadratmeter große Grundstück mit der Bezeichnung Lachegärten gehört. Geplant sind Verkaufsräume im Erdgeschoss und darüber bis zu 100 bis etwa 45 Quadratmeter große Apartments, die für studentische Wohnen geeignet sein sollen. Die derzeitige Planung des Investors sieht zudem eine Tiefgarage vor mit 61 Stellplätzen oberirdisch für Kunden und Anwohner. Die Pläne sind aus städtebaulicher Sicht attraktiv. Ein Nahversorger würde das Quartier aufwerten und gleichzeitig mit Wohnraum nachverdichten, heißt es in der Drucksache. In den Augen der CDU-Fraktion eine begrüßenswerte Entwicklung. Der Edeka ist eine sehr gute Ergänzung, sagt Stefan Bernhard von der CDU im Bauausschuss, und Studentenwohnungen werden dringend gebraucht. Für die wegfallenden öffentlichen Parkplätze gäbe es zwei Lösungen. Einerseits würden ein Parkdeck über den Stellplätzen der WHS, also der Werner-Heisenbach-Schule, genügend Parkraum für die Berufsschüler im Rahmsee schaffen. Andererseits könnten die Badegäste auf dem nahegelegenen Hochschulparkplatz ihre Autos abstellen. Laut Oberbürgermeister Patrick Burkhardt von der CDU habe die Hochschule bereits ihre Bereitschaft signalisiert, den Parkraum für Schwimmbadbesucher zu öffnen. Was das Parkdeck betrifft, befinde sich der Rathauschef mit Landrat Thomas Will von der SPD im Austausch, da der Kreis als Schulträger der Werner-Heisenbach-Schule zuständig ist. Doch es gibt auch Gründe, die gegen die Entwicklung der Fläche sprechen. Und die sind gut 20 Meter hoch und haben einen Stammumfang von bis zu 2,45 Meter. Mindestens 9 Platanen müssen für das Bauprojekt gefällt werden, heißt es in der Drucksache. Die Stadt spricht von einem erheblichen Eingriff in den Baumbestand. Für die gefällten Bäume sollen Ersatzpflanzungen angelegt werden. Ein zusätzlicher ökologischer Ausgleich soll durch Dach- und Fassadenbegrünung geschaffen werden. Karl-Heinz Schneckenberger von der Linke Offenen Liste sprach sich entschieden gegen das Bauprojekt aus. Er verwies auf die jüngst geänderte Baumschutzsatzung, die Laubbäume mit einem Stammdurchmesser ab 60 cm schützt. Überdies bezweifle er, ob sich Studenten eine 45 Quadratmeter große Wohnung bei den aktuellen hohen Mietpreisen überhaupt leisten können. Schneckenberger prophezeite einen hohen Parkdruck in der Nachbarschaft, sollte die Fläche bebaut werden. Dass das Thema die Stadtverordneten über politische Grenzen hinweg eint, bewiesen die weiteren Wortmeldungen. Alexander Mertens erklärte für die AfD, man sehe keine Notwendigkeit für das Projekt und wolle die Bäume erhalten. Also das war der eine Artikel für die Platanenwohnungen. Und jetzt habe ich noch einen Kurzbericht hinzugefügt, der mir ganz wichtig scheint, nicht, dass der untergeht. Und zwar geht es um eine Kanalsanierung ab Montag. Aufgrund dringender Kanalreparaturarbeiten kommt es ab Montag, den 7. September, auf der Darmstädter Straße auf Höhe der Hausnummer 76, also da, wo der Lidl-Markt ist, zu Verkehrseinschränkungen. Die Arbeiten werden voraussichtlich am Freitag, den 11. September, abgeschlossen. Die Linksabbiegespur statt auswärts zum Parkplatz des Einkaufsmarktes ist während der Arbeiten gesperrt. Kundinnen und Kunden können alternativ die Zufahrt zum Einkaufsmarkt über die Moselstraße nutzen. Die Zufahrt und Ausfahrt des Parkplatzes stadteinwärts bleiben weiterhin möglich.
Die nach der Baustelle beginnende Linksabbiegespur von der Darmstädter Straße auf den Rugbyring bleibt erhalten, muss jedoch etwas verkürzt werden. Die Stadt bittet alle Anwohnenden sowie Verkehrsteilnehmenden um Verständnis für die unvermeidbaren Einschränkungen.

Opel Rüsselsheim 100 neue Azubis. Mit dem Ausbildungsstart 2026 hatte Opel deutschlandweit 151 neue Auszubildende und Dualstudierende begrüßt. Im Rahmen einer feierlichen Auftaktveranstaltung am Stammsitz in Rüsselsheim wurden die Nachwuchskräfte offiziell im Unternehmen willkommen geheißen und starten nun an den verschiedensten deutschen Standorten in ihre berufliche Laufbahn, wie Opel in einer Pressenotiz mitteilte. Wir richten unsere Ausbildung konsequent an die Anforderungen der Zukunft aus. Mit einer Ausbildung oder einem dualen Studium bei Opel erwerben junge Menschen genau die Kompetenzen, die in einer sich wandelnden Automobilindustrie gefragt sind, sagt Ralf Wangemann, Geschäftsführer, Personal und Arbeitsdirektor Opel Automobil. Der größte Ausbildungsjahrgang beginnt mit 100 Nachwuchskräften in Rüsselsheim. Hinzu kommen 33 Auszubildende in Kaiserslautern sowie jeweils 9 in Eisenach und Bochum. Wie der Autobauer weiter mitteilt, umfasst das Ausbildungsangebot technische, kaufmännische und IT-Berufe ebenso wie duale Studiengänge, darunter angewandte Informatik, Fahrzeugsystemtechnik und Elektromobilität. Ein Beleg für die hohe Qualität der Ausbildung: laut dem Unternehmen wurde Opel vom Marktforschungsinstitut Service Value in Zusammenarbeit mit Deutschlandtest erneut als bester Ausbildungsbetrieb der Automobilbranche für Ausbildung und Studium ausgezeichnet. Auch die Erfolgsquote spricht für sich. Laut dem Autobauer haben 90% der Azubis ihre Ausbildung im vergangenen Jahr erfolgreich abgeschlossen. Allein am Standort Rüsselsheim konnte Opel zuletzt 114 Absolventen unbefristet übernehmen. Das Engagement in der Ausbildung hat bei Opel Tradition. Bereits vor 161 Jahren, im Jahre 1865, begann der erste Ausbildung.

Green Campus. Ach, das war das, wo wir vorhin gelesen hatten, ne? Green Campus, der derzeit unweit des Stammsitzes entsteht und dessen Richtfest am 2. September gefeiert wurde. Na, das passt ja.

Ich wollte nur sagen, DAB Plus geht wieder, ja. Letztes Mal hat uns ja das DAB Plus verlassen. Aber heute geht das wieder und ich sehe, oh, wir haben so wenig Hörer, Gabi. Das ist aber gar nicht schön. Gut, ich lese weiter vor Oldtimer vor Industriekulisse. Ein Bericht von Dorothea Ittmann. Rüsselsheim. Die alte Opel-Schmiede in Rüsselsheim wird am Sonntag, den 13. September von 10 bis 16 Uhr zum Schauplatz für alles, was Räder hat, mit Sprit läuft und älter als 30 Jahre ist. Das Klassikertreffen ist nach einem Jahr Zwangspause wieder zurück. Klein aber fein lautet 2026 die Devise. Von ehemals bis zu 3500 klassischen Fahrzeugen auf den Mainwiesen und zuletzt 750 Teilnehmern in der Rüsselsheimer Innenstadt ist das Treffen auf nunmehr 450 Aussteller geschrumpft. Dafür bietet die 1936 erbaute Kurbelwellen-Schmiedehalle die perfekte Kulisse für die Oldtimer-Show- und Benzingespräche. Vom Diplomat V8 bis zum Manta B CC aus dem Hause Opel, von US-Karossen bis zum britischen Jensen Interceptor. Die Autoveteranen werden die Herzen der Oldtimer-Freunde höher schlagen lassen, ist sich die Projektgruppe um Trudi Hartung, Petra Neumüller und Verena Grund sicher. Einmal mehr schlüpft die Stadt Rüsselsheim in die Rolle der Veranstalterin. Opel-Mutter Stellantis ist als Projektpartnerin und Eigentümerin der alten Schmiede dabei. Seit Herbst 2025 läuft die Planung. Ein Sicherheitskonzept musste erstellt, Stromkabel und Wasserleitungen verlegt und die Halle entrümpelt werden. Zwar stelle die lückenhafte Infrastruktur in der stillgelegten Industriehalle eine Herausforderung dar, dafür lasse sich das Gelände hervorragend absichern. Es gibt nur eine Ein- und Ausfahrt an der Mainzer Straße, sagt Rudi Hartung. Der Publikumsverkehr könne am Tor mit wenig personellen Aufwand kontrolliert werden. Das hat eine ganz andere Ausprägung als die Absperrung einer ganzen Innenstadt, erinnert sie an das Klassikertreffen 2024. Dennoch müsste die Stadt mit Bauzäunen dafür sorgen, dass die Besucher nicht auf das umliegende Firmengelände laufen. Denn während die Oldtimer-Freunde in und an der alten Schmiede die Oldies feiern, läuft um sie herum der Betrieb weiter. Wer mit dem Auto anreist, findet stadteinwärts links der Mainzer Straße zwischen Aral-Tankstelle und Ausstellungshalle einen Parkplatz. Schwieriger gestaltet sich dagegen die Anreise mit Bus und Bahn. Normalerweise ist das Opel-Gelände gut mit der S-Bahn und dem Bus erreichbar. Doch derzeit setzt die Bahn Schienenersatzverkehr ein, den die Stadt voraussichtlich wegen des starken Verkehrs

Marktaufkommens in der Mainzer Straße am Veranstaltungstag über den Rugbyring umleiten wird, teilt Trudi Hartung mit. Für die Rüsselsheimer und Oldtimer-Freunde aus der näheren Umgebung sei daher bei trockenem Wetter das Fahrrad die bessere Wahl. Petra Neumüller rechnet mit mehr Besuchern als beim Oldtimer-Treffen vor 2 Jahren. Denn auch Freunde historischer Gebäude werden am Tag des offenen Denkmals und als Teil der Tage der Industriekultur Rhein-Main in Rüsselsheim etwas zu sehen bekommen. Der Rüsselsheimer Künstler Sem Kayari informiert mit einer Ausstellung in der Alten Schmiede über die Geschichte der Halle, erzählt Verena Grund. Texttafeln, Exponate, historische Fotos und sogar ein Film werden gezeigt. Höhepunkt wird die Parade der 30 bemerkenswertesten Oldtimer sein, die sich um 13 Uhr in Bewegung setzt und von Experte Bernd Schulz moderiert wird. An verschiedenen Orten auf dem Gelände sorgen die Wonderfräuleins, die Horst Tappert Show Band und die lebende Musikbox passend zum Ambiente aus einem restaurierten Trabi heraus für die musikalische Untermalung. Ach, das ist ja schön. Lustig. Mit Bastel- und Spielangeboten sowie Comedy-Trio Hammer am Strand ist auch an die jungen Besucher gedacht. Knorrende Mägen können an den Foodtrucks gefüllt werden. Etwas abseits des Trubels dient die benachbarte Opel-Kantine für die Besucher als Ruhe- und Erholungsort. Beobachter kritisieren, dass sich die Stadt ein Klassikertreffen in Zeiten knapper Kassen leistet. Oberbürgermeister Patrick Burkhardt von der CDU hatte die Absage der Veranstaltungen 2025 mit der prekären Haushaltslage und den gestiegenen Sicherheitskosten begründet. Damals war von rund 100.000 Einwohnern sowie weiteren rund 50.000 Euro für Sicherheit und Personal die Rede. Das diesjährige Klassikertreffen soll laut Trudi Hartung mit wesentlich weniger auskommen. Einerseits sei der Sicherheitsaufwand auf dem privaten Gelände geringer, andererseits habe die Stadt einige Sponsoren für das Uldi-Event gewinnen können. Na, wer sagt's denn? Ist doch alles wunderbar, oder?

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1: Ja, genau. Kreistestet Warnsystem. Kreisgruß Gerau sind wir heute mal mit. Heulende Sirenen, alarmierende Warn-Apps und Testnachrichten, die auf Mobiltelefon erscheinen. Beim bundesweiten Warntag am Donnerstag, den 10. September, werden auch im Kreis Groß-Gerau die verschiedenen Warnsysteme auf ihre Funktionsfähigkeit überprüft. Wie die Kreisverwaltung mitteilt, diente der Aktionstag dazu, die Bevölkerung für Warnsignale zu sensibilisieren und zugleich die technischen Übertragungswege für den Katastrophen- und Bevölkerungsschutz zu testen. Der Probebetrieb beginnt gegen 11 Uhr und dauert voraussichtlich bis etwa 11.45 Uhr. In diesem Zeitraum werden die Sirenen im Kreisgebiet mit einem einminütigen auf- und abschwellenden Heulton ausgelöst. Das Signal bedeutet im Ernstfall Rundfunk einschalten und Durchsagen achten, erläuterte die Kreisverwaltung in ihren Informationsunterlagen. Gleichzeitig weist der Kreis darauf hin, dass für die Bevölkerung kein Grund zur Sorge bestehe. Auf dem veröffentlichten Informationsblatt heißt es ausdrücklich wichtig. Es handelt sich an diesem Tag nicht um eine Warnung oder Alarmierung und es besteht keine Gefahr. Neben den Sirenen werden am Warntag auch weitere Warnmittel getestet. Dazu zählen unter anderem die Warn-Apps Nina und Katwan. Sind das Sender oder sowas? Vermute ich mal, oder? Ach, da kommt das Mobilfunkwarnsystem. Cell Broadcast Coast sowie Warnmeldungen über Rundfunksender. Bundesweit sollen damit sämtliche verfügbaren Warnkanäle erprobt werden. Zum Abschluss des Probebetriebs wird vielerorts zudem das Entwarnungssignal ausgelöst. Dabei handelt es sich um einen einminütigen Dauerton ohne Unterbrechung, der das Ende einer Gefahrenanlage kennzeichnet. Nach Angaben der Kreisverwaltung stehe dieses Signal aus technischen Gründen allerdings noch nicht in allen Kommunen zur Verfügung. Der bundesweite Warntag wurde im Jahr 2020 eingeführt und wird seitdem regelmäßig gemeinsam vom Bund, Ländern und Kommunen durchgeführt. Nach Darstellung des Kreises sollen dabei nicht nur die technischen Systeme überprüft, sondern auch mögliche Schwachstellen erkannt und die Bevölkerung mit den Warnmitteln vertraut gemacht werden. Für den Ernstfall empfiehlt die Kreisverwaltung, Warn-Apps wie Nina oder Katwan ist wahrscheinlich jetzt... ich nehme an, dass das Internet da irgendwie mit eingeschaltet ist oder was. Weil ich kenne das.
2: Kann sein, Ich weiß es nicht, glaube ich.
1: Ich weiß jetzt noch nicht, was es ist. Ich werde aber da mal mich schlau machen. Auf mobilen Endgeräten zu installieren. Ah ja, Handys und so Sachen, ne?
2: Mhm. Einfach weiterlesen, dann haben wir die Lösung.
1: Ja, über diese können Gefahrenmeldungen und wichtige Handlungsempfehlungen direkt verbreitet werden. Ja.

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0: den Udo Jürgens habe ich für meinen Freund Peter aus Hasloch gespielt. Peter, das war für dich. So, Richtfest auf den Green Campus. Ein Bericht von Andrea Wolp. Rüsselsheim. Im November 2023 erhält der belgische Investor VGP den Zuschlag für den Kauf von 700.000 Quadratmetern stillgelegter Opel-Fläche in Rüsselsheim. Im Juli 2025 bekommt VGP die Baugenehmigung für den Green Campus, die neue Zentrale von Opel und Stellantis Deutschland. Im September der erste Spatenstich. Und ein Jahr später steht der Rohbau für das 5 Stockwerke hohe Verwaltungsgebäude an der Mainzer Straße. Das wurde am Mittwoch inmitten der Baustelle gefeiert, dort, wo später einmal die vorgebaute Kantine ihren Platz hat. Bauherr Jan van Geet, CEO der Firma VGP, rekapitulierte noch einmal die Zahlen rund um das 200 Meter lange und 35 Meter breite Gebäude mit den geschwungenen Linien. Es entsteht auf einer 114.000 Quadratmeter großen Grundstücksfläche zusammen mit einem neuen Gebäude für Forschung, Entwicklung und Design sowie einem Parkhaus und bietet 23.000 Quadratmeter Bürofläche. Dort entstehen moderne Arbeitsplätze, die flexibles Arbeiten und die Zusammenarbeit im Team unterstützen, erklärte Van Geet. Der Bauantrag für das 36.000 Quadratmeter große Forschungs-, Entwicklungs- und Designzentrum nebenbei läuft. Der Abriss des Werkgebäudes K48, das hier früher stand, ist fast abgeschlossen. Das Parkhaus mit 55.000 Quadratmetern Fläche ragt schon als Stahlgerippe mit eingehausten Treppenaufgängen in den Himmel. Es sei die große Umwandlung eines Industrieareals, die sein Unternehmen in seiner 30-jährigen Geschichte je betreut habe, sagte Van Geet. Diese Investition ist ein starkes Signal für die Zukunft unseres Standorts. Mit dem Green Campus setzen wir einen wichtigen Baustein unseres Zukunftsplans Deutschlands um und stärken Rüsselsheim als modernes Entwicklungs- und Innovationszentrum, betonte auch Opel-CEO und Managing Director Stellantis Germany Florian Hüttel. Wir setzen hier ein starkes Zeichen für den Wirtschaftsstandort Deutschland. 1 Milliarde Euro investiert Opel-Stellantis in seine Werke in Deutschland. Welche Summen auf den Green Campus entfällt, wird nicht kommuniziert. Durch die Verwendung eines Hohlkörpersystems beim Bau wurden 735 Kubikmeter Beton eingespart und damit 155 Tonnen weniger CO2 ausgestoßen, nannte VGB-Chef Jan van Geet weitere Zahlen. Das Bauwerksgewicht konnte um 1.850 Tonnen verringert und mehr als 100 Betontransporte vermieden werden. Energetisch versorgt wird der Campus über eine in Gründach eingebaute Photovoltaikanlage. Die Dachbegrünung wiederum dient der Artenvielfalt und dem Mikroklima und kühlt zugleich die Gebäude. Ein oberflächennah unter dem Parkhaus verlegtes Geothermiesystem, das größte seiner Art in Deutschland, wie Jan van Geet anmerkte, speichert Wärmeenergie aus dem Boden und sorgt in Verbindung mit Wärmepumpen fürs Heizen wie fürs Kühlen. Im Herbst nächsten Jahres soll das Verwaltungsgebäude bezugsfertig sein. Die Fertigstellung des gesamten Green Campus ist für Ende 2029 geplant. Insgesamt 4.000 Mitarbeiter werden dann dort arbeiten. Das Adam Opel-Haus, bisheriger Sitz der Opel-Zentrale, wird verkauft. Es entspreche nicht mehr den Anforderungen einer modernen Arbeitswelt und auch nicht dem energetischen Standard. Rüsselsheims Stadtoberhaupt Patrick Burkhardt von der CDU bezeichnete sich am Tag des Richtfests als einen überglücklichen Oberbürgermeister, wohlwissend, dass das mancher seiner Kollegen an diesem Tag nicht von sich behaupten konnte. Am Morgen war die Nachricht über die von VW geplante Schließung der Werke in Zwickau, Emden, Hannover und Neckarsulm publik geworden. In einer Zeit tiefgreifender Veränderungen in der Automobilindustrie sind solche Investitionen ein wichtiges Signal für den Standort Rüsselsheim, sagte er und blickte dabei auch auf die Zusage für die Produktion des Astra und auch des Nachfolgers im Stammwerk. Mit dem Green Campus wird der Wandel des traditionsreichen Opel-Standorts Schritt für Schritt sichtbar. So Burkhardt. Bei diesem Wandel setzt VGB allen Schwierigkeiten des produzierenden Gewerbes zum Trotz auf die Reindustrialisierung Deutschlands, wie Jan van Geet betonte. Ziel der Entwicklung der ehemaligen Opel-Flächen sei es, Deutschland eine Zukunft als Industriestandort zu geben. VGB befindet sich in Verhandlungen mit zahlreichen nationalen wie internationalen Interessenten. Diesen Interessenten versprach Oberbürgermeister Patrick Burkhardt in Rüsselsheim einen Partner, der schnelle Entscheidungen trifft.
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0: So, Haselnussfest auf der Domäne. Zum zweiten Mal lädt die Domäne Rheinfelder Hof in Wallerstetten zum Haselnussfest. Verbindet nachhaltige Landwirtschaft mit Genuss. Das wird beim Fest noch geboten. Die Domäne Rheinfelder Hof der Familie Senckenberg in Wallerstetten lädt am Samstag, den 5. September von 14 bis 22 Uhr zum zweiten Haselnussfest ein. Im Mittelpunkt stehen auch in diesem Jahr der nachhaltige Haselnussanbau, regionale Produkte und vor allem das Miteinander in der Region, betont Andreas Senckenberg, der den Hof seit 2017 in achter Generation führt, sagt er in einer Mitteilung. Teil der Einnahmen geht an die Stiftung Bärenherz. Die Haselnussplantage der Familie Senckenberg steht für einen bewusst langfristig angelegten Ansatz in der Landwirtschaft. Regionale Wertschöpfung, schonender Umgang mit Böden und der Aufbau einer nachhaltigen Kulturpflanze in Südhessen. Besucher erhalten beim Fest Einblicke in den Anbau und die Entwicklung der jungen Haselnussbäume. Landwirtschaft bedeutet Verantwortung für die Natur, für die Region und für kommende Generationen. Mit dem Haselnussfest möchten wir genau das sichtbar machen, sagt Andreas Senckenberg. Ein besonderes Zeichen des Zusammenhalts geht in diesem Jahr von der starken Unterstützung aus der Region aus. Die Freiwillige Feuerwehr Wallerstetten, das Deutsche Rote Kreuz und Jugendrotkreuz Wallerstetten sowie die SKG Wallerstetten und die Kerwebosch, ist so hessisch, ne? Wenn es nicht richtig gesagt, sind in Organisationen und Durchführung des Festes eingebunden. In diesem Jahr wird das Haselnussfest zudem mit einem besonders sozialen Gedanken verbunden. Ein Teil der Einnahmen wird an die Stiftung Bärenherz für schwerstkranke Kinder gespendet. Für die musikalische Stimmung sorgen erneut Jimmy Wilson und DJ Joe MC. Der amerikanische Entertainer ist längst ein guter Freund der Familie und kreativer Mitgestalter des Festes. Auch das Maskottchen Happy Hase stammt aus seiner Idee und ist inzwischen fester Bestandteil des Festes. Nachhaltige Wirtschaft, Zukunftsaufgaben. Neben der Landwirtschaft steht der Genuss im Mittelpunkt. Produkte aus eigener Ernte sowie regionale Spezialitäten zeigen die Vielfalt der Haselnuss und ihrer Verarbeitung. Der Haselnussanbau ist für die Familie Senckenberg ein langfristiges Projekt. Zwischen Pflanzungen und erster stabiler Ernte liegen Jahre intensiver Pflege und Entwicklung. Das Fest soll deshalb auch verdeutlichen, dass nachhaltige Landwirtschaft Zeit, Geduld und Vertrauen braucht.
1: Ja.
0: War ich wieder zu weit weg?
1: Nein, alles gut, alles gut, alles gut, Gabi. Ich wollte nur noch eine Sache in eigener Sache was ankündigen. Und zwar heute um 16 Uhr bis 18 Uhr sendet Sabi aktuell wieder. Und zwar hat die Hildegard Neis zu Gast den Dr. Werner Neumann, Experte für Energie, Klimaschutz und Atomenergie im Landesvorstand des BUND, Landesverband Hessen e.V. Und zwar geht es wieder mal um Energiepolitik, und das hat man ja schon, und ich glaube, das ist die fortführende Folge. Also heute Sabi aktuell 16 bis 18 Uhr und Wiederholung nächsten Freitag auch um 16 bis 18 Uhr. Das war der Artikel von... Habe ich. Ja, jetzt spielen wir mal kurz noch ein paar Takte Musik.

0: Das Lied von Nicole, wenn die Blumen weinen könnten, ist doch immer aktuell, oder nicht? Jetzt habe ich noch ein paar kurznotierte bereitgelegt, und zwar Sternstunden der Lyrik, Groß-Gerau. Sternstunden der Lyrik widmen sich am Mittwoch, den 16. September im Haus Reis von 10 bis 11 Uhr dem Herbstbeginn und Eduard Mörikes Septembermorgen. Hertha Merz und Lebrecht Wiebahn Senior führen durch die Veranstaltung. Der Eintritt ist frei und eine Anmeldung ist nicht erforderlich. Dann haben wir aus Mörfelden-Walldorf ein Fest der Vielfalt. Beim Fest der Vielfalt in Mörfelden-Walldorf erleben Besucher am Samstag, den 5. September, also morgen, zwischen 13 Uhr und etwa 19 Uhr ein buntes Programm. Rund um den Waldenserhof und die Langstraße wartet ein abwechslungsreiches Angebot auf Neugierige jeden Alters. Kulinarische Leckerbissen aus Ländern wie Pakistan, Kenia oder Griechenland verlocken ebenso wie Kaffee, Cocktails und selbstgemachter Eistee. Ein breites Spektrum an Attraktionen und Aktivitäten hält die Gäste auf Trab. Henna-Bemalungen, ein Tischkicker und Ballontiere sind nur einige Highlights. Auf dem Bühnenprogramm stehen ab 13.15 Uhr Musik-, Tanz- und Sportvorführungen, die von Amazing Fools bis hin zu Taekwondo-Vorführungen reichen. Auch die Waldenserkirche und das Museum öffnen ihre Türen für Interessierte. Ja, das ist ja schon was, wo man hingehen kann. Was habe ich denn noch für euch? Haltestellen fallen weg, auch Groß-Gerau unbedingt. Aufgrund einer Vollsperrung der B44 verkehrt die Buslinie 65 am Sonntag, den 6. September vormittags nur eingeschränkt. Bis 12 Uhr beginnt und endet die Linie in Walldorf an der Haltestelle Egerländer Straße. Dadurch fallen die Haltestellen Wohnpark Ost und Flughafen Terminal 3 und Flughafen Parkhaus P60 ersatzlos aus. Fahrgästen, die zum Flughafen Terminal 3 möchten, wird empfohlen, am Bahnhof Walldorf auf die Linie X18 umzusteigen. Ja, und jetzt sind wir halt schon wieder da, wo wir eigentlich nicht unbedingt hin wollten, aber wir sind schon wieder da. Es ist einfach nicht zu glauben. Ich habe doch gerade erst angefangen vorzulesen.
1: Na, siehst du, mach schnell, Luis.
0: Da ist mein Spitzname Elli Pirelli ja dann gerechtfertigt.
1: Ja, klar.
0: Fährt einen heißen Reifen, ja. Deswegen habe ich den Spitznamen gekriegt.
1: Okay.
0: Ja, meine lieben Hörerinnen und Hörer, wir wünschen ein schönes Wochenende.
1: Ja, ein sehr schönes. Gabi Planken.
0: Und die Elisabeth Kirsch wünschen euch ein wunderschönes Wochenende. Das Wetter soll ja wieder richtig heiß werden. Es soll ja wieder richtig, richtig heiß werden. Habe ich über 30 Grad, habe ich gehört.
1: Aber dieses Rauf und Runter.
0: Ja, ja, ist auch nicht so.
1: Müssen wir durch.
0: Ja. Passt auf euch auf, meine Lieben. In diesem Sinne, tschüss.
1: Tschüss.

0: Es ist 18 Uhr. Achim Weidner, Stadtverordnetenversammlung Rüsselsheim. Im Ratssaal stehen noch die Stadtverordneten, aber es stehen auch Ventilatoren, die hier in den warmen Ratssaal kühle Luft produzieren oder es versuchen. Ja, heute haben wir hier die dritte Stadtverordnetenversammlung. Die Stadtverordnetenvorsteherin hat hier sozusagen auch schon optisch auf den heutigen Abend eingestimmt, nämlich sie trägt das Trikot mit den vier Sternen der deutschen Fußballnationalmannschaft, denn heute Abend spielt ja Deutschland in der Fußballweltmeisterschaft. Und wir haben jetzt aber hier doch noch ein paar ernste Themen aufzurufen, nämlich folgende Tagesordnungspunkte. Ich habe die mal in 6 Punkte gegliedert, nämlich hier Schule. Es geht um die Max-Planck-Schule, um den Teilabbruch und Neubau. Es geht aber auch um die Grundschule Hasengrund, um die Beseitigung eines Brandschadens und es geht um den Schulentwicklungsplan 2530, aber auch um das Thema Klassenassistenz in den Schulen im Teil 2. Also in meinem Teil 2 geht es um Kinder, Jugend, Familie, Soziales. Da gibt es einen Tätigkeitsbericht zu den Verfahrenslotsinnen. Es geht um Pflegschaften und Vormundschaft. Da wird ein Sachstandsbericht abgegeben, aber auch um die Fortbildung und Praxisbegleitung in Kitas. Zum Thema Umwelt, Energie und Stadtpflege geht es heute um Photovoltaik, Freiflächenpotenziale, Grünpflege. Und zum Thema Infrastruktur geht es natürlich um die Thema Innenstadt. Es geht um die Schulstraße und Spielplätze. Und bei der Schulstraße geht es im Rahmen eines schulischen Mobilitätsmanagements um den Schulweg. Beim Thema Finanzen ist der Wirtschaftsplan der Betriebshöfe Gegenstand und zum Thema Verwaltung, Gremien und Kommissionen ist die Verkehrskommission und Umweltkommission, wird hier ein Mitglied benannt und es geht um die Frauenkammer. Jetzt haben mittlerweile alle Stadtverordneten Platz genommen und die Sitzung wird gleich beginnen.
1: Sitzung. Ich begrüße Herrn Oberbürgermeister Burkhardt, Herrn Bürgermeister Karakaya, den ich schon gesehen habe, der wahrscheinlich noch unterwegs ist, Herrn Stadtrat Valerius, sehr geehrte Mitglieder des Magistrates, verehrte Vertreter des Ausländer- und Seniorenbeirates. Ich darf heute weiterhin begrüßen die Mitarbeiter der Stadtverwaltung. Ich begrüße die Vertreter der Presse und die Bürgerinnen und Bürger, die heute bei den Temperaturen den Weg in unseren Ratssaal gefunden haben. Und selbstverständlich Sie, liebe Kolleginnen und Kollegen der Stadtverordnetenversammlung. Ich stelle fest, dass die Einladung vom 18.06. ordnungsgemäß und fristgerecht zugegangen ist und dass die Stadtverordnetenversammlung beschlussfähig ist. Es verspäten sich einige Kolleginnen und Kollegen, die zählen wir dann nachher selbstverständlich noch dazu, aber aktuell, wie Sie sehen, sind wir beschlussfähig. Ich darf fragen, ob Sie der Übertragung von Radio Rüsselsheim zustimmen. Ich bitte ums Handzeichen, wer dafür ist. Gegenprobe, das ist einstimmig, damit darf Radio Rüsselsheim übertragen. Seit der letzten Stadtverordnetenversammlung haben wir Geburtstagskinder gehabt. Einmal Frau Stadträtin Heide Böcker, herzlichen Glückwunsch. Herr Adem Akpina, da, herzlichen Glückwunsch. Die stellvertretende Stadtverordnetenvorsteherin Gabriele Reutershahn hatte auch Geburtstag, der Stadtrat Herr Grode hatte ebenfalls Geburtstag, auch einen runden. Und Herr Ulla Stelekli, auch herzlichen Glückwunsch von uns. Und Herr Stadtverordneter Oliver Krause, auch von uns herzlichen Glückwunsch nachträglich. Entschuldigt heute zur Sitzung ist Herr Stadtrat Jens Grode, Herr Kaleitzis, Herr Schmidt und Frau Beisel. Dann kommen wir zur Tagesordnung. Da gibt es ein paar Änderungen, die ich Ihnen gerne mitteilen möchte. Und zwar, bevor wir einsteigen, das Thema Schulstraße bei Ihnen, Tagesordnungspunkt 8, würden wir in den Teil 2 nehmen, da es hier einen kurzfristigen Ergänzungsantrag der AfD ging, den würden wir in die nächste Sitzungsrunde nach der Sommerpause schieben, damit das nochmal beraten werden kann. Und Ihr Top 15, Stärkung der Sicherheit, ist ebenfalls zur Verweisung, nicht zur sofortigen Beschlussfassung. Das heißt, wir schieben jetzt den Teil, den Punkt 8 in den Teil 2 und das wäre dann der neue Punkt 13. Gibt es sonstige Änderungswünsche zur Tagesordnung? Das ist nicht der Fall. Dann ist die so genehmigt. Wir kommen zur Niederschrift vom 21.05. Wer der Niederschrift seine Zustimmung erteilt, den bitte ich ums Handzeichen. Gegenprobe. Ist das dagegen oder haben Sie eine Einwendung? Nee, okay. Also dann alle dafür. Damit ist die Niederschrift genehmigt. Wir kommen zum geänderten Teil 1 ohne den Punkt 8. Wer dem Teil 1 seine Zustimmung erteilt, den bitte ich ums Hand. Herr Professor Flörsheimer, wir sind eigentlich schon in der Abstimmung.
2: Ja, liebe Frau Stadtverordnetenvorsteherin, ich habe das versucht, heute schon zu schreiben, was ich...
1: Entschuldigung, ich muss jetzt gerade mal fragen. Irgendwie hört man unsere Mikros anscheinend. Moment, Herr Professor Flörsheimer, warten Sie mal kurz. Sie sind nämlich hier bei uns nicht zu hören. Die Mikros werden nicht übertragen. Nee, ich
3: habe es
4: nicht. Aber das ist generell sehr langsam.
3: Ja, ich bin da jetzt auch.
4: Ja? Okay. Herr Professor Flörsheimer, probieren Sie es bitte nochmal.
2: Ja. Frau Stadtverordnetenvorsteherin, ich habe versucht, das Ihnen heute schon zu schreiben. Da beim letzten Punkt in Teil 1 müsste geklärt werden, bei der Drucksache 51 Spielplätze, ob welche Version jetzt gemeint ist. Ist das die Originalversion der Drucksache oder wollen Sie abstimmen über die im Bauausschuss geänderte Version?
1: Das ist tatsächlich die geänderte Version, über die wir abstimmen. Der Herr Hauf hatte dazu einen Vorschlag eingereicht. Das ist die geänderte Version. Ich glaube, mein Mikro ist jetzt tatsächlich besser, aber Herr Professor Flörsheim, ich muss sagen, ich habe Sie ganz schlecht verstanden, aber ich weiß, was Sie meinen. Sind sich jetzt alle bewusst, was Sie zum Thema Schulstraße abstimmen. Das ist tatsächlich der geänderte Teil. Okay, dann kommen wir zum Teil 1. Spielplätze, nicht die Schulstraße, selbstverständlich die Spielplätze. Vielen Dank für den Hinweis. Es geht um die Änderung der oder die geänderte Fassung zum Antrag 12, Spielplätze. Wissen da alle Bescheid? Ich sehe Nicken in der Runde, dann kommen wir nochmal zum Teil 1. Wer dem Teil 1 seine Zustimmung erteilt, den bitte ich ums Handzeichen. Das ist einstimmig. Gegenprobe? Einstimmig. Damit kommen wir zum Teil 2. Neuer Tagesordnungspunkt 13 wäre das dann. Nee, eigentlich 12, weil wir die 8 runtergenommen haben. Das ist die alte 8. Jetzt kommen wir zu den Schulstraßen. Gibt es dazu noch Redebedarf? Den würden wir sonst noch mal nach der Sommerpause in die Sitzungsrunde verweisen, weil da gab es noch mal einen Ergänzungsantrag, wie ich es eben schon erwähnt habe. Ist hier noch mal das Wort gewünscht oder können wir gleich zur Verweisung abstimmen? Das sehe ich nicht. Dann stimmen wir ab über die Drucksache 48. Wer die Drucksache zur Verweisung, wer seine Zustimmung erteilt, den bitte ich ums Handzeichen. Da müssen wir zählen. Ja. Gut, es kommen noch welche. Jetzt ist es einstimmig. Damit ist die Drucksache 48 in die nächste Sitzungsrunde verschoben. Vielen Dank. Wir kommen zum Tagesordnungspunkt, lassen wir es dabei, 13, die Max-Planck-Schule. Gibt es hierzu Wortmeldungen? Herr Jackler, bitte.
5: Ich weiß jetzt gar nicht nach den ganzen...
6: Nee, das funktioniert nicht.
1: Tut mir leid, vielleicht...
7: Hallo. Oh, die Empfindlichkeit des Mikrofons leidet unter der Hitze.
6: Also für uns hier nicht verstehen. Oder wir müssen nach vorne aufnehmen.
8: Test. Wir müssen nur nah ran.
5: Wir probieren das.
9: Ist das mit dem besser? Naja, wir versuchen es mal. Das wollte ich jetzt nicht, auch wenn die Drucksache selbst natürlich eine extrem wichtige ist. Und ich glaube, Nach all den Beratungen muss es erlaubt sein, nochmal im Grundsatz über die Drucksache, den Zeitablauf und die politische Frage, die sich dahinter verbirgt, in der Kürze der Zeit einfach auch nochmal zu sprechen. Frau Stadtverordnete und Frau Stehrin, meine Damen und Herren, die politische Frage ist nicht, ob die Schule neu gebaut werden muss, sondern ob die vorgelegte Planung bereits die richtige und wirtschaftlich verantwortbare Lösung für uns eigentlich ist. Ja. Uns gleich auch vorweg zu bemerken, keiner von uns hat die Drucksache beziehungsweise auch den Neubau und die bauliche Erneuerung der Max-Planck-Schule in Frage gestellt. Das tun wir auch weiterhin nicht. Der Zustand der Schule, die baulichen Mängel, die Anforderungen an Brandschutz, Funktionalität, moderne pädagogische Nutzung machen eine Lösung zwingend erforderlich. Darüber besteht kein Zweifel. Aber gerade weil das für uns ein dauerhaft wirksames Projekt ist, brauchen wir eine Entscheidung, die fachlich sauber, finanziell verantwortbar und auch politisch belastbar ist. Genau deshalb drängen wir seit Beginn der Sitzungsrunde darauf, die Beratung nicht heute schon abschließend zu führen, sondern in eine weitere Runde zu geben. Die Verwaltung drängt jedoch auf eine Entscheidung in nur einer Runde und verweist dabei auf Zeitdruck, plant jedoch selbst bereits seit 3 Jahren. Gleichzeitig wird die möglichen Bau- und brandschutzrechtlichen Risiken sowie weitere Kostensteigerungen argumentiert, bis hin zur Befürchtung einer Schließung der Schule. Sehr geehrte Damen und Herren, diese Argumentation nehmen wir natürlich sehr ernst. Aber sie ersetzt keine sorgfältige politische Prüfung, erst recht nicht dann, wenn Planung und Vorentscheidung in wenigen Sitzungen faktisch finalisiert werden sollen. Wenn ein Projekt dieser Größenordnung, mit dieser Laufzeit und in dieser finanziellen Dimension entschieden werden soll, dann reicht es aus unserer Sicht nicht aus, lediglich auf den Druck des Verfahrens zu verweisen. Wir sehen außerdem, dass die heute vorgelegte Drucksache in einigen Punkten nicht mehr deckungsgleich mit der Variante ist, die wir in der vergangenen Wahlperiode beschlossen haben. Das ist einer der zentralen Punkte. Wenn man sich die Planungsgrundlage verändert, dann muss auch die politische Willensbildung entsprechend nachgeschärft werden. Und genau dafür brauchen wir Zeit, Transparenz und wir zumindest gegebenenfalls auch eine externe fachliche Unterstützung und Beratung. Unser Anliegen ist nicht die Verzögerung um der Verzögerung willen, unser Anliegen ist eine bessere Entscheidungsgrundlage. Wir wollen gemeinsam mit der Verwaltung prüfen, ob es noch tragfähige Varianten gibt, die wirtschaftlicher, funktionaler oder auch baulich robuster sind. Und wir wollen sicherstellen, dass wir nicht eine Entscheidung treffen, die uns in wenigen Monaten oder Jahren durch Nachträge, Planungsänderungen oder unnötige Fehlentwicklungen teuer zu stehen kommen. In der Zwischenzeit hat uns eine Stellungnahme erreicht. Die vorliegende Stellungnahme der Verwaltung überzeugt uns dabei nicht. Sie ist keine ergebnisoffene Prüfung von Alternativen, sondern im Kern eine Verteidigung des bereits eingeschlagenen Planungsweges. Wer auf einen Änderungsantrag zur Kostenreduzierung im Wesentlichen mit dem Hinweis reagiert, weitere Prüfungen und Änderungen seien mit Aufwand verbunden, beantwortet die eigentliche politische Frage nicht. Für ein Projekt mit einem Volumen in dreistelliger Millionenhöhe ist das zu wenig. Es ist das größte Bauprojekt, das wir vom Volumen in Rüsselsheim haben, zumindest das ich auch kenne. Wenn die Verwaltung sagt, es gebe keinen Spielraum mehr, dann ist das aus unserer Sicht gerade kein Argument gegen eine weitere Beratung, sondern ein Argument dafür, diese Aussage politisch und fachlich nochmals prüfen zu lassen. Bei einem Projekt dieser Bedeutung ist ein zusätzlicher Beratungsdurchlauf kein Makel, sondern Ausdruck von politischer Verantwortung. Deshalb bitten wir um Zustimmung zum einen zu unserem Antrag und dass wir diese Drucksache noch in die weitere zweite Runde schieben, so wie wir es auch schon anfänglich im Kulturschule Sport mal diskutiert haben. Nicht, weil wir einfach einen Neubau verhindern wollen, sondern weil wir ihn richtig machen wollen, solide, tragfähig und mit einer Entscheidung, hinter der Ende auch die gesamte Stadtverordnetenversammlung zumindest eine große, breite Mehrheit steht. Vielen Dank.
10: Dankeschön. Gibt es weitere Wortmeldungen? Herr Waldschuh. Verzeihung, bitte erst der Herr Valerius. Bitte schön.
11: Okay. Also ich respektiere das ausdrücklich und ich kann das bestens nachvollziehen, dass Sie sich mit diesem sehr, sehr gewichtigen und umfangreichen Thema nochmal ausgiebiger auseinandersetzen wollen. Also vollstes Verständnis, gar keine Frage. Ich sehe es einfach nur als meine Verantwortung, auf die Rahmenbedingungen hinzuweisen, darauf aufmerksam zu machen und natürlich auch einfach die Folgen von Änderungen im weiteren Planungsablauf hinzuweisen. Ich denke, das ist auch in einem guten Dialog mit vielen von Ihnen geschehen, sodass Sie auch gut abwägen konnten, was Ihnen wichtiger ist. Und wie schon gesagt, ich kann es absolut nachvollziehen, dass Sie sagen, es ist doch ein großes Ding. Wir müssen uns da auf jeden Fall nochmal Gedanken drüber machen. Ich kann es allerdings nicht ganz unterlassen, darauf hinzuweisen, dass wir ja in der Informationsveranstaltung auf die Planungsabläufe und Prozesse sehr, sehr deutlich nicht nur hingewiesen haben, sondern sie auch versucht haben zu erklären und dass das definitiv der frühestmögliche Zeitpunkt war, mit eben diesen Zwischenergebnissen, und es sind wirklich sehr frühe Zwischenergebnisse, auf Sie zuzukommen und Sie auch an der Stelle einzubinden und mitzunehmen. Daher ist das zum einen der absolut frühestmögliche und richtige Zeitpunkt, wenn man den Gesamtplanungsverlauf und Ablauf betrachtet, wie ja vorgestellt in der Informationsveranstaltung. Da kommt ja auch noch einiges an Prozess. Das zum einen, und zum anderen sind es ja letzten Endes, sage ich mal, Optimierungen, wirklich sehr, sehr tiefgreifende Optimierungen, die ich hier mit der Verwaltung vorgelegt habe, was mir auch einfach nicht nur wichtig ist, sondern auch ein persönlicher Anspruch ist, an der Stelle wirklich zu optimieren, was das Zeug hält. Wohlgemerkt, ohne eben Zeit- und Kostenrahmen und Qualität aufs Spiel zu setzen. Das muss ja immer in der Balance bleiben. Das zum einen, und zum anderen sind es Varianten, die da schon vorgelegt wurden. Insofern werden wir dann voraussichtlich dann in der nächsten Sitzungsrunde dann über Untervarianten vielleicht nochmal reden. Davon gehe ich mal aus. Aber wie gesagt, ich denke, diese aktuelle Stellungnahme zeigt schon, dass die Spielräume auch einfach dadurch begrenzt sind, dass eben schon viel ausgeschöpft wurde. Ich biete das an der Stelle an, in der nächsten Sitzungsrunde im Planungsbau- und Umweltausschuss, wenn Sie heute zu der Entscheidung kommen, das Thema nochmal zu vertagen, dann auch wirklich mit der gesammelten Fachkraft und den auch Ihnen zur Verfügung gestellten Fachplanern hier anzutreten und wirklich Rede und Antwort zu stehen, um dann hier eine Lösung möglichst gemeinsam zu finden, mit der Sie dann auch mitgehen können und dann hoffentlich auch guten Gewissens wollen.
10: Vielen Dank. Herr Waldschuk, bitte.
12: Ja, also Herr Valerius, ich muss, glaube ich, sagen, Sie haben Ihre Arbeit zu gut gemacht. Sie hätten einfach mit dem Plan 200 Millionen Euro Max-Planck-Schule kommen sollen. Dann hätte der Herr Jackler gesagt, im Prinzip, macht doch mal eine Optimierung. Dann wären Sie gekommen mit 167 Millionen und wären der Held gewesen. Also das ist, glaube ich, der Knackpunkt an dieser Situation jetzt im Moment, dass wir darüber diskutieren, dass er uns in diesem Schritt nicht mitgenommen hat. Denn er hat ja beim Regierungspräsidenten, das hat er ja auch gesagt, im Prinzip die Einsparungen und Flächenreduzierungen und auch die Baukörperoptimierungen genommen. Ja, und er hat dann gesagt, wenn du im Prinzip etwas energetisch und kostengünstig bauen willst, dann musst du halt einen Würfel bauen. Und er baut Würfel und schneidet nur ein Stück aus der Mitte raus. Also in dem Punkt. Und alles das, was jetzt passiert, sieht aus meiner Sicht so aus, dass jetzt im Prinzip dann irgendwer, der im Prinzip nur bedingt im Thema dran ist, jetzt im Prinzip das machen will. Natürlich sind das Planer, die sich auch mit Schulen beschäftigen. Aber wenn Sie einen Planer fragen und den anderen Planer fragen, kriegen Sie nie das gleiche Ergebnis. Ja? Also in dem Rahmen. Und am Ende ist es doch ganz einfach, ich habe leider die Zahlen jetzt nicht gefunden, am Ende ist es doch ganz einfach, dass dann diese Zahlen dann wieder zu Kubikmetern und Quadratmetern und Bruttogeschossfläche und Bruttoraumeinhalt führen, wieder in ein System eingegeben werden und es wird nicht mehr weniger, weil einfach diese Baukörper und Flächenbedarfe, die er mit der Schule abgestimmt hat, nicht da sind. Also das müssten wir eigentlich sehen. Und das ist, glaube ich, der Fehler im System, warum wir jetzt im Prinzip glauben, Mensch, wir können ja noch können nicht mehr sparen, weil der Herr Valerius vorher sauber gearbeitet hat. Das Zweite ist im Endeffekt diese Situation, dass wir das jetzt stoppen und schieben und bis das andenkt, das kostet Zeit und kostet Geld. Das Einzige, womit man wirklich, und das haben Sie auch lesen können im Prinzip, Geld noch sparen kann, ist, wenn Sie die Prozesse optimieren und die Abläufe verkürzen, ja, und nicht in die Länge ziehen, was ja unser Plan C dann noch bedeuten würde, dass wir noch ein paar Jahre länger Preisaufschläge und Risikozuschläge zahlen müssen, was da ist. Und deswegen wäre die WSR jetzt im Prinzip bereit gewesen, unter der Planungsdiskussionsgrundlage im HUFA, in dem Moment, wo er sich bereit erklärt hat, in Wirklichkeit die ganzen Optimierungen und Verbesserungen im weiteren Prozess durchzuführen, dass wir diese dann im Prinzip mitgenommen hätten, wo ich ihm auch vertraut hätte, weil er hat schon eine gute Vorarbeit geleistet, ja, und wir werden am Ende kein anderes Ergebnis kriegen in dem Punkt, das er gemacht hätte. Wir hätten dann nur den Bauabschnitt 1 freigegeben, damit hätten wir die Situation auf jeden Fall mal gestartet. Jetzt habe ich erfahren, dass das eine Schließung jetzt nicht so bevorsteht, auch wenn wir das schieben. Das ist vielleicht doch untergeordnet zu sehen. Und wir hätten am Ende ein Ergebnis bekommen, im Prinzip, dass da ein Beginn schon mal da ist und die größte Not im Neubau quasi beseitigt ist. Und wir hätten trotzdem noch die Optimierung für den zweiten und dritten Bauabschnitt dann haben können. Also von daher.

Frau Stadtverordnetenvorsteherin, meine sehr verehrten Kolleginnen und Kollegen. Man sieht schon so ein bisschen, wie sich so diese Rollen auch ein bisschen verschieben. 167 Millionen, Herr Waldschuk, für Schulneubau, ohne Sporthalle, ohne Aula, ohne Mensa, ohne Blockheizkraftwerk. Auf einmal kein Problem mehr und super Arbeit des Dezernenten. Wir erinnern uns mal ein paar Jahre zurück, da wäre noch ein Abwahlantrag dazu fällig gewesen, aber ist doch schön, wenn es eine Entwicklung gibt. Aber für uns sind die 167 Millionen schon ein Anlass, auch mal ein Gap zu machen, um uns zu fragen, befinden wir uns generell noch auf dem richtigen Weg? Denn ein vergleichbares Projekt, eine vergleichbare Ausgabe haben wir im Grunde noch nicht erlebt und auch noch nicht bewilligt. Und insofern verstehen wir das vollkommen, wenn wir uns als Kontrollorgan der Verwaltung auch auf den Weg machen und hinterfragen diese Vorlage oder gucken, wo sind Optimierungspotenziale, wo sind Möglichkeiten, eben noch zu einer Kostensenkung zu kommen, bei gleichbleibender Qualität. Und deswegen unterstützen wir auch das Vorgehen, das eben Herr Jackler beschrieben hat, dass wir uns nämlich noch Zeit nehmen, um in die Prüfung zu gehen. Denn niemand wird uns später fragen, warum habt ihr noch diese Ehrenrunde gedreht? Aber alle werden uns fragen, wenn es anders möglich gewesen wäre, wenn es wirtschaftlicher gewesen wäre, die Schule anders zu planen, anders zu bauen, warum wir uns dann nach 14 Tagen, dass die Vorlage existiert, unbedingt einen Druck aussetzen müssen, dieser Vorlage jetzt sofort zuzustimmen. Dafür bin ich da und da nehmen wir uns auch unsere Rolle sehr ernst. Und ich habe das im Haupt- und Finanzausschuss schon erwähnt. Just an diesem Tag ist aufgeploppt in der Hessenschau eine Nachricht von einer Schule in Nidderau, die der Main-Kinzig-Kreis baut. Und auch das ist eine Schule ohne Sporthalle, da sind noch ein paar Lehrerräume drin, Verwaltungsräume. Es sind 16 Klassenräume. Inklusive der ganzen Technik, Wärmepumpe, PV-Anlage, Wärmekopplung, alles inklusive. Und über 3600 Quadratmeter, also quasi ein Drittel von dem, was wir auch bauen. Das wurde beschlossen in der Versammlung vom Main-Kinzig-Kreis im November. Die Ausschreibung wurde beschlossen. Jetzt wurde angefangen zu bauen und im März 2027 soll es fertig sein. Und der Spaß dabei, man hat ursprünglich mit 16 Millionen gerechnet, aber mit dem Generalunternehmensvertrag ist es jetzt für 10 Millionen zu realisieren. Und ich habe heute noch mal in Nidau angerufen und mich bei dem Dezernenten, die haben das auch eng begleitet, die rückversichert, die haben einen Bebauungsplan jetzt mit dem Bauturbo nicht ändern müssen, aber sie haben es geschafft und dieser Vertrag gilt 10 Millionen. Und jetzt rechnen wir das mal hoch, mal 3 und dann können wir schon mal gucken, dass ganz wesentliche Unterschiede im Finanzbedarf existieren. Die Frage ist, wie kommen Sie denn dahin? Und da gibt uns eine Pressemitteilung von dem Main-Kinzig-Kreis Dezernentenausschluss, der sagt, vorausgegangen waren gute 6 Monate intensiver Vorbereitung in der Kreisverwaltung im engen Austausch mit externen Experten aus dem Bereich Vergaberecht. Speziell für dieses Projekt hatte sich ein Expertenteam rund um den Rechtsanwalt und eine Kanzlei gebildet, das zu einer massiven Beschleunigung des Verfahrensablaufs beigetragen hat. Man hat sich also überlegt, was sind unsere Ansprüche, was sind unsere Leistungserwartungen und hat das in die Ausschreibung gepackt und hat dann ein Generalunternehmen gefunden, was über vorgefertigte Teile jetzt dabei ist, diese zusammenzufügen. Wobei es ein Grundgerippe gibt und innerhalb dieses Grundgerippes sind auch noch die einzelnen Räume flexibel zu haben.

0: Und dann müssen wir schon mal gucken, wenn wir, wie sind unsere Kosten aufgeteilt? Da sehen wir einen Blick in die Drucksache. Für die eigentliche Baukonstruktion sind bei uns 56 Millionen vorgesehen. Für die technische Gebäudeausrüstung weitere 27 Millionen. Also zusammen, um allein für den Gebäude und Innereien quasi 83 Millionen, die unmittelbar ins Gebäude fließen. Und dem gegenüber stehen Baunebenkosten für Planung, Beratung und Verwaltung von 26,7 Millionen. Und das ist eben ein Teil, der, wenn man diese Schnittstellen nicht einzeln vergibt mit den einzelnen Gewerken, sondern die einfügt in ein Generalunternehmen, das schon Erfahrung hat und das weiß, wo ihre Leitung und die Lüftungstechnik und die Heizung verläuft, dann braucht es diese Schnittstellen nicht mehr und dann gibt es dort auch keine Reibungsverluste und auf jeden Fall nicht nur eine beschleunigte Vergabe, sondern auch ein beschleunigtes Bauen. Denn eins sollten wir unserer Schule doch auch nicht zumuten, nämlich über 10, 12 Jahre Bauphase. Das sind quasi zwei Generationen in dieser Schule mit der Schulgemeinde zusammen, die diese Schule in den nächsten Jahren, und da ist ja überhaupt noch nicht gesichert, ob wir nach der Bauphase 1 die Bauphase 2 gleich anschließen, das sollten wir vermeiden, dass die Schule nur als Baustelle wahrgenommen wird, denn das gibt auch Reibungsverluste. Genau, deswegen formuliere ich jetzt mal unsere Ausgangsfrage für die Prüfung. Die lautet nämlich, dass wir dringend fordern, vor der Eintrittsphase in die Leistungsphase 3 die Durchführung einer Wirtschaftlichkeitsuntersuchung, in der die gewählte klassische Vergabeweg mit einer funktionalen Gesamtvergabe, Plan und Bauen aus einer Hand beziehungsweise einem Generalunternehmermodell verglichen wird. Dabei sind insbesondere die Auswirkungen auf Kosten, Bauzeit, Risiken und Nachtragspotenziale darzustellen. Also es gibt...
1: Vielen Dank, Herr Vogt, das waren jetzt 7 Minuten.
0: Ja, wunderbar.
1: Aber
0: es
1: Sie
0: gibt
1: haben
0: also
1: jetzt Ihre...
0: großes Potenzial, hier noch ein bisschen Luft rauszulassen. Wir müssen nur unsere Krise nutzen,
1: nein, jetzt,
0: um unsere Verfahren auch entsprechend zu überdenken.
1: Tut mir leid, dann brauchen Sie eine zweite Wortmeldung.
0: Vielen Dank.
1: Da bin ich jetzt auch. Vielen Dank, Herr Klaus, bitte.
2: Ich habe eine ganz pragmatische Frage. Würde denn die Ausschreibung für die Leistungsphase 3 morgen rausgehen? Und was sehen wir denn dann? Ist das realistisch, ob geschoben oder nicht geschoben? Wann könnte die überhaupt rausgehen? Möglicherweise reden wir um Kaisersbad.
1: Herr Stadtrat Valerius.
3: Also ich möchte jetzt gar nicht zu sehr auf das eingehen, was Herr Vogt jetzt alles gesagt hat, weil ich denke, das gehört in den Fachausschuss und da haben wir ja auch schon sehr ausführlich darüber diskutiert. Ich möchte nur ganz deutlich sagen, dass die auch im Fachausschuss genannten Beispiele nicht vergleichbar mit dieser Bauaufgabe sind. Es ist was völlig anderes. Man kann natürlich sich da was abgucken, man kann überlegen, was man davon übernimmt, aber jetzt wirklich hier Äpfel mit Birnen zu vergleichen, ist fachlich gesehen falsch. Das muss ich ganz deutlich sagen. Wir können da gerne nochmal die verschiedenen Modelle vergleichen, die wir im Übrigen auch mit Innenministerium und Regierungspräsidium besprochen haben, als vergleichbare Modelle mit einem sehr eindeutigen Ergebnis, nämlich dass das hier der richtige Weg für die Stadt Rüsselsheim in der aktuellen Haushaltslage ist. Aber die Frage war jetzt nach der Leistungsphase und das schließt unmittelbar an die Aussage an, jetzt hier nochmal mit einem völlig anderen Ansatz ranzugehen. Es gibt einen Auftrag von der Stadtverordnetenversammlung aus dem Jahre 2023, hier mit dieser Planung in dieser Art fortzufahren. Und der ist erfüllt. Also wenn, da gab es erstmal kein Hinterfragen, ist der Auftrag richtig oder falsch? Das würde ich mir auch nicht anmaßen, das maßt sich auch die Verwaltung nicht an. Hier wurde ein Auftrag ausgeführt und bis hierhin getrieben und die neuen Erkenntnisse habe ich Ihnen zum frühestmöglichen Zeitpunkt hier erstmal zur Kenntnis gegeben, um eben nochmal gemeinsam zu überlegen, auf welchem Weg sind wir hier eigentlich. Die Frage nach den Leistungsphasen ist relativ klar. Mit dem Grundsatzbeschluss damals wurde auch der Auftrag für die Planer freigegeben. Wir haben den Auftrag für die Planer über die Leistungsphasen 1 bis 9 bereits erteilt. Das ist Beschlusssache und letzten Endes dann auch dementsprechend folgerichtig umgesetzt. Das heißt, die Planungsphasen haben wir bereits alle eingekauft und quasi auch schon bezahlt, mehr oder weniger. Deswegen, war auch mein Vorschlag und meine Empfehlung, eben die Optimierung in den laufenden Planungsprozess einfließen zu lassen und eben jetzt in die nächste Leistungsphase dann auch eben mit zu integrieren und die berechtigten Wünsche und Forderungen da auch aufzugreifen und bestmöglich einzuarbeiten. Insofern ist jetzt im Moment die Frage einfach nur, wann machen die Architekten mit der Leistungsphase 3 weiter, damit sie in die richtige Richtung arbeiten? Und das ist das, was ich hier eigentlich von Ihnen mir abfragen, abholen wollte. Können wir jetzt guten Gewissens eben die Leistungsphase freigeben oder brauchen wir eben nochmal einen Moment irgendwie des Überdenkens oder eben in dem Fall erstmal der Information des Nachvollziehens? Also daher, die Leistungsphase 3 ist beauftragt. Die Frage ist einfach nur, wann geben wir quasi den Startschuss für die Leistungsphase 3? Das ist eigentlich die Frage, die hier im Raum steht.
1: Frau Köttinger-Mirza, bitte.
4: Ja, vielen Dank. Wir wollten der Drucksache ja ursprünglich zustimmen. Deswegen würde ich gerne mal kurz erklären, warum wir der Schiebung zustimmen. In den Ausschüssen und auch in den Gesprächen mit anderen Fraktionen wurde für uns sehr deutlich, dass es sehr viele offene Fragen gibt und dass es sehr viel zu klären gibt und dass viele Bauchschmerzen hätten, wenn wir heute einen Beschluss herbeigeführt hätten. Daher möchten wir die Bedenken auch ernst nehmen und hoffen auch sehr, dass dann eben noch Einsparpotenzial gefunden werden kann, damit wir hier nicht so eine Extrarunde umsonst am Ende gedreht haben. Wir könnten uns auch vorstellen, dass es zum Beispiel einen eigenen Termin gibt, nur zur Max-Planck-Schule, wo dann eben alle offenen Fragen auch geklärt und beantwortet werden, weil wir vielleicht in dem Bauausschuss dafür dann nicht die Zeit haben und dann heißt es am Ende wieder, ja, letzter Wortbeitrag, dann ist vielleicht doch noch nicht alles klar. Und ich hoffe dann, dass wir am Ende alle mit einem guten Gewissen sagen können, so, jetzt haben wir einen Plan, der auch mehrheitlich mitgetragen werden kann. Das wäre unser Anliegen. Und das sind eben die Gründe dafür, warum wir dann heute für eine Schiebung plädieren würden. Danke.
1: Frau Steinborn, bitte.
5: Also ich werde jetzt nicht die Rede vom Herrn Vogt zu Ende sprechen, aber ich möchte darauf hinweisen, dass wir unsere offenen Fragen einbringen werden heute an die Verwaltung geben und dass wir, hätte ich jetzt auch gesagt, ähnlich wie die Frau Köttinger-Mirza, dass wir darum bitten, dass wir nicht warten bis zur nächsten Sitzungsrunde, sondern vorher schon einen Termin finden. Wir würden das möglich machen, dass wir uns da entsprechend beteiligen. Und ich muss noch ein Wort zum Herrn Valerius sagen. Thema, uns wurden Varianten vorgelegt. Also nein. Also die Variante heißt einfach, wir strecken den zweiten Bauabschnitt. Das ist keine Variante. Und warum die Änderung von der ursprünglichen Drucksache, von der Kubatur der Gebäude in das jetzige gekommen sind, ist trotz mehrfacher Nachfrage immer nur gesagt worden, die Planer sagen, das ist so das Günstigste. Wir konnten nicht feststellen, dass es wurde uns nicht überzeugend dargelegt, warum diese Art des Bauens die einzig sinnige sein soll. Von daher wäre es sicherlich gut, wenn entsprechende Experten oder auch die Planer, die das gemacht haben, also vorher schon da entsprechend diese Fragen, die jetzt aufgekommen sind, beantworten. Also es geht hier wirklich um wahnsinnig viel Geld. Und diese lapidaren Sätze, das ist bei uns alles anders, wenn die bauen schon. Ja? Also das muss uns schon ein bisschen anders dargelegt werden. Und wenn wir, ich sag mal, statt den 10 Millionen pro 3000 Apis Quadratmeter 20 Millionen hätten, wären wir immer noch bei 60 oder 70 und nicht bei 170. Ja? Also von daher bitten wir da einfach, dass die Zeit bis zur nächsten Sitzungsrunde noch entsprechend genutzt wird.
1: Vielen Dank. Und jetzt Frau Horesny und...
6: Ja, ich würde gerne kurz sagen, wie es sich aus unserer Sicht darstellt. Wir haben, die AfD-Fraktion gibt es ja erst seit dieser Wahlperiode. Wir wurden mit den Plänen konfrontiert. Wir hatten wenig, wir wissen auch nicht, wie viel Informationen es vorher gab. Nach dem Nach dem Augenschein gab es auch für die anderen Fraktionen nicht viel Information. Wir wurden praktisch mit der fertigen, in Anführungszeichen, Lösung konfrontiert. Und die einzigen Argumente, die wirklich kommen, sind die, es ist alles perfekt, wir haben alles perfekt vorbereitet, es geht nicht anders, es geht nicht günstiger, es muss genau so gemacht werden. Und außerdem haben die höheren Stellen, Regierungspräsidium, wer auch immer, bereits zugestimmt. Also gibt es keine Alternative. Das können wir so nicht akzeptieren. Wir haben eine Reihe von Fragen, die haben wir auch vorgelegt. Die Fragen konnten wir erst formulieren und stellen, nachdem der Bau- und Haupt- und Finanzausschuss getagt hatte. Vorher wäre uns das gar nicht in dieser Tiefe möglich gewesen. Wir sind sehr daran interessiert, dass die Fragen beantwortet werden. Das geht natürlich nicht von heute auf morgen. Deswegen muss diese Zeit genutzt werden bis zu einer endgültigen Entscheidung. Und wir haben, ich weiß nicht, wie lange und wie viel darüber diskutiert, ob das Stadttheater Rüsselsheim für 50 Millionen renoviert wird. Und nun sollen wir innerhalb von einer, zwei oder drei Wochen darüber entscheiden, dass 167 Millionen Euro für das Max-Planck-Gymnasium ausgegeben wird. Natürlich wollen wir, natürlich brauchen wir die Schule. Da gibt es gar keine Diskussion. Ja, auch bei uns nicht, selbstverständlich. Aber es gibt einige Fragen. Und das Mindeste, nachdem sich das so lange hingezogen hat, ist doch, dass die Stadtverordneten bitte schön einbezogen werden. Davon ist offensichtlich keine Rede. Diese Art und Weise, hier vor der Versuch, Tatsachen zu schaffen, lehnen wir ab. Also wir stimmen auch dafür, dass die Entscheidung verschoben wird und in der Zwischenzeit dann die Fragen, nicht nur unsere, auch die der anderen Fraktionen, beantwortet werden.
7: Vielen Dank. So, jetzt habe ich Herrn Yildiz, Herrn Bernhard und Herrn Martens. Herr Yildiz, bitte.
8: Genau, bin ich zu hören? Super. Ich nehme es mir auch zu Herzen und ich war auch im Ausschuss dabei gewesen, auch vorab. Vielen Dank, dass Sie auch tatsächlich jeder Frage entgegenkommen und auch konstruktiv irgendwie auch teilweise es versuchen zu vermitteln. Ich meine, es ist auch insofern klar, dass wir halt insbesondere bei einem so großen Projekt die Beratung brauchen. Daher begrüßen wir die Verschiebung. Und ich finde den Vorschlag auch von der SPD ziemlich gut, insofern, dass wir halt vielleicht gesondert uns nochmal hinsetzen können und mit einem Experten oder mit einer Expertengruppe sprechen könnten, da auch im Ausschuss das Thema Max-Planck-Schule auch unter den anderen Themen teilweise ja, nicht ganz ausgesprochen werden konnte. Insofern, das wäre dann unsere Meinung dazu.
7: Vielen Dank, Herr Bernhard, bitte.
9: Ja. Also wir sollten nicht nur, wir müssen uns in der Sommerpause zusammensetzen, wir müssen die Zeit wirklich effektiv nutzen und uns da auch mal in der Sommerpause, die zwar nur hier das parlamentarische Betrieb betrifft, sondern müssen wir uns zusammensetzen und gucken, dass wir gemeinsam eine gute Lösung finden. Ich will es mal so ein paar Beispiele nochmal aufführen, die mir aufgefallen sind bei der Stellungnahme, die vom Dezernat kam. Da war beispielsweise die Antwort auf unseren Antrag, den wir gestellt hatten, ein Verzicht auf einzelne der 5 geplanten Baukörper würde zwingend zu einer 5- oder 6-geschossigen Bauweise führen. Dieses nach derzeitigem Planungsrecht, den geltenden Schulbaurichtlinien, den brandschutzrechtlichen Vorgaben sowie den Anforderungen an Rettungswegen nicht umsetzbar. Diese Aussage ist aus meiner Sicht nicht hinreichend begründet. Warum? Es wird keine einzige konkrete Vorschrift genannt. Es wird weder auf einen Paragrafen der Hessischen Bauordnung noch auf eine Schulbaurichtlinie oder eine Brandschutzvorschrift verwiesen. Die Aussage ist absolut formuliert, nicht umsetzbar. Obwohl solche Fragestellungen normalerweise über ein Brandschutzkonzept, Rettungswegekonzept und Genehmigungsverfahren gelöst werden. Also wenn Sie schreiben, etwas sei rechtlich nicht umsetzbar, müssen Sie meines Erachtens auch die Rechtsgrundlagen benennen, damit wir das auch im Einzelnen nachvollziehen können. Auch weitere Punkte, ich gucke, dass ich das jetzt schnell zusammenbekomme, auch die Aussagen sind aus meiner Sicht relativ pauschal. Alle Flächenreduzierungen wurden bereits umgesetzt. Da wäre meine Frage, welche Flächenreduzierungen wurden konkret geprüft und welche wurden aus welchen Gründen verworfen? Architektur und Fassade sind bereits auf das wirtschaftlichste Maß reduziert. Frage wäre hier, welche Fassadenvarianten wurden untersucht und welche Kostendifferenzen ergaben sich? Lichthöfe sind notwendig, Wurden Alternativen, zum Beispiel Oberlichter oder Belichtungskonzepte untersucht und mit welchen Ergebnissen? Also es geht jetzt nicht darum, jemanden in die Ecke zu stellen, das ist nicht unser Stil, sondern wir wollen wirklich konstruktiv an die Dinge rangehen. Man merkt, wir sind alle keine Planungsfachleute, wir haben einfach Fragen, die müssen gelöst werden. Es geht darum, dass wir über ein Projekt von 167 Millionen Euro entscheiden. Überlegen wir, dreimal Stadttheater, da machen wir 2 Jahre, wo wir diskutieren, ob und wie und in welcher Form, ob wir es überhaupt wollen. Und hier wollen wir in 6 Wochen das durchhecheln. Das können wir und das dürfen wir auch nicht machen, weil dafür tragen wir als Stadtverordnete letztendlich die Verantwortung. Bei solchen Investitionsvolumen müssen Aussagen wie nicht umsetzbar oder wirtschaftlichste Lösung nachvollziehbar für uns auch belegt werden. Also deswegen, das sind nicht unsere Bedenken, nicht unserem Selbstzweck, sondern wir sind da unseren Rüsselsheimer Bürgerinnen und Bürgern absolut verpflichtet, die beste Lösung zu finden, dass wir dann im Herbst auch sagen können, jawohl, wir haben jetzt alles geprüft, wir können mit gutem Gewissen sagen, wir stimmen dazu und die Zeit müssen und sollten wir uns auf alle Fälle nehmen. Danke.
1: Ich würde fast noch ergänzen, den Schülerinnen und Schülern und auch den Lehrern in der Schule sind wir verpflichtet.
9: Vielleicht sollte man noch Klimaanlagen einbauen, gerade wo es weiter heiß ist.
1: Jetzt habe ich den Herrn Martens. Oh, sorry, der Herr Valerius.
3: Also es war der Versuch, jetzt in aller Schnelligkeit zumindest mal erste Antworten auf die Fragen der CDU zu liefern, in der Kürze der Zeit, die für diese komplexen Fragen zur Verfügung standen. Drehen Sie mir bitte keinen Strick draus, dass das jetzt in der Kurzfristigkeit nicht in der Ausführlichkeit gekommen ist, wie es vielleicht wünschenswert gewesen wäre. Ich habe versucht, darin als Fazit nochmal unterzubringen, einen Wunsch, der ja nun wirklich im Moment aus allen Richtungen der Immobilienwirtschaft und auch der Politik letzten Endes an die Fachwelt und auch an die Verwaltung gerichtet wird, nämlich beschleunigen. Das ist irgendwie der Schrei, der momentan aus der Bauwirtschaft und auch aus der Politik aus allen Richtungen kommt. Und hier ging es darum, neben Optimierung auch möglichst schnell unterwegs zu sein. Also insofern sehen Sie es mir nach, dass in dem Fall schnell natürlich nicht gründlich sein kann. Aber es war zumindest der Versuch, Ihnen möglichst viele Informationen in kürzester Zeit zur Verfügung zu stellen. Selbstverständlich gibt es da noch weitaus mehr und tiefere Ebenen. Wenn es jetzt eben, wie es aussieht, zu der weiteren Beratungsrunde kommt, werden wir da sicherlich auch nochmal in der Tiefe drauf eingehen können mit der dafür nötigen Zeit. In dem Zusammenhang nur kurz der Hinweis, Zeit, wir befinden uns in der Sommer- und Ferienzeit. Das heißt also viele Fachbüros, Fachleute sind auch nicht 100% verfügbar. Sowohl jetzt bei den Beantwortungen als auch natürlich bei möglichen weiteren Treffen oder Sitzungen bitte ich das einfach zu berücksichtigen, dass es nicht einfach sein wird, wirklich alle Leute und alle Themen dann auch wirklich beisammen zu kriegen.
1: Vielen Dank. Da der Stadtverordnetenversammlung von unserer Seite auch nochmal vielen Dank, dass Sie die Sommerpause tatsächlich nutzen wollen. Also wir werden das auch von unserer Seite, sollte es da Unterstützung brauchen für Räume, werden wir das natürlich auch selbstverständlich unterstützen, dass hier die Stadtverordneten auch in der Sommerpause zusammenkommen können. Also vielen Dank schon mal in die Runde für die Initiative. Und jetzt habe ich den Herrn Marten.
10: Kann man mich verstehen? Ja. Geht das? Ja. Prinzipiell schließe ich mich den Vorrednern zum Großteil an und ich denke mal, was halt wichtig nochmal zu betonen ist, dass es hier wirklich um insgesamt 167 Millionen Euro geht und der Herr Walczuk scheint der Einzige zu sein, der das aus der Portokasse anscheinend bezahlen kann. Und wenn man sich die 167 Millionen nochmal vor Augen führt, dann auch mal andere Projekte vergleicht, die in der Vergangenheit, auch in der kurzfristigen Vergangenheit umgesetzt wurden und sich dann zum Beispiel mal einen kompletten Gymnasiumneubau in Geislingen anschaut, der, sage ich mal, bei 64 Millionen Euro lag oder dann auch ein komplettes Schulzentrum, ein großes Schulzentrum, das bei 90 Millionen Euro liegt und man sich dann mal anschaut, dass es jetzt hier auf einmal 167 Millionen sind, kann man natürlich sagen, ja, das kann man alles nicht vergleichen, das ist alles nicht vergleichbar. Man kann natürlich auch sagen, dass es in Rüsselsheim vielleicht noch Kostentreiber gibt, wie möglicherweise Altlasten und auch einen Teilabbruch und so weiter. Aber es ist schon eine ziemlich große Diskrepanz und 167 Millionen ist sehr viel. Und da muss man aus meiner Sicht tatsächlich nochmal hinschauen, gerade weil, wenn man es auf den einzelnen Schulplatz runterrechnet, das eigentlich mehr als 100.000 Euro sind. Und ich glaube, da macht es Sinn, nochmal hinzuschauen. Und ich bin davon überzeugt, dass es da definitiv noch ein Sparpotenzial gibt. Und vor allem, was mich auch gestört hat bei der Stellungnahme, Das kam bei mir so ein bisschen an als Drohkulisse, ja, dass diese Stellungnahme so als Drohkulisse dient, um jetzt da irgendwie schnell die Entscheidung hier in der Stadtverordnetenversammlung durchzudrücken. Ja, weil, wenn man sich das auch mal anschaut, da wurde dann gesagt in der Stellungnahme, ja, der zweite Blick kostet ungefähr 5,3 Millionen und ein ganzes weiteres Jahr. Wenn man sich da mal jetzt die Zahl anschaut, dann geht ja die Verwaltung bei dem Prüfauftrag davon aus, dass die Leistungsphase 2 komplett wiederholt wird. Aber genau das ist ja eigentlich gar nicht Sinn des Antrags von der CDU, sondern da geht es ja eigentlich nur um die Prüfung der großen Kostenblöcke. Und deswegen sind wir auf jeden Fall dafür, dass wir dem Antrag der CDU da zustimmen.
7: Ich würde jetzt Herrn Houmami vorziehen, weil Herr Jackler, Sie wollen bestimmt noch mal was zum Antrag sagen. Dann Herr

0: wenn wir wollen, dass dieser Antrag mit den darin enthaltenen Punkten Teil der weiteren Beratungsrunde wird. Teil der weiteren Beratung ist, ja, dem Mikrofon ist auch heiß heute, ja, dann müssten wir den zumindest auch nochmal heute beschließen als Änderungsantrag.
1: Gibt es Fragen dazu?
2: Alles beschrieben, gar nicht beschrieben.
3: Ins Mikro bitte.
0: Dann bitte Antwort aus der Verwaltung, ob das dann bitte um Antwort. Jetzt nicht bewegen. So, dann bitte einfach nur um Antwort von der Verwaltung, ob das damit jetzt Teil der Beratungsrunde ist oder ob wir den formal beschließen müssen.
1: Also ich glaube, wichtig ist tatsächlich, dass jetzt keine weiteren Maßnahmen getätigt werden, sondern dass man tatsächlich erst die nächste Runde abwartet. Das wäre, glaube ich, nochmal wichtig, dass wir das dann auch zu Protokoll nehmen und dann gesamtheitlich schieben. Aber dann würden wir das so protokollieren, dass kein... Sicherheitshalber beschließen. Gut, dann beschließen wir das tatsächlich ohne die Standortprüfung. Bitte nochmal, wir können auch nochmal kurz Pause machen, dass jeder nochmal reinschauen kann. Es gibt noch Beratungsbedarf im Magistrat. Gut. Gut, also wir stimmen über die komplette Schiebung ab. Das heißt auch den geänderten Antrag ohne Standortprüfung. Dann würden wir jetzt darüber abstimmen lassen. Gibt es noch Fragen dazu? Das heißt die Drucksache plus den Antrag der CDU ohne die Standortprüfung. Alle klar. Sehr schön. Dann kommen wir zur Abstimmung. Und zwar über Drucksache 52. Jetzt muss ich noch den Tagesordnungspunkt suchen. Wir bleiben mal bei der 13. Hoffentlich bringt sie uns Glück. Ich bin fest davon überzeugt. Wer dafür ist, zu schieben, dem bitte ich um das Handzeichen. Das ist nicht einstimmig. Da müssen wir zählen. Ja-Stimmen. Wer stimmt mit Nein? Das sind 3. Und wer enthält sich? Das sind damit 2. Damit in die nächste Runde geschoben. Vielen Dank. Wir kommen zum Tagesordnungspunkt 14, die Grünpflege. Gibt es dazu Wortmeldung? Herr Akpina, bitte.
4: Vielen Dank, Frau Stadtverordnetenvorsteherin. Und zwar, die Grünanlagen, Bäume und öffentliche Freiflächen sind kein verzichtbarer Luxus, sondern ein wesentlicher Bestandteil einer lebenswerten Stadt. Gerade an heißen Tagen wie deutlich

0: Wie wichtig sie sind. Sie verbessern das Stadtklima, schaffen Aufenthaltsqualität und tragen zur Sicherheit im öffentlichen Raum bei. Gefordert wurde eine pauschale Kürzung der Aufwendung um 10%. Gleichzeitig bleibt offen, welche Leistungen künftig entfallen sollen und welche konkreten Folgen dies für die Bürgerinnen und Bürger hätte. Wer Einsparungen fordert, muss auch benennen, worauf künftig verzichtet werden soll. Aus unserer Sicht sind die Spielräume für weitere Kürzungen bei der Grünpflege längst ausgereizt. Eine zusätzliche Reduzierung der Mittel würde nicht zu mehr Effizienz führen, sondern zu einer Verschlechterung des Pflegezustands und langfristig zu höheren Folgekosten. Wir halten daher nichts von pauschalen Sparvorgaben. Eine verantwortungsvolle Haushaltspolitik bedeutet nicht, an zentralen Aufgaben der Daseinsvorsorge zu sparen, sondern vorhandene Mittel dort einzusetzen, wo sie für die Menschen in unserer Stadt einen direkten Nutzen haben. Danke.
1: Herr Jackler, bitte.
2: Uns hat ja mittlerweile auch eine Stellungnahme des Dezernats Plan und Bauen zu diesem Antrag, zu der Drucksache erreicht. Und lassen Sie mich mal so formulieren, rein kaufmännisch ist, wenn wir bisher 100 Hektar hatten, die gepflegt werden mussten, und wenn die 1.000 Euro gekostet haben, wenn wir jetzt 200 Hektar haben, dann dürfen die nicht 2.000 Euro kosten, sondern dann dürfen die höchstens 1.800 Euro kosten oder 1.750 oder so. Die Kosten dürfen nicht fortgeschrieben werden dafür, die dürfen auch nicht linear einfach dazu addiert werden. Sondern was wir einfach wollen, ist zu betrachten, was haben wir im Gesamtportfolio drin, das gepflegt werden muss. Und ja, es sind Flächen dazugekommen. Es sind 195 Hektar an zu pflegenden Flächen, wird da zu einer Stellungnahme berichtet. Aber trotz allem darf man bei einer Zunahme an Flächen nicht einfach immer nur permanent die Kosten steigern lassen, sondern man muss einfach auch gucken, wo, an welchen Stellen kann ich einfach durch einen Effekt des, sei es in der Beauftragung externer Dienstleister oder was auch immer, ja, dazu beitragen, dass die Kosten halt nicht linear steigen oder pauschal fortgeschrieben werden, sondern dass wir uns auf ein Maß verständigen, wo man sagt, da können vielleicht noch 10% eingespart werden. Und das ist der Sinn unseres Antrages. Und um auch so mal klar zu sagen, ja, verkehrsrechtliche und sicherheitsrelevante Maßnahmen sind davon ausgenommen gewesen. Von daher ist die Antwort und die Drucksache und der Beschlusstext insofern für uns nicht zufriedenstellend und wir werden es weiterhin ablehnen.
1: Vielen Dank, Frau Steinborn, bitte.
3: Ja, vielen Dank. Ach, ich muss mal hier dranrutschen, glaube ich. Also diese Drucksache hat ja eine Vergangenheit. Ein Großteil der Basis, von dem wir hier sprechen, von den Kosten, beruht auf Grundlagen von 2015. 2022 haben wir das Pflegekonzept beschlossen und eine Erhöhung um 1,5 Millionen, weil damals auch schon etliche Flächen dazugekommen sind. Wenn wir jetzt Wir haben jetzt 2026. Wir sehen an anderen Stellen, was wir für Preissteigerungen hatten. Wenn wir jetzt sagen, wir behalten die Kosten bei, dann ist das schon eine Riesenleistung. Und es ist, wenn Herr Jackler, wenn Sie sagen, lineare Steigerung, also es ist ja die Quantität ist ja nur eine Begründung. Jeder sieht, was los ist, was Bewässerung von Bäumen angeht zum Beispiel. Oder wenn man mal, es gibt ja so vereinzelte Mitarbeiter, sage ich mal, der Stadt Rüsselsheim, die da sehr intensiv auf LinkedIn posten über ihre allgemeine Arbeit, mit welchem Herzblut und mit welchem Einsatz dort Bäume hochgepäppelt werden. Und das ist anders als in 2015. Weil diese Bäume, wenn die gepflanzt werden, die brauchen nicht mehr nur 2 oder 3 oder 5 Jahre Unterstützung. Das reicht nicht mehr. Ja? Wir sind jetzt gerade in so einer Phase, wir schwitzen hier alle gemeinsam, die Bäume gehen einfach kaputt.

0: Und von daher, also wenn Sie jetzt gefordert hätten, eine Überprüfung vom Pflegekonzept, aber Sie haben gefordert, eine 10-prozentige Kürzung. Und ich habe noch im Bauausschuss Ihnen ein bisschen Recht gegeben, weil sich da Ihre Kollegin, die Frau Kropp, beschwert hatte, es wäre nicht auf den Antrag geantwortet worden. Ich habe das dann noch mal mir in Ruhe durchgelesen und ich finde doch, es wurde mit dieser Drucksache sehr genau auf den Antrag geantwortet und das Thema sicherheitsrelevante Dinge ist ein kleiner Nebensatz von vielen anderen, was in der Kenntnisnahme steht. Also da würde ich nicht sagen, man hat Ihren Antrag ignoriert und von deshalb würden wir auch der Drucksache, so wie sie vorgelegt worden ist, zustimmen. Städte sind Hitzeinseln und wir müssen alles dafür tun, dass wir hier noch leben können dauerhaft. Und da gehört einfach das diese Grünflächen dazu und der Aufwand wird höher, nicht nur quantitativ.
1: Herr Jagler, bitte.
2: Ich mache es auch ganz kurz. Nur noch mal kurz zur Erinnerung, das war ein Haushaltsbegleitantrag. Ja, von daher gehen wir bei Haushaltsbegleitanträgen natürlich vor, dass wir sagen, da gibt es Kostenstellen, da gibt es Maßnahmen, da gibt es Gebühren oder da gibt es irgendwas, was anfällt, von dem wir sagen, das kürzen wir einfach mal um 10%. Ja, das war unser Anspruch, das wollten wir haben. Und das war jetzt kein Antrag, den wir im Rahmen einer Fachberatung oder sonst irgendwas gestellt haben. Von daher ist die Systematik, mit der wir da rangegangen sind, aus unserer Sicht die richtige. Wir haben jetzt die Antwort bekommen. Wir werden abstimmen darüber und dann ist gut.
1: Herr Waldschuh, bitte.
3: Ja, also ich glaube, wenn wir heute durch Rüsselsheim fahren, dürfen wir dem Städteservice ein Kompliment machen, wie er es geschafft hat, in den letzten Jahren diese Stadt im Prinzip im Grün und in der Grünpflege aufrechtzuerhalten. Mit welcher Mühe und das alles gemacht wird. Und ich bin nicht der Meinung, dass die Kostensteigerungen linear gewesen sind, sondern nur die prozentuale Steigerung, wenn ich mich da nicht sehe, die dann dem Städteservice pro Jahr zugegeben wurde. Im Prinzip, außerdem befindet sich die Stadt in einem permanenten Austauschprozess, wo was gemacht werden kann, wo was gemacht werden muss und wie es gemacht wird. Und wir sind als WSR, die wir 10 Jahre dafür gekämpft haben, dass die Grünpflege in einem Zustand ist, dass die Rüsselsheimer sich vorfühlen. Und ich habe schon lange keine Beschwerde mehr darüber gehabt, dass irgendetwas nicht gepflegt wird oder sowas in der Form. Oder hier muss dringend was gemacht werden. Und das sehe ich als wirklichen Fortschritt und gute Leistung des Städteservices. Deswegen werden wir dieser Drucksache auch zustimmen und dieser 10-prozentigen Kürzung damit absagen.
1: Gibt es weitere Wortmeldungen? Das ist nicht der Fall. Dann kommen wir zur Abstimmung. Es sind zwar nicht alle da, aber da gehen wir jetzt mal durch. Wer dem Antrag seine Zustimmung erteilt, den bitte ich ums der Drucksache, Verzeihung, wir sind bei der Drucksache, genau, das war nur ein Vermerk. Wer der Drucksache seine Zustimmung erteilt, den bitte ich ums Handzeichen.

13. 13 Nein-Stimmen. Wer enthält sich? Das wären dann 10. Damit ist der Drucksache zugestimmt. Wir kommen zum

0: Tagesordnungspunkt 15. Da gab es jetzt einen Austausch der Fraktionen und die beiden Anträge sind zur Verweisung, beziehungsweise der SPD-Antrag nicht mehr zur sofortigen Beschlussfassung, sondern zur Verweisung. Gibt es dazu noch Wortmeldungen? Frau Meixner-Römer, bitte.
1: Ja, vielen Dank, Frau Stadtvorsteherin. Auch wenn der Antrag zur Verweisung ist, möchte ich ganz kurz ein paar Worte dazu sagen. Meine Damen und Herren, sehr geehrte Frau Stadtverordnetenvorsteherin, wir alle haben in der Presse gelesen, dass der Gewerbeverein erneut das Thema Sauberkeit und Sicherheit aufruft, dass ihn das umtreibt. Und wir konnten dem Artikel entnehmen, dass es auch Ängste und Sorgen gibt. Es wird gesprochen von Themen wie Vermüllung, von Rattenbefall, von Falschparkern, von blockierten Krankenfahrzeugen, von Menschen, die sich unsicher fühlen. Und wir alle, diejenigen, die politisch tätig sind, tun gut daran, Ängste und Sorgen aufzugreifen, die ernst zu nehmen und zu schauen, wo gibt es einen Handlungsbedarf, wo können wir für Verbesserungen einstehen, was können wir tun. Wir als SPD haben das Thema auch im Jahr 2024 schon mal besetzt. Wir haben einen Antrag gestellt und konkrete Punkte benannt. Wir wollten damals, ich darf es in Erinnerung rufen, eine Veränderung der Zeiten der Stadtpolizei, der Einsatzzeiten, der kontrollierenden Zeiten vor Ort. Wir wollten einfach Dinge umsetzen, mehr Präsenz, mehr Beleuchtung, Prüfung von Waffenverbotszonen, Ansprache der Gewerbetreibenden, um Transparenz zu schaffen. Dinge, die das Sicherheitsgefühl der Menschen vor Ort stärken. Denn das muss unser aller Anliegen sein. Da wir ja aber jetzt zur Kenntnis genommen haben, dass das Thema wieder virulent ist und wieder umtreibt, halten wir es für richtig, einen erneuten Antrag zu stellen. Denn anscheinend sind ja die Dinge nicht wirklich relevant verändert worden oder sind neue Dinge, veränderte Dinge dazugekommen. Unser Antrag bezieht sich konkret auch auf die Dinge, die den Gewerbetreibenden vorschweben. Es wird ja gefordert, dadurch gesprochen von sichtbarer Präsenz für die Innenstadt, von einem konsequenten Einschreiten, von Bestreifung zu den Zeiten, in denen die Innenstadt tatsächlich genutzt wird, von Kontrolle der Falschparkenden, von besserer Ausleuchtung und von transparenter Kommunikation erneut. Und deshalb appelliere ich, das soll schon die Begründung für unseren Antrag gewesen sein, aber ich appelliere an alle, dass wir gemeinsam den Antrag zur Verweisung geben und dann das Thema nochmal miteinander in der guten Art und Weise besetzen. Denn was ich nicht möchte, ist ja auch ganz klar, wir gemeinsam, wir sollten es in der kooperativen, demokratischen Art und Weise besetzen, umsetzen. Denn solche Themen öffnen ganz gern Menschen auch Korridore, die diese Lösungen vielleicht in anderweitiger Art und Weise andenken. Das ist nicht in unserem Sinne. Deshalb plädieren wir für die Verweisung, für die gemeinsame konstruktive Bearbeitung des Themas. Und letztendlich wollen wir für unsere Stadt eine Verbesserung. Denn das, was uns alle umtreibt, deshalb sitzen wir hier, ist das Wohlergehen der Stadt Rüsselsheim und ist auch die Tatsache, dass wir uns wünschen, dass die Bürgerinnen und Bürger Vertrauen in ihre Stadt haben und mit Vertrauen und einem guten Gefühl in dieser Stadt leben. Vielen Dank.
0: Vielen Dank. Gibt es weitere Wortmeldungen? Dann würde ich den Teil 5... Oh, Verzeihung, den habe ich nicht gesehen. Herr Kalpinis, bitte.
2: Sehr geehrte Damen und Herren, wenn wir ehrlich sind, bekämpft dieser Antrag vor allem Symptome. Für eine wirkliche Verbesserung der städtischen Atmosphäre, die übrigens über den Löwenplatz und den Bahnhof hinausgehen, brauchen wir ein Konzept, das wirklich an Menschenbedürfnissen orientiert ist und nicht vor allem den Sicherheitsapparat aufplustert. In Ansätzen sind soziale Lösungen auch im Antrag zu finden. Die unter dem Punkt 3 erwähnten Maßnahmen zur Eindämmung von Drogenkonsum und ordnungswidrigem Verhalten sind, sofern sie den Fokus konsequent auf die Prävention legen, ausdrücklich zu begrüßen. Dass im Antrag explizit die verstärkte

0: Zusammenarbeit mit sozialen Trägern, Suchthilfeeinrichtungen und Streetworking-Angeboten gefordert wird, ist absolut richtig. Eine deutliche Verbesserung der Beleuchtung von Angstträumen und gezielten baulichen Aufwertungen dunkler Ecken sind genau die richtigen Ansätze. Aber wenn man sich die Grundstruktur des Antrags anschaut, wird deutlich, er beginnt bezeichnenderweise direkt mit Repression, wenn die guten sozialen Ansätze erst weit hinten versteckt werden. Er zeigt, wo hier Priorität gesetzt werden. Ich lehne die vorderen Punkte aus zwei konkreten Punkten ab. Mehr Streifen und Kontrolle heilen am Ende keine Suchterkrankung und bekämpfen auch keine Armut. Stattdessen besteht das Risiko, dass Drogenkonsum und Obdachlosigkeit lediglich verlagert wird. Damit wären keine Rüsselsheimer geholfen. Das Problem wird nur aus dem Sichtfeld der Fußgängerzone in andere Stadtteile oder Kommunen verschoben. Wenn überhaupt, braucht es also ein klares Konzept. Kameras verhindern auch keine Straftaten im öffentlichen Raum. Keine seriöse wissenschaftliche Untersuchung zeigt, dass eine Kamera eine Suchterkrankung oder spontane Impulstaten verhindert. Das eigentliche Problem bekämpfen wir erst, wenn wir Sozialabbau nicht nur verhindern, sondern an den Wurzeln packen. Ein besonderes Geschmäckle bekommt das Ganze zusätzlich im Kontext der gerade erst erfolgten Kürzungen im Russizempass. Für repressive Maßnahmen werden Gelder willkürlich verschleudert, wenn im sozialen Bereich an allen Ecken und Enden gespart wird. So eine Politik spitzt Verwerfungen zu, anstatt sie sinnvoll anzugehen. Gute Alternativen sind bereits im Engagement unserer Bürgerinnen zu finden. Die Schaffung von zum Teil vorhandenen Begegnungsorten und Kulturprogrammen, wie beispielsweise Initiativen am Löwenplatz, bereits zeigen. Hier sind deutlich effektivere Möglichkeiten vorhanden, die sich direkt an das menschliche Miteinander richten. Und zur Fraktion am rechten Rand würde ich gerne sagen, all diese Fehlentwicklungen werden durch Ihren Änderungsantrag auf die Spitze getrieben. Was uns hier unter dem Deckmantel einer sogenannten ehrenamtlichen Polizei als vermeintliche Lösung verkauft werden soll, ist ein gefährlicher Vorstoß. Wer ungelernte Laien losschicken will, um auf den Straßen nach den Rechten zu sehen, greift bewusst Methoden aus dem dunkelsten Kapitel der deutschen Vergangenheit zurück. Kein Wunder, dass ein solcher Antrag ausgerechnet von den ideologischen Erben dieser Entwicklung der AfD kommt. Dieser Änderungsantrag zeigt deutlich, sie kümmern sich weder um Suchterkrankungen noch um tatsächliche Gewaltprävention. Stattdessen fordern sie Sanktionierung gegen Bettlerinnen. Aus dem Auge, aus dem Sinn. Statt Armut zu bekämpfen, kriminalisieren sie. Sie zeigen deutlich, sie sind weder eine Volkspartei, noch stehen sie für die Interessen der arbeitenden Bevölkerung. Stattdessen fordern sie verdachtsunabhängige Kontrollen, also polizeiliche Willkür. Gleichzeitig fordern sie die ohnehin kaum ausreichende Sucht und Hilfen und Streetworking-Maßnahmen auf den Prüfstand zu stellen, entgegen jeder wissenschaftlichen Grundlage. Ich werde eine Verweisung ablehnen.
1: Nochmal die kurze Frage, das heißt für beide Anträge?
2: Ja.
1: Okay. Herr Martens, bitte.
3: Eigentlich wollte ich dazu.
1: Ich habe den Oberbürgermeister.
2: Herr Martens, bitte.
3: Eigentlich wollte ich dazu jetzt gar nicht mehr viel sagen heute Abend, aber nachdem da jetzt einige Seitenhiebe von den anderen Parteien kommen oder gekommen sind, muss ich dann doch noch mal kurz was dazu sagen. Also im Grunde genommen begrüßen wir den Antrag der SPD. Da gibt es aus meiner Sicht auch gar nichts anderes dazu zu sagen. Und unser Ziel ist, einfach nur eine sichere und lebendige Innenstadt sicherzustellen. Das ist das Einzige, was wir als demokratische Partei, und das mag jetzt der eine oder andere nicht hören, als demokratische Partei hier wirklich auch wollen. Es geht uns da nicht um irgendwelche Stigmatisierung. Es geht uns auch nicht darum, jetzt irgendwie hier irgendwelche rechten Ideologien darzustellen. Und ich kann auch tatsächlich das, was uns da jetzt wieder vorgeworfen wurde oder wird, aus dem Antrag, den wir gestellt haben, auch nicht herauslesen. Also ich verstehe nicht, wie jetzt diese Äußerungen jetzt hier teilweise auch wieder zustande kommen und warum man

0: gleich wieder in diese eine Richtung tendieren muss. Unabhängig davon, ich glaube, das müssen wir heute Abend nicht diskutieren, da ist der Abend, glaube ich, hoffentlich mit dem Fußballspiel gleich noch zu schön. Vielleicht noch ein wichtiger Punkt aus unserer Sicht, wir wollen den Änderungsantrag der SPD auch nicht ausbremsen. Ja, wir wollen ihn einfach an manchen Stellen ergänzen, etwas wirksamer machen aus unserer Sicht und dabei drei Maßstäbe, die uns wichtig sind. Einmal das ganze Thema flächendeckend zu betrachten statt Flickenteppich. Das ist auch ein Thema, was die Bürger an uns herangetragen haben. Wir kennen ja alle diese Waffenverbotszonen, die teilweise manchen Straßen mit Schildern versehen sind, in manchen Straßen nicht. Ganz ehrlich, die Bürger haben auch gefragt, ja, was machen Sie dann, wenn Sie Messer dabei haben? Legen Sie es an dem Schild nieder, gehen weiter in eine andere Straße und auf dem Rückweg holen Sie es wieder ab. Also das ist alles ein bisschen sehr merkwürdig, dieser Flickenteppich. Und auch eine konsequente Nulltoleranz durchzusetzen, finde ich jetzt auch nichts Verwerfliches, um ehrlich zu sein. Und auch, dass man quasi einen klaren Vorrang hat für das, was wirklich wirkt, abschreckt und auch bezahlbar ist. Auch das, finde ich, sind Kriterien, die absolut nachvollziehbar sind, sinnvoll sind. Und ich glaube, man muss bei den Maßnahmen einfach auch hingehen und dann der Wirksamkeit folgen. Und wenn man recherchiert, dann findet man eben auch heraus, dass Sozialarbeit natürlich wichtig ist, aber dass da vielleicht das nicht die effektivste Art und Weise ist. Und wenn das nicht die effektivste Art und Weise ist, gibt es vielleicht wirksamere Maßnahmen. Und dann haben halt diese wirksameren Maßnahmen eben auch Vorrang. Das ist keine rechte Ideologie, sondern das ist einfach Menschenverstand. Und ich finde, Menschenverstand hat in Deutschland in einer Demokratie immer noch etwas zu sagen. Und dafür setzen wir uns ein. Und deswegen verbitte ich mir eigentlich diesen nicht respektvollen Umgang und diese Vorwürfe ständig. Ja, ich bin mit Sicherheit kein Nazi, ich bin kein rechter Idiot, sondern ich möchte einfach, dass die Stadt, die Innenstadt sicherer wird, wie viele andere Bürger auch. Und deswegen hoffe ich, dass dem Antrag zur Überweisung zugestimmt wird. Dann haben wir ja noch Zeit, das alles mal im Detail zu besprechen. Deswegen werde ich jetzt auf die einzelnen Maßnahmen, die wir vorgeschlagen haben, nicht weiter eingehen und würde einfach dafür plädieren, dass wir für die Verweisung stimmen.
1: Vielen Dank, Frau Schmitz-Henke.
2: Gut, für die Fraktion, Frau Stadtverordnetenvorsteherin, meine Damen und Herren, darf ich noch mal sagen, wir werden den SPD-Antrag verweisen in Teilen. Das hat sich gerade beim Redebeitrag schon herausgestellt. Wir haben zum Thema Videoüberwachung eine Meinung, die mit dem Rest des Hauses kollidiert, aber wir verweisen den Antrag trotzdem zur Polizeipräsenz und Ordnungskräfte. Da sehe ich uns mehr als Bittstellerinnen und Bittsteller gegenüber dem Land, wenn wir dort eine erhöhte Polizeipräsenz wollen. Aber ich denke, es geht da auch, das hat Frau Meixner-Römer ja eben noch mal präzisiert, auch vornehmlich um die Stadtpolizei. Danke.
1: Vielen Dank. Herr Jagler, bitte, und danach der Oberbürgermeister.
3: Also klar, ich muss immer erstmal nach dem Mikrofon gucken, ob das hier läuft. Einer Verweisung des SPD-Antrags werden wir auch zustimmen. Ja, die Zeit war jetzt für uns in der Fraktion auch nicht mehr ausreichend, um den AfD-Antrag hinlänglich zu prüfen. Aber da gibt es schon den einen oder anderen Punkt, wenn man sich 6 und 7 anschaut, wo man natürlich vielleicht auch ein bisschen mal drüber reden kann und sich das auch anschauen kann. Aber wir würden uns bei dem Antrag in der Abstimmung enthalten.
1: Herr Humami, bitte.
4: Ja, vielen Dank, Frau Vorsitzende. Also wir würden auch dem SPD-Antrag grundsätzlich zustimmen, wobei wir schon sagen, da fehlen so ein bisschen soziale Aspekte, die unbedingt berücksichtigt werden müssen, weil am Ende ist es klar, jeder hat ein anderes subjektives Sicherheitsgefühl, vollkommen richtig. Und wenn jemand sich unsicher fühlt, dann muss man das ernst nehmen. Ja, und auch insbesondere das, was die Gewerbetreibenden jetzt geschildert haben. Aber trotzdem sage ich, jeder ist irgendwo in der Pflicht zu gucken, okay, wer sind diese Menschen, die da sind und die zu einem, sagen wir, unsicheren Gefühl, ja, beitragen. Und da spielen schon Aspekte wie Streetwork und zu gucken, okay, Jugendarbeit, wie können wir diese Menschen abholen, brauchen sie Unterstützung, auch das Thema Drogenkonsum, ja, wie kann man diesen Menschen helfen? Das fehlt so ein bisschen, das kann noch mal mehr ausgearbeitet werden. Deswegen finde ich gut, dass der Antrag zur Verweisung ist und dass da

0: die Verwaltung nochmal genauer hinschaut und guckt, okay, wie kann man, ich sag mal, klar, stufenweise sich das anschauen, aber man sollte immer bei der untersten Stufe anfangen und nicht bei der repressiven, ja. Und das ist schon ganz wichtig, deswegen würden wir dem Antrag der SPD so zustimmen. Vielen Dank.
1: Frau Horesny und dann, also wir machen das die Wortbeiträge erst und danach meldet sich nochmal der Oberbürgermeister, nur dass Sie sich nicht wundern.
2: Ja, ich habe eigentlich nur eine Frage zum Verfahren, da das irgendwie ein bisschen durcheinander geht. Natürlich, wenn der SPD-Antrag verwiesen wird, dann gehe ich davon aus, dass der AfD-Änderungsantrag mitverwiesen wird. Oder gibt es da irgendwelche anderen, ist da andere Ansichten? Also.
1: Genau, wird alles abgestimmt. Ich habe noch nicht so ganz verstanden, ob der SPD-Antrag in Einzelabstimmung auch durchgeführt wird. Nein, okay. Gibt es weitere Wortmeldungen? Dann der Herr Oberbürgermeister, bitte.
3: Ja, Frau Stadtverordnetenvorsteherin, meine sehr geehrten Damen und Herren, es tut mir leid, dass ich die Sitzung wahrscheinlich ein paar Minuten verlängern werde. Ich werde auch mit Sicherheit länger brauchen als die 7 Minuten, die die Fraktionen hatten, weil ich eigentlich ganz gerne zu einem Thema sprechen möchte, was mir sehr, sehr wichtig ist. Bevor ich einsteige, möchte ich kurz noch unter dem Eindruck Hauptausschusses des Deutschen Städtetages berichten. All die Themen, die wir hier diskutieren, ob das der Mehrkosten für den Bau sind, die Fragen Sozialfragen, die Fragen der Sicherheit, sind Themen, die alle Kommunen in Deutschland diskutieren. Ob das eine große Kommune ist oder eine kleine Kommune, Rüsselsheim ist ja kein Mitglied des Deutschen Städtetages. Ich vertrete ja den Hessischen Städtetag. Aber die Problemlagen sind sehr ähnlich. Und ich habe die Hoffnung, dass ich an der einen oder anderen Stelle, weil der Druck jetzt so wächst, tatsächlich was bewegt. Eine andere Vorabbemerkung. Ich denke in diesen Tagen sehr oft an unsere Feuerwehr. Ich will es hier mal in der Runde, es gehört bis zum Thema Sicherheit mit dazu, wenn wir allein die Einsätze seit den hohen Temperaturen sehen, es war abgesehen von Königstetten, der auch schon sehr beeindruckend war. Wir haben jetzt in den letzten Tagen 2 sehr schlimme Verkehrsunfälle gehabt. Auch heute wieder im Hubschraubereinsatz. Wir haben einen Flächenbrand gehabt auf dem Feld und wir sind gerade vorhin ausgerückt nach Riedstadt, weil dort ein Mähdrescher auf dem Acker gebrannt hat. Der hat natürlich auch Folgen ausgelöst. Also die Jungs und die Damen, es sind ja mittlerweile auch einige Damen dabei, sind bei dieser Hitze für uns unterwegs. Da möchte ich nochmal lobend erwähnen und vor allem vielen Dank sagen, bei den 40 Grad, die draußen sind, jetzt in Riedstadt auf dem Acker zu stehen und einen Mähdrescher zu löschen, das ist keine einfache Aufgabe. Ich würde gerne zum Thema, ich bin auch sehr dankbar, dass die SPD das heute so begründet hat und bin auch sehr dankbar, dass wir über das Thema dann im Ausschuss drüber sprechen werden, weil ich glaube, der Antrag, wenn er so beschlossen worden wäre, hätte ich in Teilen wieder widersprechen müssen, weil es gerade beim Thema Sicherheit und der Frage der Ordnungsbehörde ziemlich klare Kompetenzen gibt. Und eins vorweg, ich glaube, weil das so eine Diskussion aufgemacht worden ist, ich bin sehr dankbar, dass die Maria sich von dem Linken, was wir ja gerade gehört haben, ein bisschen distanziert hat. Wir müssen gar nicht darüber sprechen, machen wir Soziales oder Sicherheit. Wir müssen beides machen. Das steht gar keine Frage. Und ich glaube, auch die Sozialdemokraten stellen das mit diesem Antrag nicht in Frage, sondern es geht immer nur gemeinsam. Und der Fokus liegt halt jetzt in dieser Diskussion, die wir heute führen, in der Frage Sicherheit und Stadtpolizei. Und eins vorweg noch, Gewerbeverein werde ich mich heute nicht so äußern. Ich freue mich nur, dass der Gewerbeverein nach langer, langer Zeit meine Einladung oder meine Bitte zu einem Gespräch angenommen hat. Ich habe den Gewerbevereinsvorstand eingeladen zu einem Gespräch, um hier über die Themen zu sprechen, die dort veröffentlicht worden sind. Alles Weitere bespreche ich mit dem Gewerbeverein hinter verschlossenen Türen und wir werden dort mit Sicherheit auch Dinge verabreden, die wir umsetzen werden. Und bin kein Freund von offenen Briefen, sondern eher ein Freund von guten Gesprächen. So, ich würde gerne zunächst erstmal für mich festhalten wollen und das auch sehr deutlich sagen wollen, dass wir eine sehr intensive Diskussion gerade haben um die Innenstadt und vor allem aber auch eine Diskussion haben bei Bürgerinnen und Bürgern, bei Gewerbetreibenden, bei Besuchern, die uns immer wieder ihre Wahrnehmungen schildern, ihre Sorgen äußern und auch die Erwartungen äußern. Auch das hat der Gewerbeverein getan. Und ich habe da höchsten Respekt vor, denn wir wissen alle, und das sage ich auch sehr klar, wir haben einen hohen Handlungsbedarf. Es ist nicht alles schön und gut. Auch bei der Frage der Sicherheit ist es nicht alles schön und gut, sondern wir haben tatsächlich unsere Herausforderungen. Wir haben die Fragen von bestimmten Vorfällen.

immer wieder auch die Diskussion anfachen, ob das jetzt eine Messerstecherei war. Ich erinnere mich an eine Diskussion mit einem jungen Mann am Jugendforum, der mir sehr klar sagt, er wohnt am Berliner Platz, der sagte, ich habe einfach kein gutes Gefühl gerade, weil dort was stattgefunden hat. Da kann man eben oft genug erklären, dass es eine familiäre Angelegenheit war, aber das Gefühl bleibt halt. Und das geht halt vielen Menschen so. Deswegen ist ja auch die Frage einer gefühlten Sicherheit, die sogenannte subjektive Sicherheitsgefühl und das objektive Sicherheitsgefühl, geht ein Stück weit auseinander. Und das muss uns beschäftigen, denn die Statistiken sind tatsächlich in den letzten Jahren deutlich besser geworden. Aber das heißt auch, dass wir trotzdem die Dinge sehr, sehr ernst nehmen. Denn wir haben tatsächlich in den letzten Jahren sehr, sehr viel getan. Und das ist der Grund, warum ich mich auch gemeldet habe. Wir haben sehr, sehr viel getan in der Frage der Sicherheit, auch in der Frage der Stadtpolizei, in der Frage der Zusammenarbeit mit der Landespolizei. Und das würde ich heute gern mal darstellen. Die Stadtpolizei, das wissen Sie, habe ich meine ersten Amtszeit eingeführt, mittlerweile mit 10 Stadtpolizistinnen und Stadtpolizisten im Dienst und seit September 24 in einem Zweischichtbetrieb. Als ich hier ankam, hatten wir einen Einschichtbetrieb, entweder von 7 bis 14 Uhr oder von 14 bis 22 Uhr. Jetzt haben wir von Montags bis Freitags einen Zweischichtbetrieb von 7 bis 22 Uhr. Das heißt, wir sind auch in den Zeiten vor Ort und sind in den Zeiten auch unterwegs und werden dort auch in den Zeiten, über die wir alle hier sprechen, werden wir dabei sein. Wir haben aktuell 10 Stadtpolizisten und 4 Verkehrsüberwachungen plus 2 Minijobber. Das heißt, wir sind insgesamt mit 16 Personen unterwegs und wir werden dieses Jahr noch erhöhen. Wir werden dieses Jahr

Dienste, die wir machen mit der Stadtpolizei an den Wochenenden, sind Sonderdienste. Also bisher mit dem Dienstplan nicht abgedeckt. Wir gehen jetzt mit dem Personalrat ins Gespräch, dass wir jetzt auch an den Samstagen regelmäßig, zwar jeden Samstag im Einsatz sein werden. Und wir werden auch in unregelmäßigen Abständen, das heißt der Sonntag wird auch zum Regeldienst gehören, wir werden aber in unregelmäßigen Abständen auch den Sonntag zu einer normalen Dienstzeit machen. Ich bin da sehr optimistisch, die Kolleginnen und Kollegen sind da sehr offen und dann gehe ich auch davon aus, dass wir relativ schnell auch mit dem Personalrat da übereinkommen werden. Wir haben vielleicht auch mal ganz kurz, weil das immer wieder vermengt wird, das merke ich ja auch in den E-Mails, die ich bekomme und ja auch die Diskussion, die wir führen, über die Drogenszene am Löwenplatz zum Beispiel oder andere Dinge, die wir natürlich wissen. Aber die Aufgaben der örtlichen Gefahrenabwehr ist die Stadtpolizei unter anderem nur also für Dinge zuständig, für die auch die Kommune zuständig ist. Das ist eben nicht die Kriminalitätsbekämpfung, das ist eben nicht die Drogenszene zu überwachen, sondern es geht im Grunde darum, Gesetze und Verordnungen zuständig zu sein, die bei der Gefahrenabwehr, bei der allgemeinen Gefahrenabwehr eine Rolle spielen. Das sind unter anderem Kontrollen im fließenden Ruhenverkehr, das sind Abschleppmaßnahmen, das sind die Frage von gefährlichen Hunden, Schulen, Spielplätze kontrollieren. Das Thema Cannabis ist ja in den letzten Jahren dazugekommen. Gaststätten, Spielhallenkontrollen, Geldspielgeräte, also sprich unsere Spielautomatenkontrollen. Wir haben Einweisungen nach dem PsychKG, wir haben das Thema Dosenpfand, wir haben das Thema Taxen- und Mietwagenkontrolle, wir haben das Thema Störer, da haben wir in den letzten Jahren, im letzten Monat, das wurde eben verurteilt, ich finde es gut, dass wir da schauen werden, dass die Bettler-Szene, die wir in Rüsselsheim haben, in den Griff gehalten wird, das heißt betrunkene Personen in der Stadt und vor allem aber auch aggressive Bettler, so heißt das formal, dass die auch von der Stadtpolizei und auch der Ordnungsbehörde betrachtet werden. Unterstützung der Feuerwehr bei diversen Einsätzen, insbesondere beim Thema Verkehrssicherung und vieles, vieles mehr, unter anderem bei Unterstützung von Sonderlagen, Streifen auf Volksfesten, Absicherung von Kundgebungen und Demos, Überwachung städtischer Satzungen bzw. allgemeinen Gefahrenabwehrverordnung, zu der komme ich gleich noch, und natürlich auch die Präsenz, die Bürgerinnen und Bürger ansprechbar sein, präsent sein, auch das gehört zu den Aufgaben mit dazu. Dass natürlich eine Ordnungsbehörde immer auch beäugt wird, glaube ich, ist völlig klar, und dass auch nicht alles rosa ist, ist auch völlig klar, aber das sind die Aufgaben, die wir hier insgesamt haben. Und ich will Ihnen mal ein paar Zahlen mitgeben, weil ja immer wieder gesagt wird, dass die Stadtpolizei nicht unterwegs ist und dass wir als Stadt zu wenig tun. Wir müssen mehr machen, das habe ich eingangs gesagt, aber wir sind schon, wie ich finde, ganz gut dabei. Präsenz und Kontrollen sind insbesondere in der Innenstadt zu präferieren und das will ich sehr klar sagen. Über ein Viertel der Knöllchen, die wir verteilen, und das sind 100.000 im Jahr, sind originär in der Innenstadt. Also wir sparen die Innenstadt nicht aus, sondern die sind originär in der Innenstadt. Und allein in der Löwenstraße haben wir 400 Knollen in einem Quartal verteilt. Das heißt, es sind mehrere Präsenzen vor Ort am Tag. Die werden wir natürlich ausweiten. Da sind wir auch, komme ich gleich zu, nochmal in engem Austausch mit der Polizei. Also Schwerpunkt der Kontrollen, insbesondere der Stadtpolizei, sind Schulwegsicherungen immer wieder ein Thema. Sie wissen das, die Elterntaxis am Morgen, auch schon hier immer wieder Thema gewesen, der Löwenplatz, der Ruheverkehr, Gaststätten und auch Störer. Zu den Statistiken, die ich sehr beeindruckend finde. Und ich habe mal die Statistik 2023, das Jahr bevor ich gekommen bin, und das Jahr 2025 als Grundlage genommen. Wir haben 34.500 Geschwindigkeitskontrollen durchgeführt in dem Jahr 2025. Das ist ein Plus von 73%. Wir haben 1.200 Fälle Privatanzeigen. Für uns ein ganz wichtiger Baustein. Mittlerweile geht digital eine Steigerung um 144%. Wir haben 320 Fälle allgemeine Bußgelder, Spielhallen, Geräte, Gaststätten. Das ist eine Steigerung von 255%. Wir haben 20.700 Fälle im ruhenden Verkehr. Da haben wir aufgrund der Personalsituation ein wenig einen Rückgang. Wir haben 130 Abschleppungen. Auch das ist gleich wie die Jahre zuvor. Und vor allem haben wir eine Einnahmensteigerung. Daran erkennt man am Ende, dass wir auch den Personen, die sich nicht so benehmen, wie sie es sollten, am Ende auch gut mit den Bußgeldern nachkommen. Dort haben wir eine Steigerung von 67%. Wir haben über 2 Millionen Euro trotz der angespannten personellen Situation plus 67% Bußgelder verhängt. Man muss dazu sagen, ich habe das eben schon gesagt, die Stadtpolizei und die Stadt Rüsselsheim haben keine Zuständigkeiten bei der Kriminalitätsbekämpfung. Weil immer, wenn der Löwenplatz

Wenn da was zu sehen ist, das sehen wir natürlich. Wir sind ja auch mit den Sozialarbeitern unterwegs. Der Bürgermeister ist gerade raus, aber wir sind natürlich auch mit den Sozialarbeitern da unterwegs und auch mit unseren Streetworkern. Aber die Kriminalitätsbekämpfung, also sprich originäre Straftatenfeststellung, ist nicht unser originäres Geschäft, sondern es geht am Ende darum, dass da die Landespolizei auch ihre Aufgabe hat. Und ich will das sehr klar sagen, auch wenn wir gut zusammenarbeiten, da komme ich jetzt auch kurz zu, wir sind nicht weisungsbefugt der Landespolizei gegenüber, sondern wir brauchen ein Miteinander. Und das Miteinander ist tatsächlich sehr positiv. Wir haben eine enge Zusammenarbeit mit der Landespolizei. Es gibt einmal im Monat gibt es Gespräche mit den Ordnungsämtern Rüsselsheim, Raunheim, weil die Landespolizei auch für Raunheim zuständig und der Polizei. Und natürlich gibt es diverse Termine auch natürlich zwischen den Monatsgesprächen. Wir haben, und das ist völlig klar und das ist auch das Commitment, das wissen Sie von mir, Sie haben das mehrfach gelesen, die Sicherheitsfrage ist eine Gemeinschaftsaufgabe mit mehreren Behörden, wo wir einen Schulterschluss mit der Landespolizei brauchen. Und wir haben mit dem Aktionsplan Sicheres Rüsselsheim im September 2024, den wir vorgestellt haben, den 10-Punkte-Plan, da haben wir Maßnahmen verabredet, die wirksam sind. Und das teile ich ausdrücklich nicht, was da eben aus der grünen Fraktion kam, sondern tatsächlich wirksam sind. Und ich würde gerne auf ein paar konkreten Maßnahmen eingehen. Wir haben die Ausweitung der Stadtpolizei. Ich habe das beschrieben, also zusätzlich Personal, da haben wir geliefert. Wir haben gemeinsame Präsenzkontrollen gemacht. Da haben Sie das mitbekommen, mehrfach, dass wir zusammen mit der sicheren Innenstadt, ein Projekt der Landesregierung, sehr oft gemeinsam Kontrollen fahren. Insbesondere bei der Frage Gaststättenkontrollen, in der Frage der Kioskkontrollen, aber auch in der Frage des Lkw-Durchfahrtsverbots. Also wir haben dort diverse Maßnahmen gemacht. Wir haben vor allem aber auch einzelne Fallkonferenzen gemacht. Ganz wichtig, dass wir einzelne Fälle, da ist dann auch der Zoll mit dabei, da ist dann auch das Finanzamt mit dabei, zu gucken, wo gehen wir denn gemeinsam, auch die Bauaufsicht oft mit dabei, wo gehen wir gemeinsam rein und wo schauen wir uns das gemeinsam an. Videoschutzanlage, Veranstaltungssicherheit, ein ganz wichtiger Punkt, dass wir dort Nachbesprechung, Vorbesprechung haben. Auch da, glaube ich, sind wir besser geworden, gemeinsam mit der Landespolizei. Bekämpfung der Jugendkriminalität, das Thema Intensivstraftäter ist ein ganz wichtiger Punkt. Wir machen gemeinsame Pressearbeit, denn die Aufklärung und vor allem auch die Öffentlichkeitsarbeit ist ein ganz wichtiger Punkt. Wir haben städtebauliche Kriminalprävention, wo wir tatsächlich sehr intensiv darüber sprechen und vor allem auch Präventionsmaßnahmen hier am Ende auch, was das Thema Sicherheitsgefühl angeht. Verbesserung von Beleuchtung, wo wir auch schon einiges gemacht haben. Ich erinnere mich an den B-Platz zum Beispiel in der Böllensee-Siedlung, wo wir mit Beleuchtung ein ganz anderes Sicherheitsgefühl hinbekommen haben. Aber es gibt noch viele andere Beispiele. Ich möchte auch daran erinnern, dass wir in 2025, dass Sie in 2025 die Gefahrenabwehrverordnung beschlossen haben, wo alle nachgerufen haben, dass wir endlich ein Instrument haben, die Dinge, die wir in unseren Satzungen drinstehen haben, auch kontrollieren zu können. Und das ist eine Grundlage, die für uns extrem wichtig ist. Ich habe das eingangs schon beschrieben. Wir können jetzt gegen aggressives Betteln vorgehen. Wir können jetzt auch vorgehen, wenn Wildtiere gefüttert werden. Alles Dinge, das kennen Sie, Konsum von Lachgas und Alkohol, unmittelbarer Nähe von Spielplätzen. Wir haben das Thema Leinenpflicht von Hunden in der Innenstadt. Also es gibt diverse Dinge, die wir dort geregelt haben, wo wir am Ende auch gemeinsam was agiert haben. Wir haben die Waffenverbotszone eingeführt. Und da möchte ich der AfD ganz klar widersprechen. Wir haben eine Zone, die ist ganz klar gekennzeichnet mit Eingang und Ausgang. Vielleicht gehen wir mal gemeinsam durch die Stadt und gucken sich das nochmal an. Es gibt keine Abschnitte und es gibt auch keine Schließung von Zonen, sondern wir sind ganz bewusst von dem Personalamt, hätte ich fast gesagt, vor allem von der Mainzer Straße bis hin in die Waldstraße hinein. Und für uns war es ganz, ganz wichtig, dass wir auch die Waldstraße, das Gebiet Waldstraße, ich gucke vor Alzheimer an, das Gebiet Waldstraße nicht aus den Augen verlieren, sondern ganz im Gegenteil. Die Videoschutzanlage kommt dieses Jahr. Die Videoschutzanlage ist in der Ausschreibung. Die Submission wird hoffentlich nach der Sommerpause passieren, sodass wir in die Umsetzung gehen können. Ich war ein bisschen überrascht, die Umsetzung dauert 14 Wochen. Das ist eine Spezialmaßnahme, die mit Verkabelungen zu tun hat in Richtung Polizei, die mit besonderen Sicherheitsmaßnahmen und am Ende muss es auch so sein, es können nur wenige Firmen machen, muss es auch so sein, dass wir hier auch rechtssicher arbeiten. Deswegen, dieses Jahr werden wir die Videoschutzanlage umsetzen. Die Videoschutzanlage im Löwenplatz ist noch in der Prüfung. Da tun sich Hürden auf. Da werden wir schauen, ob wir die gehen können. Die Restriktionen beim Thema Videoüberwachung sind relativ hoch. Das werden wir noch mal in Ruhe betrachten. Meine Damen und Herren, Sicherheit bedeutet mehr als Kontrolle und Durchsetzen von Regeln. Sicherheit entsteht auch durch Prävention.

Intervention, vielleicht hört jetzt auch die Grünen-Fraktion zu oder der Kollege von den Linken, denn es geht natürlich auch um Prävention. Es geht darum zu schauen, was können wir vorweg tun, was können wir leisten, bevor überhaupt Dinge passieren. Deswegen sind wir Kompass-Kommune, wir sind aber auch Kompass-Bahnhof-Kommune. Und wir müssen gucken, dass wir Probleme frühzeitig erkennen und gemeinsam Lösungen entwickeln. Das machen wir auch auf allen Ebenen, auch dezernatsübergreifend. Dazu gehört auch die Frage von Sauberkeit im Stadtbild. Herr Waldschuch, die auch raus ist gerade, glaube ich, hat eben gerade auch das Stadtbild gelobt. Das kann ich in weiten Teilen unterstützen, was jetzt nichts mit der Qualitätsfrage zu tun hat, sondern die Frage einfach, wie es gestaltet ist. Und dass es natürlich am Ende völlig klar ist, dass das Thema Sicherheit und Sauberkeit komplett zusammengehört und deswegen auch weiter gelebt wird. Kompass Bahnhof will ich kurz beschreiben, was wir dort machen, weil ich glaube, dass vielen gar nicht so bewusst ist, was wir eigentlich alles schon tun. Wir sind eine von 6 Kommunen in Hessen, die Kompass Bahnhof Kommune geworden ist. Das bedeutet, dass wir, gemeinsam mit der Deutschen Bahn, mit dem RMV, mit städtischen Einrichtungen, mit der Landespolizei, mit der Bundespolizei zusammensitzen, regelmäßig zusammensitzen und hier im ersten Jahr schon Dinge entwickelt haben rund um unseren Bahnhof. Wir sind noch nicht fertig, gar keine Frage, aber wir haben Dinge entwickelt, die extrem wichtig sind. Wir haben einen erweiterten Müllfuhrservice eingerichtet am Bahnhof, sodass regelmäßiger der Müll abgefahren wird. Wir haben wir als Stadt, und das will ich auch noch mal sehr deutlich sagen, weil es hieß, die Gewerbetreibenden werden nicht mitgenommen, wir haben in der Stadt nicht nur einen City Manager ständig in den Geschäften, sondern wir haben auch natürlich einen Dialog mit den Gewerbetreibenden hier in der Innenstadt. Und da werden die Dinge auch aufgenommen. Die Stadt dokumentiert Sauberkeitsprobleme regelmäßig, eigentlich täglich, und meldet sie der Bahn. Wir haben nämlich mittlerweile Ansprechpartner bei der Bahn, die auch reagieren, wenn wir sie ansprechen. Wir haben die Beleuchtung und die Beschilderung verbessert. Wir haben einen Graffiti-Express regelmäßig im Einsatz. Wir haben vor allem aber auch die Reinigungsintervalle des Städteservice deutlich erhöht. Und aktuell, und Sie haben das gesehen, wir haben die Sophienpassage gestaltet, auch das trägt natürlich zu einem Wohlgefühl mit dabei, werden wir jetzt Ende Juni die Personenunterführung der Deutschen Bahn neu gestalten. Das wird die Deutsche Bahn übernehmen, da sind wir sehr dankbar, und werden auch mit baulichen Mängeln am Opel-Bahnhof, die wir auch schon teilweise beseitigt haben, und inklusive einer neuen elektronischen Tafel am Bahnsteig. Alles Dinge, das kann man sagen, was redet der jetzt gerade, aber alles Dinge, die dazu führen, dass unser Stadtbild ein Stück besser wird. Zum Thema Sauberkeit und Müll, auch da will ich gerne betonen, dass es uns sehr, sehr wichtig ist, dass wir jeden Tag, das haben wir ja bei den Gebühren auch diskutiert, jeden Tag unterwegs sind. Wir haben einen weiteren Flottenfeger eingeführt. Ich bin gleich fertig, Herr Flößemann, ganz entspannt. Der Flottenfeger eingeführt. Es sind mittlerweile 2 Flottenfeger unterwegs. Das Graffiti-Mobil ist ein Exportschlager. Wir sind froh, dass wir die Kollegen haben, die jeden Tag mehrfach rausfahren und Graffiti beseitigen, die mittlerweile auch überhand nehmen. Wir haben die Frage von unregelmäßigen Sperrmüllablagerungen in den Griff bekommen, in Teilen. Wir sind sehr schnell unterwegs, wenn es gemeldet wird. Und die Beschwerden beim Ordnungsamt werden deutlich weniger. Und der Mängelmelder ist auf grün bzw. gelb. Und wir sind Mängelmeldermeister 24 und 25. Ich will aber auch, und das ist, glaube ich, ganz wichtig, zum Ende hin nochmal 2 Sachen betonen, die mir wichtig sind. Es ist eine Gemeinschaftsaufgabe. Und insgesamt ist es wichtig, dass wir gemeinschaftlich versuchen, der Dinge Herr zu werden. Deswegen komme ich zu einem Punkt, der mich heute tatsächlich sehr geärgert hat und auch tatsächlich persönlich bewegt, weil ich mit den Personen und den Menschen aus dem Rollwerk da intensiv über dieses Thema nicht nur gestern Abend, sondern auch die Tage und die Monate zuvor intensiv gesprochen habe. Was auf dem Löwenplatz gerade passiert, ist etwas Mutiges, wie ich finde. Junge Menschen aus Rüsselsheim haben sich vorgenommen, einen Platz wiederzubeleben, an dem jahrelang im Grunde nichts ging. Das Konzept hat das Land Hessen, die haben sich beworben beim Land Hessen für Fördermittel, so überzeugt, dass das Land Hessen und nicht die Stadt Rüsselsheim, weil das auch diskutiert worden ist, das Land Hessen 18.000 Euro für die Löwenlounge auf dem Löwenplatz zur Verfügung gestellt hat. Und es ist ja ganz wichtig, es ist ein Test, es ist ein Reallabor. Darum geht es, zu gucken, was gibt es für Möglichkeiten hier zu leisten und was funktioniert an dem Standort überhaupt und was funktioniert nicht. Und ich finde es erstens richtig, dass wir eine Belebung haben auf diesem Platz, und zweitens finde ich es gut, dass junge Menschen, teilweise um die 20 oder kurz über 20, hier tatsächlich auf Kosten auch des Rollwerks und auf Kosten der Fördermittel hier jetzt am Ende

0: was versuchen für unsere Gesellschaft, vor allem aber auch im Dialog mit den Geschäftstreibenden, mit den Anwohnern, und weiteren Akteuren der Stadt hier dieses Reallabor umsetzen. Ich bin da sehr gespannt, wie das weitergeht. Und das ist keine heiße Luft, wie heute zu lesen war, sondern das ist Arbeit von jungen Menschen. Und wir haben am Lösenplatz seit Jahren Probleme, echte Probleme, das wissen wir. Eine Belebung auf dieser ist ein wichtiger Meilenstein in der Frage, vor allem aber auch, deswegen bin ich sehr dankbar, dass Ben Becker, und ich sage auch sehr klar, ich stehe auch zu dem, was er da tut, und er hat auch meine Unterstützung, dass er dort weiter fortfährt, weil ich glaube, dass es ein wichtiges Reallabor ist. Meine Damen und Herren, zum Schluss möchte ich nochmal erwähnen und nochmal sagen, dass wir das Thema Sicherheit und das wäre eine Bitte auch noch an die politische Diskussion, das Thema Sicherheit nicht politisieren, sondern es ist am Ende eine Gemeinschaftsaufgabe. Eine Gemeinschaftsaufgabe zwischen Polizei, Gewerbe, Bürgerinnen und Bürgern. Die Stadtgesellschaft trägt hier Verantwortung. Und ich glaube, wenn wir den Weg konsequent in der beschriebenen Art und Weise weitergehen, auch in der Verantwortung als Ordnungsdezernent, dann werden wir hier große Schritte gehen, auch in der Frage der Sicherheit. Vielen Dank.
1: Das waren jetzt 20 Minuten. Ich bin von ein paar Kollegen angesprochen worden. Unsere Geschäftsordnung regelt tatsächlich nur die Redezeit für die Fraktionen, aber nicht für den Magistrat. Das heißt, für uns sind 7 Minuten vorgegeben. Das können Sie gerne im Ältestenrat beantragen. Ich habe jetzt noch eine Wortmeldung von dem Herrn Martens, bitte.
2: Ich würde nochmal um eine ganz kurze Sitzungsunterbrechung bitten, weil ich mich nochmal mit meiner Fraktion kurz abstimmen möchte, wie wir mit unserem Antrag zur Sicherheit verfahren.
1: Alles klar, dann machen wir eine kurze Sitzungsunterbrechung.
3: Es gibt jetzt eine kurze Unterbrechung auf Antrag der AfD-Fraktion zum Thema Sicherheit, die hier aufgebracht wurde mit einem Antrag der SPD, den sie vor längerer Zeit schon mal gestellt hatte, der dann ab oder nicht behandelt wurde und der heute erneut aufs Tableau gebracht wurde. Das hat der Oberbürgermeister hier in 20 Minuten aufgegriffen, um seinen Rechenschaftsbericht sozusagen abzugeben, was in den letzten Monaten hier im Bereich nicht nur von Sicherheit, sondern auch Ordnung, das ist ja ein ganz wichtiges Thema, Sauberkeit in der Stadt hier geleistet worden ist. Das lassen wir jetzt mal einfach so stehen. Auf alle Fälle hat die AfD-Fraktion hier jetzt eine kurze Sitzungsunterbrechung, weil ja jetzt die Frage, wie wird der Antrag der AfD behandelt, hier in wenigen Minuten entschieden. Ich will jetzt hier nochmal das Ratsinformationssystem hier aufrufen. Und zwar haben wir ja heute diesen Tagesordnungspunkt. Moment, ich suche das mal raus. Und der Punkt 14 aufgerufen. Das ist genau, nee, das war die Grünpflege. Und dann, nein, das war der Punkt 15, Stärkung der Sicherheit in der Rüsselsheimer Innenstadt. Das ist also ein Antrag von der SPD-Fraktion zur sofortigen Beschlussfassung eingebracht. Und weil das wohl hier die Gemüter bewegt hat, rufe ich den Antrag hier nochmal auf. Der Antragsteller, hier die SPD-Fraktion, hat gefordert, der Magistrat wird beauftragt, ein umfassendes Maßnahmenkonzept zur nachhaltigen Verbesserung der Sicherheit und Aufenthaltsqualität in der Rüsselsheimer Innenstadt zu entwickeln und umzusetzen. Dabei sind insbesondere folgende Punkte zu berücksichtigen. Vielleicht noch ein kleiner Exkurs. Es hat vor Anfang des Monats eine Mitgliederversammlung des Gewerbevereins gegeben und dort wurde aus der Versammlung der Bürgermeister Herr Karakaya, der auf dieser Mitgliederversammlung war, angesprochen und einiges rund um den Nöbelplatz kritisiert. Karakaya hat es dann an den Oberbürgermeister, der ja für dieses Ressort öffentliche Sicherheit und Ordnung als Ortspolizeibehörde verantwortlich ist, weitergereicht. Und dort hatte auch der Gewerbeverein einen offenen Brief angekündigt an den Oberbürgermeister, um die Missstände anzusprechen. Der Oberbürgermeister hat es hier aufgegriffen und den Vorsitzenden des Gewerbevereins, Präsident Jan Böse, wohl eingeladen. Das ist heute hier auch nochmal bestätigt worden. Und weiter heißt

0: Es ist in dem SPD-Antrag Erhöhung der Polizeipräsenz. Die SPD fordert verstärkte Präsenz von Polizei und Ordnungskräften an bekannten Brennpunkten, insbesondere am Löwenplatz und weiteren neuralgischen Orten der Innenstadt, Prüfung regelmäßiger Streifen sowie temporäre Schwerpunktkontrollen. Dann wurde zweitens hier darauf Wert gelegt, Ausbau der Videoüberwachung, Prüfung und Umsetzung zusätzlicher Videoüberwachungsmaßnahmen an besonders belasteten Bereichen, insbesondere am Löwenplatz, konsequente Umsetzung der beschlossenen Videoüberwachung am Bahnhof. Auch hier ist ganz interessant, dass die SPD ja hier eine fundamentale Richtungsänderung gemacht hat. Wir können uns ja alle noch an die Diskussionen vor einigen Jahren erinnern, als, ich glaube, es war die CDU-Fraktion damals, einen Antrag auf Videoüberwachung gestellt hatte und das vehement von Rot-Grün abgelehnt und abgeschmettert worden ist. Hier hat also jetzt die Sozialdemokratie eine Kurskorrektur vorgenommen. Das Ganze wurde auch jetzt in Facebook und auf Instagram in einem Video erklärt und nochmal klargestellt, was jetzt die Marschrichtung der Rüsselsheimer Sozialdemokraten ist. Und in einem dritten Punkt hat die SPD-Fraktion in ihrem sofortigen Handlungsantrag Maßnahmen zur Eindämmung von Drogenkonsum und ordnungswidrigem Verhalten, Entwicklung präventiver und repressiver Maßnahmen zur Reduzierung von offenem Drogenkonsum und damit verbundenen Begleiterscheinungen beantragt. Sie haben auch setzen auf eine verstärkte Zusammenarbeit mit sozialen Trägern, Suchthilfeeinrichtungen und Streetworker angeboten und es sollen auch niederschwellige Hilfsangebote zur Unterstützung betroffener Personen ergriffen werden. Man sieht hier also, das ist also ein vielfältiger Antrag, der nicht nur Repression und Videoüberwachung, sondern auch Hilfe für die Hilfsbedürftigen oder Kranken, je nachdem, wie man das sieht, beinhaltet. Aber, und das ist natürlich auch eine Sache, es geht der SPD hier um die Stärkung des Sicherheitsgefühls der Bürgerinnen und Bürger, Verbesserung der Beleuchtungssituation in der Innenstadt, Förderung der Sauberkeit und in einem fünften Punkt, und das ist wohl auch, wo die SPD-Fraktion hier den, nennen wir es mal, Hilferuf auf dem Gewerbeverein aufgegriffen hat, nämlich die SPD fordert Unterstützung des Einzelhandels und der Gewerbetreibenden. Es sollen Maßnahmen von Entwicklung von Maßnahmen zur Entlastung des Einzelhandels, der aktuell durch die Sicherheitslage eingeschränkt ist, sichergestellt werden. Und es soll, wie gesagt, der Gewerbeverein in die Entwicklung eines Sicherheitskonzeptes einbezogen werden. Also das war jetzt der SPD-Antrag und wir haben eben eine 20-minütige Replik. Aber ich habe jetzt nicht erkannt, dass es da jetzt inhaltlich Unterschiede gab, außer dass der Oberbürgermeister im Grunde genommen gesagt hat, es ginge die SPD nichts an, weil es würde seine Kompetenz betreffen. Wir wollten jetzt mal abwarten, wie die Sache ausgeht.
1: Ich möchte mich entschuldigen bei der Stadtverordnetenversammlung, weil mir ist da tatsächlich ein kleiner Fehler anscheinend unterlaufen. Ich wollte eigentlich keinen Änderungsantrag stellen, sondern ich wollte eigentlich den Antrag der SPD ja mehr oder minder mit den meisten Punkten ergänzen. Deswegen möchte ich diesen Änderungsantrag jetzt hier noch zurückziehen. Und uns ist es wichtig, dass wir dann, wenn das an den Ausschuss verwiesen wird, unsere Inhalte, die wir haben, die aus meiner Sicht auch nach wie vor berechtigt sind, dass wir die dann nochmal als Ergänzung mit in den Antrag gegebenenfalls einbringen können. Und ich hoffe, dass wir alle darüber dann im Ausschuss nochmal gemeinschaftlich, sachlich und vor allem auch respektvoll diskutieren können. Danke.
2: Vielen Dank. Es ist tatsächlich nicht immer ganz einfach. Da sind wir alle schon mal am Anfang gescheitert tatsächlich. Und wir setzen uns ja jetzt auch nach der Sitzung noch mal zusammen und besprechen das alles, da Sie ja auch neu sind im Stadtparlament. Deswegen kommen wir damit, oder gibt es noch weitere Wortmeldungen? Dann kommen wir zum Antrag der SPD. Ich habe gehört, es gibt keine Einzelabstimmung. Bleiben wir dabei. Dann frage ich, wer der Verweisung des SPD-Antrages seine Zustimmung erteilt. Den bitte ich ums Handzeichen. Das ist einstimmig.

0: Nein? Wer? Entschuldigung?
1: Gegenprobe.
0: Ah, zwei. Gegenprobe? Nein? Zwei?
2: Enthaltung?
0: Sorry? Nein. Also, wir machen es nochmal. Wir haben zwei Nein-Stimmen, Enthaltung. Keine. Damit mehrheitlich abgestimmt und verwiesen. Vielen Dank. Dann kommen wir zum Tagesordnungspunkt 16, Anfragen und Mitteilungen. Herr Professor Flör.
3: Danke, Frau Stadtverordnetenvorsteherin. Nach Ihrer sehr langen, wie ich auch meine, unpassenden Rede zu zwei Verweisungsanträgen habe ich doch noch mal eine Frage zur Stadtpolizei, Herr Oberbürgermeister. Ich höre seit einigen Monaten aus verschiedenen Stadtgebieten, es soll Absprachen geben zwischen der Stadtpolizei und Gewerbetreibenden beziehungsweise auch mit B- und Entladern von LKWs. Ich höre das unabhängig voneinander aus verschiedenen Stadtteilen. Da soll zum Beispiel zugesagt worden sein, man dürfe jetzt in bestimmten Gegenden im Kreuzungsbereich parken. Ich will das inhaltlich nicht kommentieren. Das kann unter Umständen auch Gründe dafür geben. Nur meine ich, wenn es Absprachen der Stadtpolizei gibt, die auch teilweise gegen die Straßenverkehrsordnung gerichtet sind, dann sollte die Stadtverordnetenversammlung den Wortlaut dieser Absprachen kennen. Bitte legen Sie das schriftlich vor.
0: Dazu?
4: Diese Absprachen gibt es nicht. Ich brauche ihn schriftlich vorlegen, das wäre ein Verstoß, da würden Sie, würden Sie gegen geltendes Recht verstoßen, das tun Sie nicht. Von daher sind es jetzt einfach mal Dinge hier in den Raum gestellt, die weder jemand belegen kann, noch ich widerlegen kann, außer dass ich Ihnen sage, dass ich mir das nicht vorstellen kann, dass die Stadtpolizei sowas macht. Wir haben eher das Gegenteil momentan, dass sie zu genau hinschauen und ich die Briefe bekomme, dass Personen, die angeblich B- und Entladen haben, die nicht am Fahrzeug zu sehen waren, geknollt worden sind. Es passiert genau das Gegenteil gerade. Deswegen würde ich das einfach mal, können das gerne so stehen lassen. Ich widerspreche dem aber vehement, gehe dem aber gerne nach, weil ich kann es mir schlicht nicht vorstellen.
0: Frau Alevisaki.
5: Vielleicht mehr Glück mit dem Mikrofon. Vielen Dank, Frau Vorsitzende. Ich habe eine Frage an den Herrn Bürgermeister Karataya. Uns hat eine Nachricht von einem Vater, dessen Kind eine städtische Kita besucht, erreicht, welcher uns mitteilt, dass die Betreuungszeiten aufgrund der Hitze erheblich verkürzt werden bzw. Einrichtungen vorzeitig geschlossen werden. Ist das so? Er hat natürlich auch mehrere Fragen, die wir dann schriftlich einreichen werden, ab welcher Temperatur dann Einrichtungen geschlossen werden oder welche technischen und organisatorischen Maßnahmen ergriffen wurden, um das zu verhindern. Das würden wir dann schriftlich einreichen, aber aufgrund der Aktualität des Themas, man fühlt ja die Hitze, wollte ich nachfragen, ist das so und wie wird es gerade gehandhabt?
0: Herr Karakaya, bitte.
6: Ja, vielen Dank für die Frage. Und zwar haben wir am Dienstagmorgen, weil es so heiß geworden ist, weil angekündigt wurde, gestern, heute und morgen diese Extremtemperaturen erreicht werden. Und wir haben ja keine Klimaanlagen in den Einrichtungen in der Regel. Die Raumtemperaturen sind sehr hoch gegangen, das muss man wissen. Wir haben ja das Thema Arbeitsschutz, Kinderschutz, Gesundheitsschutz, Hitzeschutz. Also das war schon ein Thema und wir haben dann gesagt, wir bitten darum, dass die Eltern versuchen, das irgendwie hinzubekommen, sich so zu organisieren, dass sie den Mittwoch, Donnerstag und Freitag nicht bis 15, 16 Uhr die Kinder betreuen können, sondern maximal bis 14, 30. Also die Bitte war, hey, wer nicht muss, lass doch bei den Extremtemperaturen gleich die Kinder zu Hause. Wer sie trotzdem bringen muss, versucht sie doch bitte bis 1 Uhr zu holen und wer nicht anders kann, maximal bis 14, 30. Wir haben das jetzt mal für die drei Tage limitiert, weil es einfach, das heißt, eine katastrophale Situation. Also wir haben sehr viele Rückmeldungen von, also

0: sind sie alle betroffen, auch mich als Vater, meinen Kindern. Aber bei den heißen Temperaturen haben wir echt eine Schwierigkeit gehabt, das irgendwie abbilden zu können. Und so schnell, also wir haben denen natürlich auch noch die Info gegeben, da dank der Beratung auch, dass wir hier Ventilatoren nochmal bestellen können, dass wir da Abhilfe schaffen können. Aber bei diesen Extremtemperaturen, morgen wird es ja nochmal heißer, das kommt ja auch noch dazu, war es einfach nicht mehr abbildbar in den Räumen, dass die Kinder da vernünftig betreut werden. Wir haben ja auch vor allem Krippen, wo die Kids auch schlafen, wo auch die Schlafräume zum Teil extrem, extrem aufhalten. Das ist nun mal echt ein Problem, aber das war wirklich eine Schutzmaßnahme. Da haben wir uns schon so in einer Drucksituation gesehen. Und ich will auch mal ausdrücklich nochmal Dank an die Familien sagen, die jetzt in der kurzen Zeit nochmal umdisponieren mussten, vielleicht alternative Betreuung bei den Großeltern organisieren konnten oder auch vielleicht im Homeoffice sein konnten, dass sie das gemanagt haben. Die meisten, mit denen ich gesprochen habe, die haben auch Verständnis. Die fragen natürlich, hey, wie können wir uns davor schützen in den nächsten Jahren, wenn diese, es wird ja nicht besser mit dem Klimawandel, was sollen wir tun? Wir schauen natürlich, ne, was kann man vielleicht machen. Es gibt Folien, die man an Scheiben kleben kann, die bis zu mehreren Grad runterkühlen und. Also da müssen wir jetzt die Köpfe zusammenstecken, aber ich glaube, dieser Sommer sollte uns eine Warnung sein.
1: Direkter Zuhörer?
2: Ja. Ich will das nur ergänzen. Wir sind gerade dabei, wie viele andere Kommunen, Hitzeaktionspläne für einzelne Bereiche der Verwaltung aufzustellen, beziehungsweise werden wir jetzt die nächsten Monate das Thema angehen. Da sind natürlich deswegen mehrere Hitzeaktionspläne, weil wir natürlich die Verwaltungsmitarbeiter anders betrachten müssen als die Stadtpolizei, als die Feuerwehr oder als die Erzieher. Deswegen wird es wahrscheinlich mehrere geben. Da gibt es jetzt einige Kommunen, die auch gute Beispiele schon liefern können. Das werden wir jetzt nicht, das ist jetzt keine Sache, die wir jetzt sofort umsetzen können. Wir haben diese Woche reagiert, der Bürgermeister hat es beschrieben, auch in der Verwaltung. Wir hatten ja andere Situationen noch gehabt. Aber Hitzeaktionspläne wird es jetzt geben für die einzelnen Teile der Verwaltung, unter anderem auch für die Kitas.
1: Ich habe jetzt Herrn Waldschuk, Frau Ben-Fadell, Frau Schmitz-Henkes und Herrn Saafel auf der Rednerliste. Herr Waldschuk.
3: Ja, ich habe zwei Fragen, die ich getrennt voneinander stellen würde. Die erste Situation ist die, die mich am meisten umtreibt. Das ist der Haushalt 26. Wir gehen in die Sommerpause des Haushalts 26 mit einer einfachen Kenntnisnahme. Der wird ja im Prinzip zum Beschluss oder zur Anlehnung oder Abnahme vor den Stadtverordneten aus meiner Sicht geschützt in der Richtung. Und wir wissen überhaupt nicht, wie es weitergeht. Jetzt habe ich ja gedacht, im Prinzip, der Expertenrat würde im Endeffekt sich um diesen Haushalt kümmern. Dann lese ich in dem Konzept vom Expertenrat, dass die Beschlüsse des Expertenrates für den Haushalt 27 gehen. Ja? Theoretisch hatte ich das Gefühl, wir sind in einer vorläufigen Haushaltsführung, aber so wie ich das heute gehört habe mit 5 Stadtpolizisten, habe noch gelesen, dass eine Pressestelle noch besetzt wird im Prinzip und so weiter, geht das ja ganz normal weiter. Die Situation des Haushalts im Prinzip, was passiert? Wenn wir dieses Jahr keinen Haushalt kriegen, hat das Auswirkungen oder brauchen wir einfach gar keinen Haushalt mehr und gucken, dass wir mit den Liquiditätskrediten bis zum Sankt-Nimmerleins-Tag auskommen? Ich verstehe die Arbeitsweise momentan nicht und hätte gern gewusst vom Oberbürgermeister, was ist die Folge, wenn Rüsselsheim 2026 keinen Haushalt bekommt?
4: Nee. Ich mach einen nach der anderen. Ich mach die zweite, in der ja nichts ist, nach der Bereich.
1: Herr Oberbürgermeister,
2: bitte. Ja, Frau Schaff von Vorstellungen, wir haben diese ganze Frage im Haupt- und Finanzausschuss diskutiert, und zwar intensivst. Jetzt haben Sie wahrscheinlich nochmal gefragt wegen dem Radio, da muss ich das nochmal erklären. Also wir sind momentan zweigleisig unterwegs. Wir haben die Frage, wie gehen wir mit dem Haushalt 27 fortfolgende um? Dafür haben wir den Expertenrat ins Leben gerufen. Der kümmert sich ausschließlich um 27 fortfolgende. Das war auch nie ein Geheimnis, das war von Anfang an kommuniziert. Im Erstgespräch mit den Fraktionsvorsitzenden habe ich Ihnen das so gesagt. Und das steht auch so ganz klar im Konzept und so wurde es auch veröffentlicht. Und ist auch nachlesbar. Leute diskutieren ja auch heiß. So, das Zweite ist das Thema Haushalt 26. Ich habe Ihnen gesagt, es gibt zwei Optionen. Entweder wir bringen den nach der Sommerpause wieder ein oder wir bringen ihn nicht ein und konzentrieren uns auf den 27er Haushalt. Diese Frage kann ich Ihnen noch nicht final beantworten, weil genau die Fragen, die Sie mir gestellt haben, was passiert mit den freiwilligen Leistungen, was passiert mit den Investitionsmaßnahmen, die haben wir mit dem RP in dem Gespräch.

0: Gespräch der drei Dezernenten vor ein paar Wochen andiskutiert, haben verabredet, dass die Fragen, die wir haben, zu dieser genauen Fragestellung, die Sie auch gegeben haben, was passiert eigentlich, wenn wir keinen Haushalt beschließen und genehmigt bekommen, im Detail, diese Fragen liegen jetzt beim RP und auf Arbeitsebene werden gerade die Antworten diskutiert. Die Antworten kommen in der Sommerpause. In der Sommerpause müssen wir entscheiden, wie gehen wir mit dem Haushalt um. Gibt es nichts Neues, das ist genau das, was ich vor 5 Wochen schon gesagt habe, nach dem Gespräch mit dem RP. Das habe ich Ihnen im Haupt- und Finanzausschuss gesagt und sage ich Ihnen gerne jetzt.
1: Herr Waldschuk, zweite Frage bitte.
2: Zweite Frage beschäftigt sich natürlich mit dem Expertenrat. Wir haben ja gelesen, der Expertenrat als Beispiel von Baden-Baden soll im Prinzip jetzt die Lösung bringen ganzen Konzept. Ich habe mir das Konzept des Expertenrates angesehen und natürlich auch das Ergebnis aus Baden-Baden in dem Rahmen. Und war nachher von dem Baden-Badener Ergebnis, ich weiß nicht, was Sie davon begeistert hat, relativ enttäuscht. Im gesamten Leitfaden, wenn man die Prosa rauslässt, ist das Ergebnis des
1: Herr Waldschuk, würden Sie bitte Ihre Frage stellen?
2: In Baden-Baden im Prinzip eine Situation, das nur eine einzige Zahl enthaltet. Was erwarten Sie sich, Herr Oberbürgermeister, von einem Expertenrat, für den wir jetzt momentan einen Experten suchen und feststellen, dass eigentlich einer von außen nur sehr schwer diese Sache bearbeiten kann? Was erwarten Sie sich von dem Expertenrat als Ergebnis, was der hauptamtliche Magistrat bei einer ordentlichen Haushaltsvorbereitung nicht hätte erfüllen können?
0: Auch das haben wir schon diskutiert. Ich erhoffe mir, Baden-Baden ist ein Beispiel, wie man den Weg gegangen ist. Wir gehen einen anderen Weg, wir gehen einen ähnlichen Weg, aber einen anderen Weg. Auch völlig klar, dass das nicht eins zu eins zu adaptieren ist auf uns. Wir glauben, dass wir mit dem Blick von außen und den Experten, die wir jetzt schon haben und die wir auch genannt bekommen haben, einen ganz anderen Blick auf den Haushalt bekommen, als wir ihn vielleicht jemals hatten und auch die Politik ihn jemals hatte. Ich erhoffe mir da Sparvorschläge, auch in einer mutigen Art und Weise, wie sich sonst, glaube ich, kein Kommunalpolitiker in dieser Situation, in der wir uns befinden, vielleicht traut. So, und das zu diskutieren und dann zu entscheiden, das ist der Weg des Ganzen. Und ich würde jetzt einfach mal darum bitten, lassen Sie uns mal anfangen. Lassen Sie uns im Herbst gerne nochmal über den Expertenrat, wir haben uns schon ein paar Mal getroffen. Und dann können wir immer noch mal gucken, ob das der richtige Weg oder nicht. Bleibt dabei, ich bin davon überzeugt, dass das der richtige Weg ist. Und ich habe auch einige Kollegen, die uns zu dem Schritt gratuliert haben und sagen, das ist mal ein anderer Weg und wir sind sehr gespannt, was dabei rauskommt. Die aber auch das Ganze positiv optimistisch machen.
1: Frau Benfadel, bitte.
3: Danke, Frau Stadtverordneter Vorsteherin. Ich habe 2 Fragen, betrifft Parken. Einmal in der Eisenstraße und die zweite in der Brandenburger Straße. In der Eisenstraße, das sind ja wo die Vereine Räumlichkeit. Wir haben leider in letzter Zeit zu oft so Probleme. Am meisten Freitag, wenn wir am Vormittag ein bisschen Sitzung haben und alles. Und wenn wir rauskommen wollen jetzt, dann können wir überhaupt nicht, weil das wird dort geparkt. Die Leute gehen anscheinend an den Moschee und da müssen wir warten, bis die Leute zurückkommen, dass wir mit unserem Auto rauskommen. Besteht die Möglichkeit, dass wir ein Schild dort machen? Das ist ja nur für die Vereine, dass wir irgendwas machen für die Vereine, dass wir, wenn wir dort parken, dass niemand anderes dort parkt. So viel Platz ist es nicht, aber wenn wir eine Ausfahrt gesperrt ist dann und dann müssen wir sitzen und warten, bis derjenige kommt und dann sein Auto rausnimmt, das ist nicht gut für uns alle. Der zweite Punkt ist die Brandenburger Straße. Das ist ja eine Katastrophe im Moment. Das ist jetzt, wo die GEWO-Bau-Hochhäuser jetzt, da parken die Leute quer überall. Manchmal, ja, da parken ja auch LKWs und wenn man ja die Ausfahrt nimmt, ja, die Ausfahrt ist abgesperrt. Das ist eine Katastrophe, Abend und früh am Morgen und den ganzen Tag. Es muss irgendwie mal kontrolliert und gucken, wie das läuft. Auch in der Wartburger Straße auch, ja. Das ist eine Bitte, da kamen ja so viele Leute, haben sich über diese Sache beschwert. Ich soll es bitte weitergeben. Ich hoffe, dass in die Zukunft ein bisschen Verbesserung merken. Dankeschön.
1: Wird geprüft, höre ich. Dann Frau Schmitz-Henkes, bitte.
4: Ja, vielen Dank.

0: Frau Stadtverordnetenvorsteherin. Das eine, was ich anmerken möchte, ist super schönes Wetter, super viele Menschen im Waldschwimmbad. Ich sag mal, gestern Abend hatte ich noch eine Stunde Zeit, um da mal kurz reinzuspringen, aber die Situation für die Leute, die dort wohnen, die ist natürlich grässlich und ich fürchte, dass ein Feuerwehrauto keine Chance hat. Amselstraße ist wirklich katastrophal. Ich weiß, dass das ein Riesenproblem ist. Der See ist ja offensichtlich, auch sieht man ja an den Autokennzeichen, extrem attraktiv für Menschen aus der näheren und weiteren Umgebung. Muss man halt mal noch mal überlegen, wie man damit umgeht. Aber wir, gerade wenn es so heiß ist, brauchen wir natürlich den See ganz, ganz unbedingt. Das andere Thema, was ich ansprechen wollte, war auch noch mal dieser Brief von dem Vater. Ich denke, der hat ihn an alle Fraktionen versendet mit einigen sehr klugen Nachfragen, die insbesondere das Thema Bauen auch betreffen und was tun wir eigentlich für die Zukunft. Sie haben das ja in Teilen auch schon beantwortet, dass man jetzt da dran ist. Aber nichtsdestotrotz müssen wir uns in Zukunft halt Gedanken machen, selbst wenn wir Entscheidungen über Bauvorhaben treffen im Winter und es uns gerade nicht klar ist, was es bedeutet. Aber da müssen wir drüber nachdenken, mehr und intensiver nachdenken und Vorsorge treffen. Meine Frage ist jetzt nochmal, die Angestellten, die Mitarbeitenden in den Kindertagesstätten, die ja jetzt die Kinder nicht betreuen, was machen die denn in der Zeit? Das wurde ich jetzt von mehreren Eltern gefragt. Und also an mich gab es auch mehrfach die Rückmeldung, wobei ich immer sage, halt bitte das auch direkt im Dezernat anzubringen. Also von mehreren Eltern gesagt, dass sie zu Hause überhaupt keine Möglichkeiten haben zu betreuen. Also in der Hitze zu betreuen, weil zu Hause es auch super warm ist.
1: Herr Oberbürgermeister.
2: Ich würde zum Waldschwimmbad was sagen. Also Waldschwimmbad ist heiß, ist zugeparkt. Das ist leider so. Wir haben keinerlei Möglichkeiten, die Parkplatzkapazitäten auszubauen aufgrund der Sitzsituation. Was wir gemacht haben, ist, wir haben eine Öffentlichkeitskampagne gemacht, passe auf beim Parken. Wir sind täglich mehrfach, gerade bei den heißen Zeiten, die Stadtpolizei ist mehrfach vor Ort, und schreibt auch auf, rigoros, achten auch auf die Fluchtwege. Also es dürfte eigentlich nicht so sein, dass dort kein Feuerwehrauto mehr durchkommt. Mehr können wir aktuell nicht machen. Es ist von den Anwohnern her in unsere Richtung ruhiger geworden als letztes Jahr. Also ich habe den Eindruck, zumindest was mich erreicht, ist deutlich weniger als letztes Jahr. Aber es kommt noch was an, ist gar keine Frage. Und wir sind tatsächlich regelmäßig vor Ort. Wir gucken auch, dass wir aufklären. Wir sind auch sogar auch mit der Mobilität im Austausch. Wir haben eine sehr, sehr schlechte Busverbindung dahin. Das trägt natürlich auch dazu bei, dass die Leute mit dem Auto hinfahren, statt mit dem Bus hinzufahren. Da gibt es aber am Horizonte, gibt es wohl eine Möglichkeit, mit dem nächsten Nahverkehrsplan mal drüber nachzudenken, ob man da eine Busverbindung verlängert hin, dass das zumindest mal attraktiver wird. Ob wir da jetzt die überregionalen kriegen, weiß ich nicht, aber zumindest mal die lokalen. Also das Thema ist bekannt, wir tun, was wir können. Es ist aufgrund der Situation, wie sie ist, ist ganz schwierig in Griff zu
1: kriegen. Herr Karakaya.
3: Vielen Dank, Frau Vorsitzende. Wir haben den Leitungen mitgeteilt, dass die Erzieherinnen und Erzieher, die jetzt nicht in Teilzeit sind, sondern vielleicht noch Stunden übrig haben, die sonst nicht gearbeitet werden könnten, dass sie die nutzen sollen, um ihre Vorbereitungszeiten, die sie normalerweise im laufenden Betrieb machen müssen, wenn genug Personal anwesend ist, es kommt ja mal vor, dass wegen Krankheit oder wegen Urlaub zum Beispiel Abwesenheiten erfolgen und dann es noch nicht dazu kommt, dass die geplanten Vorbereitungszeiten eingehalten werden können, dass sie diese Nachmittage dann nutzen sollen, nochmal die ein, zwei Stunden, die noch Arbeitszeit üblich wären, dann für die Vorbereitungszeit zu nutzen. Genau. Also die Kita-Leitungen kontrollieren das jetzt, das ist ja Führungskräfte, das ist ja eine Aufgabe, das dann auch dazu schauen, dass es auch gemacht wurde und die Zeit sinnvoll genutzt wird, damit es nicht in irgendeinen Leerlauf

0: aufgeht, aber wie gesagt, unter Bedingungen, unter denen alle dann auch arbeiten können.
1: Danke, Herr Saffel, bitte.
2: Ich habe eine Frage an den Herrn Oberbürgermeister. Oberbürgermeister, wir waren vor zwei Wochen zufällig mit dem Stadtverordneten Herrn Slatny, waren wir im Hasengrund Gewerbegebiet gewesen, an der Kreuzung Eisenstraße, Uranstraße, und haben diesen Verkehrschaos da zusammen live miterleben können. Und haben uns gedacht, wir schreiben vielleicht mal einen Antrag diesbezüglich, dass man da vielleicht die ganze Sache angehen kann. Das war der Vorschlag von Herrn Slatny gewesen. Wobei ich dann ihm geantwortet habe, so einen Antrag gibt es. Den haben wir vor über 4 Jahren gestellt und da hat sich bis heute nichts getan. Und was ist der Grund, wieso dieser Antrag seit 4 Jahren nicht bearbeitet wurde? Und wird der zeitnah bearbeitet? Das ist die erste Frage. Und die nächste Frage ist in Bezug auf die Taktung, und zwar die Ampel am 100-Platz müsste das sein, wenn man von Königstetten aus Richtung Dicker Busch rechts rausfahren möchte. Da ist ja mittlerweile seit ein paar Monaten ja eine Ampel und diese Diskussion gab es ja schon des Öfteren. Und die Taktung sollte meines Erachtens, meines Wissens geändert werden. Wird da was gemacht oder bleibt es so? Das sind die beiden Fragen.
1: Herr Oberbürgermeister.
3: Ampel müsste Stadtrat machen. Das ist Tiefbauamt zur Eisenstraße. Ich muss gucken, welche Anträge Sie meinen. Wir haben freitags dort Druckpunkte. Das ist keine Frage. Ich kriege die auch geschildert von zweien aus meiner Fraktion. Wir haben dort jetzt, ich hatte jetzt gerade Gespräche mit der Dittet-Moschee zu der Frage Parksituation. Ich nehme denen ab, zumindest mit den Personen, die ich gesprochen habe, dass denen das genauso unangenehm ist wie uns. Und wir müssen gucken, dass wir mit den anderen Moscheen, ich gucke Herrn Humami an, nochmal ins Gespräch gehen. Wir haben dort einfach die Situation, dass zu bestimmten Zeiten alles zugeparkt wird. So, wir sind teilweise vor Ort, nicht jetzt jeden Freitag, aber wir müssen gucken, dass wir dort gemeinsam sensibilisieren, dass es so nicht geht. Also entweder knollen wir komplett durch, wir gehen auch von mir aus mit den Abschleppwagen mal komplett durch, dann werden es alle mal spüren. Aber ich hoffe, dass wir das im Dialog noch einigermaßen in den Griff kriegen werden. Antrag muss ich gucken. Ich glaube, wir haben da keinen mehr offen. Würde mich zumindest wundern. Aber schauen wir gerne nach. Und zum Thema Ampel müsste Herr Valerius was sagen.
4: Also muss ich mich auch erstmal erkundigen. Da kann ich im Moment so spontan nichts zu sagen. Ich bin beschwert, weil die Leute
1: Frau Steinborn und danach Herr Humami.
5: Ja, ich habe eine kurze Frage zum Blauen See in Königstetten. Da ist mir jetzt in der letzten Zeit mir wieder verstärkt LKWs aufgefallen. Also ich meine, es gibt ja nicht so viele Plätze, wo sie noch stehen können, aber die tatsächlich dort auch das Wochenende verbringen, die dann, also nicht ganz so schlimm wie zwischen Kelsterbach und Rauenheim, also noch keine offene Grillszene. Wie wird damit umgegangen und gibt es eigentlich noch diesen Stellplatz für LKWs? Da war doch mal bei Bauschheim oder irgendwo einer, Bischofsheim einer ausgewiesen. Und wissen die Leute das? Von daher, also ich meine, die sind ja arm dran tatsächlich, aber was tun wir dagegen?
1: Herr Oberbürgermeister.
3: Also die Situation ist mir jetzt neu geschildert, muss ich angucken, muss ich Herrn Hiss fragen, ob es bekannt ist. Zum Bauschheimer Parkplatz, das ist ein Bauschheimer Parkplatz, städtisches Gelände, den machen wir zu, weil es nicht mehr auszuhalten ist, was da passiert. Also wir haben mittlerweile Unrat, Fäkalien ohne Ende. Wir haben da eine große Problematik. Der See wird ständig zugeparkt. Wir haben von den Anglern die Rückmeldung, dass das schwierig ist. Also den werden wir jetzt zumachen. Wir werden sie einfach schließen, sondern wir werden die dort Anwesenden darüber informieren, wo sie sonst hinfahren können. Und da sie bloß nicht in die Ortsteile reinfahren. Also wir werden das nicht einfach zumachen, sondern wir werden vorher aufklären. Aber wir können die Situation da hinten so nicht mehr akzeptieren. Da ist kaum Infrastruktur. Die können wir nicht herstellen, die wollen wir auch nicht herstellen. Und wir müssen gucken, dass wir das jetzt sanft schließen, hätte ich das fast gesagt.

0: Aber wir können die Situation nicht weiter dulden. Und das andere schaue ich mir an, glauben Sie, das war mir nicht bekannt.
1: Herr Umami, bitte.
2: Kurz zur Parksituation im Hasengrund. Herr Obe meinte schon Abschleppwagen. Ich glaube, so ein kooperativer Weg wäre besser. Ich glaube, der HIS und der HES waren schon mal vor Ort. Ich war ja selbst mal im Ordnungsamt beschäftigt und da wusste ich, dass das mal Thema war. Und wenn man, denke ich, auf die Gemeinden zugeht und da einen gemeinsamen Weg sucht, dann wird man ihn finden. Ich glaube, ich kenne auch viele, die selbst irgendwie Personen aufstellen draußen, die ja im Prinzip gucken, dass keiner irgendwie falsch parkt. Also es gibt da Wege. Ich denke, der kooperative Weg sollte da schon gewählt werden.
3: Frau Krupp.
1: Ich habe jetzt tatsächlich auch noch zwei Punkte. Einmal ist es tatsächlich, die Abbiegerampel kommt aus Nauheim, Adam-Opel-Straße Richtung Königstetten. Da sollte auch noch mal was an der Rotphase geändert werden. Und dann ist uns aufgefallen, dass die Frankfurter Straße von der zeitlichen Begrenzung Tempo 30 jetzt auf einmal komplett 30 ist. Ich wüsste jetzt nicht, dass wir das beschlossen hätten. Das war wahrscheinlich Verwaltungshandeln. Und die Frage ist, warum ist das so?
0: Zweites kann ich gerne beantworten. Das kann die Stadtverordnung nicht beschließen, das hatten wir schon öfters, sondern es ist die Frage des Ordnungsdezernenten. Wir haben die Möglichkeit, das haben wir im Bauschein gemacht und in der Frankfurter Straße, durch eine neue Regelung des Regierungspräsidiums, was das Thema Lärmemissionen angeht, durch die neuen Messungen des Regierungspräsidiums, war uns die Möglichkeit gegeben, dort da dauerhaft 30er-Zone zu machen. Und deswegen haben wir es auch in der Rücksprache im Ortsbeirat, jetzt gucke ich Frau Schmitz-Henkes und also mit Frau Kolb, und anderen das umgesetzt und der Frankfurter Straße haben wir das jetzt auch umgesetzt.
1: Gibt es sonst weitere Wortmeldungen? Das ist nicht der Fall. Dann, liebe Kolleginnen und Kollegen, ich danke Ihnen sehr, dass Sie die Sommerpause nutzen, um sich weiterhin zur Max-Planck-Schule beraten. Sehr, sehr fleißig. Chapeau. Ich wünsche Ihnen allen eine schöne und ruhige Sommerpause. Es ist schade, dass einige Kollegen schon sehr eilig haben, aber vielleicht lassen Sie mich einfach noch mal kurz die Sitzung schließen. Schöne, erholsame Sommerferien und ich wünsche euch uns allen ein schönes Spiel und eine erfolgreiche Weltmeisterschaft. In diesem Sinne schließe ich die Sitzung.

0: Alright.
1: So, ich glaube, das hat es auch noch nie gegeben. Jeder, der Gitarre spielen kann, spielt Gitarre.
2: Ja, und ich.
1: Unglaublich.

Es ist 18 Uhr. Achim Weidner, Stadtverordnetenversammlung Rüsselsheim. Im Ratssaal stehen noch die Stadtverordneten, aber es stehen auch Ventilatoren, die hier in den warmen Ratssaal kühle Luft produzieren oder es versuchen. Ja, heute haben wir hier die dritte Stadtverordnetenversammlung. Die Stadtverordnetenvorsteherin hat hier sozusagen auch schon optisch auf den heutigen Abend eingestimmt, nämlich sie trägt das Trikot mit den vier Sternen der deutschen Fußballnationalmannschaft, denn heute Abend spielt ja Deutschland in der Fußball-Weltmeisterschaft. Und wir haben jetzt aber hier doch noch ein paar ernste Themen aufzurufen, nämlich folgende Tagesordnungspunkte. Ich habe die mal in sechs Punkte gegliedert, nämlich hier Schule. Es geht um die Max-Planck-Schule, um den Teilabbruch und Neubau. Es geht aber auch um die Grundschule Hasengrund.

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0: Guten Tag und herzlich willkommen zu einer neuen Ausgabe von Der Zeitgeist auf Radio Rüsselsheim. Heute sprechen wir über ein Thema, das unsere Gesellschaft jeden Tag begleitet und viele Menschen persönlich betrifft: Integration in Deutschland. Was bedeutet es eigentlich, in einem neuen Land anzukommen? Wie schwierig sind die ersten Schritte? Welche Rolle spielt die Sprache? Und wann kann man wirklich sagen, ich bin angekommen? Darüber sprechen wir heute anhand einer ganz persönlichen Lebensgeschichte. Bei uns ist heute Agnieszka zu Gast. Herzlich willkommen bei uns, Agnieszka.
1: Vielen Dank für die Einladung. Ich freue mich, heute hier zu sein.
2: Agnieszka ist 48 Jahre alt und Mutter von zwei Kindern. Nach ihrer Scheidung im Jahr 2011 kam sie zum Arbeiten nach Deutschland. Später lernte sie den Vater ihres Sohnes kennen, der Deutscher ist. Seitdem hat sie in Deutschland viele Erfahrungen gemacht, mit der deutschen Sprache, mit dem Schulsystem, mit Behörden, mit Arbeit und natürlich auch mit ganz persönlichen Veränderungen. Wir möchten heute gemeinsam mit ihr diesen Weg zurückgehen.
0: Agnieszka, beginnen wir ganz am Anfang. Sie sind nach deiner Scheidung nach Deutschland gekommen. Später haben Sie sich entschieden, dauerhaft hier zu leben. Und ich habe eine Frage, was hat dich damals dazu bewegt zu sagen, ich möchte in Deutschland bleiben und hier mein neues Leben aufbauen?
1: Weil mir dieses Land von Anfang an gefallen hat und ich mich hier voll gefühlt habe. Was mir an Deutschland gefiel, war die Ordnung und Struktur, dass alles seinen Platz hatte.
0: Dankeschön für Ihre Antwort.
2: Und du hast Deutschland als ein stabiles Land erlebt und gesagt, dass es dir hier sehr gut gefallen hat. Und unsere Frage, was hat dir damals besonders das Gefühl gegeben, dass Deutschland ein guter Ort für deine Zukunft sein könnte?
1: Ich empfand dieses Land von Anfang an als stabil und sicher.
0: Ja, danke schön für Ihre Antwort. Und das ist sehr interessant, denn eine Entscheidung für ein neues Land ist gleichzeitig auch eine Entscheidung für einen neuen Lebensabschnitt. Aber mit dieser Entscheidung beginnt die eigentliche Herausforderung erst. Denn man kann sich wünschen, irgendwo neue anzufangen und trotzdem ist der Alltag am Anfang oft ganz anders, als man ihn sich vorgestellt hat.
2: Wir haben gerade gehört, warum Agnieszka sich für Deutschland entschieden hat, aber wie fühlt es sich an, tatsächlich in einem neuen Land anzukommen? Darüber sprechen wir gleich nach der Musik.

0: Willkommen zurück bei der Zeitgeist. Wir sprechen heute mit Agnieszka über ihre persönliche Integration in Deutschland. Und jetzt schauen wir auf die ersten Jahre und auf eine der größten Herausforderungen, die deutsche Sprache.
1: Agnieszka, du hast erzählt, dass die Eingewöhnung am Anfang sehr schwierig war. Vor allem hattest du nur Grundkenntnisse der deutschen Sprache. Wie hast du diese erste Zeit erlebt, als du dich noch nicht frei auf Deutsch verständigen könntest?
2: Es war keine einfache Zeit für mich, weil ich mich nicht verständigen konnte, aber es hat mich motiviert, schnell Deutsch zu lernen, Sprachkurse besuchen und integrieren sich schnell in Gesellschaft, in deutsche Gesellschaft.
0: Dankeschön für Ihre Antwort und auch, ich weiß, die Sprache war also zunächst eine Barriere, aber gleichzeitig wurde genau diese Schwierigkeit zu einer Motivation, Deutsch zu lernen und die deutsche Kultur besser kennenzulernen. Und ich habe auch noch eine Frage, was hat dir beim Deutschlernen am meisten geholfen?
2: Sicherlich Sprachkurse, Gespräche mit deutschen Staatsbürgern, Kontakt zu Deutschen, Radio hören, Fernsehen schauen, lernen im Alltag.
1: Das ist ein sehr wichtiger Punkt, denn eine Sprache lernt man nicht nur im Klassenzimmer, man lernt sie auch beim Einkaufen, im Gespräch, beim Fernsehen und Radio hören, einfach mitten im Alltag. Und genau dieser Alltag sollte für dich und deine Tochter besonders wichtig werden.
0: Ja, und jetzt sprechen wir über deine Tochter und das Schulsystem in Deutschland. Deine Tochter musste sich ebenfalls in Deutschland einleben. Ein Schulwechsel ist für ein Kind ohnehin eine große Veränderung. In einem anderen Land kommen dann noch eine neue Sprache und ein neues Schulsystem dazu. Und ich habe eine Frage. Wie hast du die erste Zeit deiner Tochter in der deutschen Schule erlebt?
2: Es war eine schwierige Zeit, weil meine Tochter die Sprache auch nicht konnte, aber sie hat sich schnell angepasst. Haben wir viel zu Hause auf Deutsch gesprochen. Ich habe sie gesagt, wenn falsch was sagen könnte, das ist nichts was Schlimmes. Besser, wenn sprech, wie gar nichts sprechen werde. Und dann haben wir angefangen, auf Deutsch zu sprechen. Manchmal ist gekommen nach der Schule und hat gleich angefangen, mit mir Deutsch zu sprechen. Auch im Alltag, auch bei Einkaufen, wir sind mal viel gefahren mit Fahrrädern, bei Spaziergang, immer haben versuchen, die deutsche Sprache beherrschen.
0: Dankeschön für Ihre Antwort. Und was hat euch dabei geholfen, diese schwierige Anfangsphase zu bewältigen? Vielleicht hast du Tipps für andere Leute mit Migrationswurzeln? Oder?
2: Sicherlich nicht meine Deutschkenntnisse und die Tatsache, dass ich hier allein mit meiner Tochter und ohne meine polnische Familie war. Mhm. Aber anpassen sich eigentlich schnell in Gesellschaft. Das ist meine eine gute Ratschläge. Mhm. Und kommen zum Leute und sprechen mit Leute. Ob falsch, was wir werden sagen, ob richtig werden wir sagen. Manche Leute werden uns bestimmt helfen und korrigieren unsere Worte. Und tatsächlich können wir am Ende gut lernen.
0: Okay, danke schön für deine Tipps. Und das zeigt, dass Integration nicht nur eine persönliche Aufgabe ist. Wenn eine Familie in ein neues Land kommt, müssen sich oft mehrere Menschen gleichzeitig anpassen. Man muss eine Sprache lernen, neue Kontakte finden und gleichzeitig versuchen, den Kindern Sicherheit zu geben.
1: Wir haben jetzt darüber gesprochen, wie wichtig Sprache und Schule für den Anfang waren. Aber Integration besteht natürlich aus viel mehr. Es geht auch um Arbeit, Wohnung, Behörde und darum, im täglichen Leben selbstständig zu werden.
0: Genau, darüber sprechen wir nach unserer nächsten Musikpause. Jetzt hören wir gemeinsam ein Musikstück. Bleiben Sie bei uns, gleich geht es weiter mit der Zeitgeist auf Radio Rüsselsheim.

0: Willkommen zurück. Schön, dass Sie wieder bei uns sind. Wir sprechen weiter mit Agnieszka über ihren Weg in Deutschland.
1: Agnieszka, dein Leben hat sich später noch einmal stark verändert. Die Beziehung zum Vater deines Sohnes ist gescheitert und du bist schließlich mit deiner Tochter umgezogen. Damit musstest du wieder einen neuen Anfang machen. Und wir haben eine Frage: Was war in dieser Zeit für dich die größte Herausforderung?
2: Das größte Herausforderung, das war, eine neue Wohnung zu suchen. Deshalb musste ich mein Leben von Grund auf neu organisieren, mir eine Wohnung suchen und Informationen darüber einholen, wie ich meine Ausbildung und die Anerkennung lassen kann.
1: Ja, danke schön für deine Antwort.
0: Agnieszka, du hast besonders die Wohnungssuche, die Bürokratie und die Anerkennung deiner Ausbildung als schwierig beschrieben. Wie hast du diese Herausforderung bewältigt?
2: Bei Anerkennung haben mir geholfen bestimmte Ämter. Ich war am Sammeln Informationen und später ich bin zum Übersetzer gegangen. Erst habe ich übersetzen gelassen meine ganzen Dokumente. Später nachdem habe ich eine Antwort bekommen und weiter habe ich immer versuchen nach vorne zu kommen.
1: Okay, danke schön. Und Agnieszka, du hast dabei aber auch etwas Positives erlebt. Du hast gesagt, dass du Unterstützung vom deutschen Staat und von den Behörden bekommen hast und dadurch vieles möglich wurde. Und irgendwann hattest du sogar das Gefühl, ich fühle mich hier wie in meiner Heimat und nicht wie eine Fremde. Das ist ein sehr starkes Satz, meine ich.
2: Ja. Von Anfang an, so wie habe ich schon gesagt, war es schwierig, aber später jeden Tag habe ich Gefühle gehabt, dass ich bin selber wie in meinem Heimatland. Also habe ich mich angepasst in deutscher Kultur, habe ich viel auf Deutsch gesprochen, haben wir viele Ausflüge mit meiner Tochter gemacht,

0: später nach dem ich habe bekommen, mein Sohn bekommen auch, und hat das mir insgesamt alles geholfen zum Integrieren sich in deutsche Gesellschaft, und habe ich mich später wohlgefühlt, selber wie in meinem Heimatland. Das ist jetzt zur Zeit, konnte ich sagen, das ist nicht meine als fremde Land, nur als meine Heimatland. Selber wie ich fühle mich wie in meinem Heimatland. Manchmal ich komme nach meinem Heimatland und fühle ich mich erst unsicher, weil hat sich viel in meinem Heimatland geändert, und hier habe ich mich so angepasst in der deutschen Gesellschaft, dass jetzt für mich ist selber wie mein Zuhause.
1: Dankeschön, das ist wirklich toll.
2: Wir sollen auch sagen, dass viele Menschen, die nach Deutschland kommen, stellen sich irgendwann die Frage, wann bin ich eigentlich angekommen? Agnieszka, was bedeutet Heimat heute für dich?
0: Mein Heimatland heute für mich bedeutet viel, aber ich bin ein Stückchen weit gekommen nach Deutschland. Also hier in Deutschland fühle ich mich sicher, viel stabil, strukturiert. Ich bin jetzt auf der neuen Stelle Arbeit suchen, auch Zwischenzeit, und meine Kinder, meine Tochter hat seine Ausbildung schon beendet, hat bekommen auch zwei Kinder. Ich bin schon Oma geworden, Zwischenzeit auch. Und mein kleines Kind geht zum Schule auch, und dann sprechen wir immer zu Hause, nutzen wir immer deutsche Sprache auch, weil wir sprechen nicht auf meine Muttersprache, weil ich befinde ich mich nicht in meinem Heimatland Polen, nur ich bin hier jetzt in Deutschland.
1: Schön. Und wir haben auch eine interessante Frage. Wann hast du persönlich zum ersten Mal gespürt, Deutschland ist nicht mehr nur das Land, in dem ich lebe? Deutschland ist ein Teil meines Lebens geworden.
0: Habe ich gespürt nach ein paar Jahren, wann ich habe meinen Sohn bekommen, habe ich meinen Sohn hier geboren. Später nach dem habe ich so viele gehabt und ich habe gesagt, ja, das ist Heimatland von meinem Sohn, und ich bin die Mutter, ich bin nicht die Fremde, nur ich bin eigentlich hier und bleibe ich hier auch für meine Kinder, für unterstützen meine Kinder, und ich wollte hier bleiben, weil ich dieses Land liebe.
1: Schön.
2: Vielen Dank für deine Antwort. Vielleicht ist das auch eine wichtige Erkenntnis. Integration bedeutet nicht unbedingt, die eigene Herkunft hinter sich zu lassen. Man kann seine Wurzeln behalten und trotzdem in einem neuen Land zu Hause sein.
1: Ja, wir sind jetzt an einem sehr persönlichen Punkt unseres Gesprächs angekommen. Wir haben über schwierige Anfänge gesprochen, über Sprache, Familie und darüber, was Heimat bedeutet.
2: Bevor wir über die Zukunft und über die Frage sprechen, was Integration für unsere Gesellschaft bedeutet, möchten wir kurz innehalten.
1: Und deshalb gibt es jetzt wieder eine Musikpause. Wir hören jetzt gemeinsam Musik und sind danach mit der Zeitgeist wieder für Sie da. Bleiben Sie bei uns auf Radio Rüsselsheim.

0: Willkommen zurück. Sie hören der Zeitgeist auf Radio Rüsselsheim. Heute geht es um Integration in Deutschland und um eine ganz persönliche Geschichte.
1: Ja, wir haben heute gesehen, dass Integration viele verschiedene Seiten hat. Sprache ist wichtig, aber auch Arbeit, Schule, soziale Kontakte, Selbstständigkeit und das Gefühl, akzeptiert zu werden. Und Agnieszka, wir haben eine Frage. Was bedeutet Integration für dich persönlich?
2: Für mich persönlich Integration bedeutet viel. Deswegen, weil ohne integrieren sich zu lassen, ist ganz, ganz schwer. Kann man via gar nichts sich kommunizieren, kann man via gar nichts nach vorne kommen. Überhaupt im Arbeitsplatz kann man wir auch sich nicht befinden, auch im Alltags gar nichts. Das bedeutet eigentlich alles, das sollen wir, wenn haben wir schon ausgewählt, Land, auf zweite Land, wo wollen wir wollen leben, wo wohnen wir, das integrieren sich lassen, kennenlernen besser Kulturen, deutsche Kulturen und nach vorne gucken, Schritt auf Schritt. Obwohl von Anfang an kann nicht so leicht werden, aber jeden Tag wäre besser.
0: Dankeschön für deine Motivation, Worte. Und ich habe noch eine Frage. Wenn heute jemand nach Deutschland kommt und vielleicht genauso unsicher ist, wie du es am Anfang warst, welchen wichtigsten Rat würdest du dieser Person geben?
2: Meine Ratschläge sollen integrieren sich lassen, sollen Sprache lernen, sollen versuchen Informationen befinden, wo der Anfang, Kurs, Sprachkurse, auch Radio sollen viel Radio hören, Fernsehen schauen und kommunizieren sich einfach mit der deutschen Gesellschaft.
0: Dankeschön. Wichtiger Ratschlag ist also ganz klar, Deutsch lernen, weil denn die Sprache öffnet Türen. Sie ermöglicht Kommunikation, schafft Selbstständigkeit und hilft dabei, Menschen und die Gesellschaft besser kennenzulernen.
1: Und bevor wir zum letzten Teil unseres Gesprächs kommen, möchten wir unseren Hörerinnen und Hörern noch einmal ein weniger Zeit geben, über das Gesagte nachzudenken. Was bedeutet es für einen Menschen, seine Heimat zu verlassen? Was braucht man, um sich in einer neuen Gesellschaft zu Hause zu fühlen?
0: Darüber kann man natürlich lange nachdenken, aber jetzt brauchen wir erst einmal etwas Musik. Es folgt eine kurze Musikpause. Bleiben Sie bei uns, danach kommen wir zum letzten Teil unseres heutigen Gesprächs mit Agnieszka. 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

0: Willkommen zurück bei der Derzeitgeist. Wir sind jetzt im letzten Teil unserer heutigen Sendung.
1: Agnieszka, zum Abschluss möchten wir dir noch zwei kurze Fragen stellen. Wenn du heute auf deinen Weg seit 211 zurückblickst, was hast du über dich selbst gelernt?
2: Ich habe gelernt, dass ich unabhängig bin und schwierige Situationen alleine bewältigen kann. Alleine kann ich jetzt selber auf Füße stehen. Brauche ich nicht so viel Hilfe, obwohl endlich ja schon. Aber kann ich auch alleine Briefe beantworten, alleine ausfüllen, weil ich habe ein bisschen besser kann ich jetzt schon die deutsche Sprache. Und das hat mir viel, viel, viel, viel geholfen.
0: Okay, super, danke schön. Und zweite Frage, was möchtest du Menschen sagen, die gerade erst nach Deutschland gekommen sind und noch das Gefühl haben, hier fremd zu sein?
2: Sie sollten sich hier nicht fremd fühlen. Deutsch zu lernen wird ihnen sicherlich helfen. Und sie befinden sich in einem stabilen und sicheren Land. Ein Land, das eines Tages zu ihrer zweiten Heimat werden könnte.
0: Super, danke schön.
1: Agnieszka, vielen Dank für deine Offenheit und dafür, dass du deine persönliche Geschichte heute mit uns geteilt hast. Deine Geschichte zeigt, dass Integration kein einzelner Moment ist. Integration bedeutet ein Weg. Ein Weg, der manchmal schwierig beginnt mit einer neuen Sprache, einer neuen Umgebung, Bürokratie und Unsicherheit. Aber dieser Weg kann dazu führen, dass man irgendwann sagen kann, ich fühle mich hier wie in meiner Heimat und nicht wie eine Fremde.
0: Und vielleicht ist genau das die wichtigste Botschaft unserer heutigen Sendung. Man muss seine Herkunft nicht aufgeben, um in eine neue Gesellschaft anzukommen. Man kann seine eigenen Wurzeln behalten und gleichzeitig neue Wurzeln entwickeln.
1: Das war der Zeitgeist auf Radio Rüsselsheim. Vielen Dank noch einmal an Agnieszka und natürlich vielen Dank an Sie, liebe Hörerinnen und Hörer, dass Sie heute dabei waren.
0: Wir verabschieden uns für heute.
1: Ja, Agnieszka, vielleicht kannst du etwas sagen, deine letzte Wort für unsere Zuhörer und Zuhörerinnen.
2: Erste, vielen Dank. Dass ich hier sein durfte und dass ich eingeladen bin. Und zwar zum unserer Radiohörer wollte ich sagen, niemals aufgeben, immer nach vorne gucken und immer gut motiviert sein.
1: Dankeschön. Und jetzt lassen wir die Sendung musikalisch ausklingen. Wir hören zum Abschluss noch ein Musikstück. Auf Wiedersehen und schönes Wochenende.
0: Auf Wiederhören.

Ja, hallo, liebe Hörer. Wir freuen uns sehr, dass Sie eingeschaltet haben. Und Sie hören in gewohnter Weise in der ersten Woche im neuen Monat Sabi aktuell. Am Mikrofon für Sie in diesen 2 Stunden Hildegard Neiss. Und wir haben heute wie immer einen Sendegast in der 9. Ausgabe 2026. Und zwar Herr Dr. Werner Neumann. Er ist Experte für Energie, Klimaschutz und Atomenergie im Landesvorstand des Bundes Landesverband Hessen e.V., Sprecher des Bundesarbeitskreis Energie des BUND Bundesverband e.V. Und unser Sendethema, das wird für Sie wirklich sehr spannend werden, ist Energiepolitik. Wie geht es weiter, wenn Frau Katharina Reiche, Bundesministerin für Wirtschaft und Energie, die Energiewende kaputt gemacht hat? Dr. Werner Neumann von BUND Hessen zeigt auf, wie groß der Schaden ist und was man trotzdem Sinnvolles machen kann. Also, wir werden uns hier wirklich ausgiebig mit diesem Thema beschäftigen und ich freue mich jetzt schon drauf.

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1: Ja, und jetzt fängt es an. Das ist natürlich ein sehr schönes Lied, aber zuerst möchte ich meinen Sendegast ganz herzlich begrüßen. Guten Tag, lieber Werner. Ich freue mich sehr, dass du da bist und mit so einem spannenden Thema. Und ich würde dir jetzt in diesem Falle wirklich das Wort als erstes überlassen, damit du mal insgesamt ein bisschen schon sagst, um was es in diesen 2 Stunden geht. Da gibt's ja auch noch einige Neuerungen.
2: Ja. Ja, liebe Hilde und lieber Theo, ich freue mich hier im neuen Studio in Rüsselsheim angekommen zu sein. Die Technik läuft, war ja schon öfters hier und wir haben heute ein 2-Stunden-Programm. Die erste Stunde wird sich mehr darauf konzentrieren, was jetzt über den Sommer passiert ist. Ja, im Gesetzesbereich in Berlin, was noch kommt, steht einiges noch an. Was denn insbesondere die schon zitierte Katharina Reiche, Wirtschafts- und Ministerin, da vor allem mit der Bundesregierung jetzt und dem Bundestag angerichtet hat, was da für Gesetze verändert worden sind, was die bedeuten, geht es um erneuerbare Energie und Strom und Heizung. Und im zweiten Teil dann ab 17 Uhr haben wir dann, denke ich, genügend Zeit, ja, zu sagen, ja, Moment mal, ja, was geht denn noch? Also es ist ja nicht so, dass jetzt alles gar nicht mehr ginge. Gibt es dann ganz viele Möglichkeiten, auch neue Dinge. Kann ich jetzt schon mal ankündigen, was Energy Sharing betrifft, wie man sich den Strom untereinander austauscht. Das kommt dann nach 17 Uhr, wo man sagt, nee, also es gibt genügend Dinge zu Hause, privat, aber auch, was die Kommunen machen können, um dann zu zeigen, dass man jetzt nicht in Resignation verfällt. Aber die Überleitung war jetzt auch dieses Lied Keine Zeit von Dota. Das ist auch gesungen worden von Hanna, hieß sie, am Dienstag in Wiesbaden. Da haben wir vom BUND Hessen gemeinsam mit dem Bündnis Klimaschutz in Hessen retten eine Aktion gemacht. Dabei war auch der DGB und der Bundesverband Windenergie und der Paritätische Verband und VCD und ADFC. Und die haben wir eine Aktion gemacht, wo wir symbolisch in den Pressezeitungen, kann man es nochmal nachlesen und schauen, den Klimaschutz in Hessen zu Grabe getragen haben. Ja, also wir haben ihn nicht umgebracht, aber die hessische Landesregierung hat die letzten Jahre nicht viel dafür gemacht, sondern viele Dinge, die gegen den Klimaschutz laufen. Deswegen haben wir den Klimaschutz zu Grabe tragen müssen, haben ihn aber hinterher auch wiederbelebt. Und aus dem Sarg heraus kamen viele, viele kleine Windrädchen. Danach kam das Lied Keine Zeit. Und ich habe da als der Trauerredner in einer schwarzen Kutte leider dann vortragen müssen, was die hessische Landesregierung, das Klimaschutzgesetz in Hessen jetzt regelrecht demontieren will. Sie will es unverbindlicher machen, nur noch soll statt kann Regelungen. Sie will dem wissenschaftlichen Beirat die Wissenschaftlichkeit und die Unabhängigkeit nehmen und die Ziele sollen alle unverbindlich werden. Das ist ein Teil dessen, was jetzt ansteht, demnächst auch wieder im Hessischen Landtag. Deswegen waren wir dort und haben gesagt, liebe Landesregierung, macht mehr Klimaschutz. Und der letzte Satz von mir war auch, wenn ihr in der Landesregierung Ministerpräsident und die Minister, wenn ihr Klimaschutz nicht könnt, wenn nicht wollt, dann tretet doch einfach mal zurück. Also wir sind an einer ganz schwierigen Situation. Ist vielleicht gar nicht so klar, was dort jetzt hier auf Landesebene läuft. Wir waren sehr stark über den Sommer alle beschäftigt, auch jetzt noch hier im Raum mit der Hitze. Und wir haben auch den Anlass, waren über 2200 frühzeitigere Tote in Hessen, ja, allein in Hessen.
1: Stimmt.
2: Und auch höher als der Bundesdurchschnitt, muss man sagen, weil hier im Süden war es heißer als im Norden. Und das ist wirklich der Anlass zu sagen, nein, jetzt erst recht. Und dann sind andere, die sagen, na, wie es im Lied eben hieß, keine Zeit für Leugner und Fatalisten. Nein, auf die werden wir nicht setzen, aber die werden wir vorantreiben, dass der Klimaschutz in Hessen vorankommt. Und dann gehen wir jetzt nachher nochmal durch, was sich so auf Bundesebene getan hat. Und wie gesagt, nach 17 Uhr kommen dann die praktischen Dinge.
1: Also, ihr habt ja den Klimaschutz zum Grabe getragen und dann langsam auferstehen lassen. Was bedeutet das denn von der Gesetzgebung hier in Hessen? Ich kriege ja mit, dass da wirklich alles umgestellt wurde, dass im Endeffekt, im Privatbereich, aber auch in den wirtschaftlichen Unternehmen große Probleme entstehen mit diesem kann, soll, hin und her und ohne konkrete Aussage. Was war denn der Anlass eigentlich für diese Beerdigung? Es klingt jetzt hart, aber es ist so, es wurde eigentlich im Grunde genommen die Umwelt begraben, also das Recht, leben zu dürfen, sag ich mal so. Denn Leben bedeutet ja, wir als Menschen, Punkt 1, wir sind die Ersten. Punkt 2, alles, was um uns rum ist, an Tieren, an Bäumen und sonstigem, ist unser Leben. Das ist nicht abzuschließen. Mhm. Also gesetzlich, was wäre denn oder ist der Hauptansatzpunkt gewesen?
2: Nein, der Ansatzpunkt jetzt in Hessen war, dass jetzt schon ab Mai, Juni die Landesregierung einen Gesetzentwurf eingebracht hat, das hessische Klimaschutzgesetz zu ändern. Und zwar, wie schon gesagt, in den Punkten, dass alles, was verpflichtend und verbindlich drin war, jetzt nur noch Sollbestimmung sein soll und damit alles dann, sag ich mal, unbelastbar, unwirksam und beliebig wird. Die hessische Landesregierung hat ja vorher schon angefangen, so ein bisschen zu demontieren. Da gab es einen CO2-Preis, das heißt, bei Investitionen des Landes wurde dann CO2 höher mit 100 oder 300 Euro die Tonne berechnet, um dann einen Vergleich zu haben, sagen, nein, CO2-Sparen ist kostengünstiger, das hat sich dann automatisch ergeben. Die Stadt Frankfurt hatte das ja seit 30 Jahren schon gemacht, nur das Land Hessen sagt, das kriegen wir nicht hin.
1: Ja,
2: weil es sei, wörtlich, das sei zu kompliziert. Und dann haben sie dann auch den Klimacheck gestrichen, das heißt, das neue Gesetz auch in anderen Bereichen geprüft werden müssen, welche Auswirkungen sie auf Klimaschutz und Energie haben. Und das ging dann so Stück für Stück weiter. Es kam auch gerade am Anfang der Woche jetzt noch heraus, dass wieder der gleiche Check der deutschen Umwelthilfe ergeben hat, dass die hessischen Minister doch größtenteils Verbrennerautos fahren. Ich habe dann auch klar gesagt, also wer hier da insbesondere in solchen Positionen mit dem Verbrenner auf der Autobahn unterwegs ist, ist klimapolitisch gesehen auch ein Geisterfahrer. Und so ging es dann Stück für Stück. Und im wirklich harten Einschnitt ist tatsächlich den wissenschaftlichen Beirat als solchen aufzuweichen und zu sagen, das ist nicht mehr nur Wissenschaft, sondern wir nehmen da die Unternehmerverbände, Landwirtschaft und wen auch immer noch mit hinein, also Interessensverbände. Der Witz war genau der Kern, zu sagen, es muss eine unabhängige Stelle geben, wissenschaftlich, nur wissenschaftlich begründete Position zu machen. Die haben auch die ganze Zeit gearbeitet, haben auch Vorschläge gemacht, haben auch der hessischen Landesregierung gesagt, das mit der Kernfusion bitte lassen, das bringt nichts, ist zu teuer und zu unsicher.
1: Ist aber verabschiedet
2: und dann,
1: worden.
2: Und dann haben die dann 20 Millionen da reingegeben. Also sie haben auch dann beharrlich gegen die Position und die Vorschläge des wissenschaftlichen Beirates verstoßen, sie nicht anerkannt. Jetzt wollen sie einfach beschließen, dann wird er einfach abgeschafft. Und dann, ganz wichtig, also wie jetzt war BUND und die Sozialverbände, Gewerkschaften und der erneuerbaren Energien. Jetzt haben 14 Hochschulpräsidentinnen von Hochschulen, Fachhochschulen, was es für alles Universitäten haben, alle 14 haben eine Stellungnahme an die Landesregierung geschrieben. Nein, das geht nicht. Ihr dürft hier nicht dem wissenschaftlichen Beirat da die Wissenschaftlichkeit und Unabhängigkeit nehmen. Der muss so bleiben. Also ein ganz klarer Gegenwind, wirklich breit aus der Fachwelt der Wissenschaft in Hessen und breiter Gegenwind gegen die Landesregierung aus dem Umweltverband BUND und den Sozialverbänden und den Mobilitätsverbänden. Also das ist jetzt genau der Punkt. Der Klimaplan vor vielen Jahren verabschiedet, bringt nicht viel. Man weiß gar nicht, was dabei herauskommt. Man weiß auch gar nicht, wie viel Geld reingeht. Vollkommen intransparent. Ein Monitoring, was auch per Gesetz, laut dem jetzt geltenden Gesetz, noch eigentlich notwendig, erforderlich wäre. Und das wird dann fällt weg oder wird nicht gemacht. Das will man dann auf 2030 verschieben. Das heißt, man fährt, kurz gesagt, hier in Hessen fährt die Landesregierung im Klimaschutz im Blindflug. Und das hat ja Folgen. Auch bei der Hitze hat dann der Minister Jung auch jetzt im Landtag gesagt, naja, da müssen die Leute halt in einen kühlen Raum gehen und müssen was trinken. Also da kommen die auch selbst noch drauf. Dann brauchen sie kein Ministerium dafür. Und jetzt hat er ganz schnell reagiert und hat ein Förderprogramm, das in Pflegeheimen und Krankenhäusern Klimaanlagen eingebaut werden können. Und hat dabei auch wieder vergessen, Klimaanlagen macht dann nur ökologisch Sinn, wenn gleichzeitig auch eine Photovoltaik aufs Dach kommt, weil dann kann die Klimaanlage auch ohne großes schlechtes Gewissen mit dem Solarstrom von Dach unten die Räume kühlen, wo auch immer. Also das ist auch wiederum daneben gegangen. Und das ist der große Streit und wir werden jetzt auch weiter, in 2 Wochen ist eine Demonstration zum sozialen Themen in Frankfurt, 26. September. Also es wird jetzt auch ein vielleicht nicht so ganz so warm, aber politisch auf jeden Fall ein heißer Herbst für den Klimaschutz in Hessen werden.
1: Also ich muss ganz ehrlich sagen, was ich nicht so ganz begreifen kann, muss man vielleicht mal ein bisschen zurückgehen in der wenn wir gerade von Hessen mit Klimaschutz reden. Wir haben von der EU dieses Ganze übergestülpt bekommen, Klimaschutz, ja. Wir haben 13 Punkte, die aufgenommen wurden und die auch bei uns, zumindest war es mal so, korrigiere mich bitte, ich bin ja nicht immer so da dabei, also festen Bestand hatten und die werden, wenn ich mir das jetzt dann mit dem, was du mir sagst, im Grunde genommen wieder aufgehoben. Das heißt, dass eigentlich für uns Bundesrepublik und somit für die Länder verbindliche Gesetz ist somit jetzt eigentlich schon wieder gestrichen worden. Das bedeutet aber doch auch, und das muss man jetzt vielleicht auch mal klar sehen, was oder mit welcher, allein mit dieser Argumentation, dass sie da die Gesetzgebung ändern wollen, dass die halt dann mehr trinken sollen, kühlen Raum aufsuchen, den gibt's ja eigentlich gar nicht. Wir haben ja überhaupt keine Hitzestellen, also kühlende Räume für die Menschen, die das dringend brauchen. Wenn denn, dann wären das Kirchen zum Beispiel, die liegen dann auch etliche Kilometer oft vom Wohnbereich weg, ja, unterschiedlich gesehen, je nachdem wie groß eine Gemeinde oder eine Stadt ist, da gehen auch nicht allzu viele Leute rein. Also wir haben hier in Hessen genau aus diesem Grund und weil ja auch in der Medizin das eigentlich damit gecancelt wurde, jetzt angeblich wieder aufgehoben, diese starke Zahl der Menschen, die leider verstorben sind. Ja, was ist da jetzt so eigentlich rechtlich, weil du sagst, es gibt einen heißen Herbst, den muss es geben, unbedingt und dringend, gerade für das Land Hessen. Unter anderem ja, ist ja auch nur ein Bruchteil aller Bundesländer, wenn wir die genau betrachten würden, aber wie geht's zum Messen? Was wird oder soll denn jetzt in diesem heißen Herbst ganz besonders im Mittelpunkt stehen, um viele Dinge zu verhindern, die jetzt ja schon eingetreten sind? Von Landwirtschaft will ich gar nicht mal reden.
2: Ja, man muss jetzt unterscheiden. Das eine sind natürlich jetzt Klimafolgen, auch die Hitze, Dürre, wo wir, denke ich, jetzt erst mit den Bäumen, mit den braunen Spitzen, die man jetzt quasi überall sieht und was dann eigentlich noch im Untergrund ist an sonstigen Tieren und Insekten, die da draufgegangen sind. Auch wenn die Wespen, sie gehören zum Herbst, ja, wenn es die Quetsche gibt, müssen die Wespen kommen, tut sich auch im Moment nicht so viel. Also wir werden erstmal merken, jetzt Richtung Herbst erstmal, was da alles, kurz gesagt, kaputt gegangen ist und auch vielleicht gar nicht wiederkommt. Das wird, oder es kommen wieder jetzt die Presseberichte, die japanische Hornisse und die Tigermücke. Also wir werden uns da auch ganz solche Dinge einstellen. Aber da fehlen halt jetzt nicht nur die Programme, oder es gibt natürlich Leitfäden ohne Ende auch zur Anpassung an den Klimawandel. Und wenn man da reinschaut, sehr viel allgemeines Gerede. Und dann kommt halt heraus, naja, trinken Sie, gehen Sie in den Schatten. Wichtig ist, dass man nicht vergisst, auch jetzt, wenn der Herbst kommt, dann aber auch die Gelegenheit nutzt, egal wo, privat oder kommunal, Bäume pflanzen. Also wir müssen auch längerfristig da vorausdenken, weil das ist jetzt der Hitzeschutz für die Zukunft. Und wir müssen aber jetzt auch schauen, vielleicht jetzt den Übergang von der Landesebene auf die Bundesebene zu kriegen, dass die Rahmenbedingungen dafür auch da sind. Also die Menschen, auch die Wirtschaft, machen ja nur die Dinge, wenn sie sagen, okay, auch in diesem Wirtschaftssystem, wenn ich da halt einen gewissen Gewinn auch so daraus ziehen kann. Und da ist es halt zentral halt zum einen der Ausbau der Einsparung von Energie, kommen wir jetzt noch drauf, und auch dann eben der Stromerzeugung aus erneuerbaren Energien. Und da gab es jetzt über die Sommerpause, über die Sommerhitze hinweg, gab es also eine ganze Reihe von Gesetzespaketen auf Bundesebene vom Bundeswirtschaftsministerium, die zum Teil jetzt schon verabschiedet worden sind. Einige kommen noch. Und einige, die sind ja auch im Juli verabschiedet worden. Was war im Juli, außer dass es heiß war? Es war Fußball-Weltmeisterschaft. Man kann sich eigentlich kaum noch dran erinnern, wer da eigentlich wirklich gewonnen hat. Dass Deutschland draußen ist, hat man irgendwie mitbekommen. Jedenfalls hat aber kaum jemand mitbekommen, was dann für Gesetze im Energiebereich in Berlin, genau in dieser Zeit, wo die Endspiele waren, in Berlin Bundestag und Bundesrat verabschiedet worden sind. Dann fange ich einfach mal an. So die ersten zwei, die vielleicht ein bisschen hakliger sind, weil sie nicht so den Alltag betreffen, aber im Hintergrund auch die ganze Energiepolitik und Stromversorgung Sicherheit betreffen. Das ist das sogenannte Netzpaket und das andere ist das Gesetz für Versorgungssicherheit und sogenannte Kapazitäten. Und das eine ist, da ist ein Gesetz gemacht worden, dass die Einspeisung von Strom aus Wind und Sonne und größeren Solaranlagen, Photovoltaikanlagen in bestimmten Regionen begrenzt werden kann durch die regionalen Verteilnetzbetreiber, wenn da zu viel kommt und wenn sie abregeln müssen, weil das dann gleich so gemacht worden, dass wenn dann das begrenzt wird, dass das gleich dann für mehrere Jahre gilt. Und dann das dann eben bedingt, dass dann neue Anlagen, Windenergie und Photovoltaik, eben in diesen Bereichen halt ausgebremst werden. Es gab jetzt Ansätze in diese Richtung, wurde im Frühjahr mal ein Gesetz gemacht, dass man zumindest Wind- und Sonnenenergie beide angeschlossen werden können an einen Netzknotenpunkt und parallel einspeisen können. Und weil Wind und Sonne auch nicht typischerweise nicht gleichzeitig mit voller Leistung produzieren den Strom. Also, aber es ist eine Begrenzung eingeführt worden. Und da gibt es dieses berühmte Wort, das Redispatch. Das heißt, wenn zu bestimmten Zeiten irgendwo zu viel Strom angeboten wird und die Netze das nicht leisten können, werden Anlagen abgeregelt. Dafür werden dann woanders Kraftwerke angefahren, wo zu wenig Strom aus Erneuerbaren produziert wird. Und diese Neuarrangierung, diese Neustrukturierung von Einspeisung und Erzeugung nennt man Fachbegriff Redispatch, weil die Planung dieser Anlagen muss neu gemacht werden. Und das soll halt reduziert werden, das kostet Geld. Aber wir haben gesagt, viel wichtiger ist es zu sagen, Gesetze zu machen, dass die Anlagen vor Ort flexibler betrieben werden können und dass sie sich auf die örtliche Situation anpassen können. Wir werden dann in der nächsten Stunde bei dem Energy Sharing draufkommen, dass man vielleicht sagt, dann schaut doch mal, dass nicht der Stromnetzausbau so erfolgt, immer auf den Spitzenbedarf, sondern wenn sich vor Ort Erzeugung und Verbrauch, wenn man da die Information hat, die einen wissen, wie viel erzeugt wird, die anderen wissen, wie viel verbraucht wird, wenn das organisiert wird, dann kann sich das in der Region schon mal ausgleichen und dann brauche ich weniger Stromtransport auf der überregionalen, auf der nationalen Ebene. Sowas wurde nicht gemacht, aber das ist genau dieses Thema Flexibilität. Haben wir vom BUND auch Studien dazu erstellt auf Bundesebene und es gibt mehrere andere Studien, auch vom Wuppertal-Institut, die zeigen, eigentlich gibt es andere, bessere Möglichkeiten, flexibler dieses Stromnetz zu betreiben, als es überdimensioniert auszubauen. Inzwischen sind wir von 30 Milliarden Ausbau, Stromnetzausbau vor 10 Jahren, sind wir jetzt bei 370, 400 Milliarden. Der Strom wird immer billiger. Der erneuerbare Strom, jetzt an der die Ausschreibung zeigen, 5 Cent wird Strom angeboten. Das war mal früher das Dreifache. Also erneuerbarer Strom ist jetzt richtig gut, kostengünstig zu erzeugen.
1: Ja.
2: Und jetzt stimmt das mit dem Stromnetz nicht, aber eben, weil das Stromnetz zentralistisch organisiert wird und nicht dezentral, regional der Ausgleich organisiert wird, wird es halt eben teuer.
1: Ja, das ist ja auch das große Problem, das wir generell jetzt haben. Wir haben ja auch, und da kann ich nochmal auf die Anschläge auf die Strommaste zurück, die mir dazu einfallen. Wir haben durch diese Vernetzung der Netze, ja, sage ich jetzt mal, der oberflächlich laufenden Stromnetze, eine sehr große Zielbreite für Angriffe. Und das ist ja auch etwas, was ganz schlimm ist. Deswegen wäre diese regionale Vernetzung eigentlich sinnvoller, weil damit auch Angriffe oder irgendwelche, da kann man, man weiß ja jetzt auch noch nicht konkret, was wer wo was war. Aber man kann damit viele Dinge viel besser überwachen, einschätzen. Gibt's also auch weniger Kostenaufwand im Prinzip für die Sicherheitsvorkehrungen. Das sind ja alles Dinge, die, wenn ich so zuhöre und die mir so die letzten Tage durch den Kopf gegangen sind, die mögen falsch sein, ich weiß es nicht, bin ja keine Fachfrau. Aber von der Logik her eigentlich doch, denke ich, ziemlich wichtig sind. Denn wir

0: erwähnte Katharina Reich, aber genauso an Herrn Merz und auch an Herrn Klingbeil, die sind alle da miteinander verantwortlich. Und auch bei dem zweiten Gesetz Versorgungssicherheit, darum geht es dann, dann sagen die halt, ja gut, wenn der Strom irgendwie ausfällt, aber in diesem Fall nicht einfach durch jetzt schlimme Anschläge, oder es kann auch sein, hier in Rüsselsheim oder anderswo sind halt im Sommer irgendwelche Strommuffen kaputt gegangen, das kann auch vor Ort eine Leitung sein, die da kaputt geht, aber die Versorgungssicherheit ist natürlich, hat jeder dann Interesse privat mit der Tiefkühltruhe angefangen bis hin zu großen Industrien, und da ist halt das Denken halt auf der Bundesregierung auch schon seit vielen Jahren, allerdings so, dann machen wir halt wieder, wenn was Großes ausfällt, machen wir was Großes, und statt zu sagen, nein, ich brauche ja auch, das kann man im Privaten, wenn ihr irgendwas ausfällt, dann kann ich doch versuchen, irgendwie eine Absicherung zu kriegen, ich sag mal, beim Nachbarn.
1: Ja, genau.
0: Das kann andere persönliche Dinge betreffen, und hier auch, beim Strom geht es nicht, also müssen große Leitungen, große Kraftwerke her. Dann wurde jetzt beschlossen, dass dann jetzt 9 Gigawatt, also 9000 Megawatt, das sind 20 große, riesigen Stromerzeugungsanlagen, Gasturbinen, Großkraftwerke, jetzt finanziert werden sollen. Inzwischen kommt raus, also es darf gemacht werden, die EU hat zugestimmt, aber der nächste Satz war, ja, dafür darf dann wieder eine Umlage eingeführt werden. Ja, das heißt, genau. Es kommt dann auf die Stromrechnung drauf, diese Absicherung, und die soll eben mit Großkraftwerken erfolgen. Diese Großkraftwerke sind, was bleibt im Moment übrig? Es bleibt Erdgas übrig. Das Erdgas kommt aber nicht mehr aus Russland. Das Erdgas kommt aus durchaus auch Norwegen. Aber auch zum guten Teil als Fracking-Gas aus den USA.
1: Ja,
0: und dann
1: genau.
0: Wird dann halt wieder ein Großkraftwerk geplant. Wie zum Beispiel, da war ich jetzt gerade im Anhörungsverfahren zu dessen Zulassung. Beim Kraftwerk Block 8 von das Kraftwerk Staudinger in Großgrotzenburg in der Nähe von Hanau. 980 Megawatt ist eine Riesenanlage.
1: Boah.
0: Die soll aber eigentlich nur laufen, wenn Wind und Sonne nicht liefern. Die Firma Uniper, im Moment gehört sie noch dem deutschen Staat, damit uns, sagt aber, ja, wir wollen vielleicht die Anlage auch laufen lassen, wie wir wollen, das ganze Jahr über. Dann machen die Tausende, Zehntausende, Hunderttausende von Tonnen CO2, und ist der ganze Klimaschutz wieder hin. Und das wird jetzt im Moment tatsächlich von der Bundesregierung, ich sag mal, dieser Verstoß gegen den Klimaschutz per Ausschreibung wird geplant, und dann kann man noch dafür zahlen. Anders, BUND, ich sag immer, wir müssen immer einen Plan B, einen guten, machbaren, ökologischen Plan B haben. Hatten nicht nur wir, sondern auch der Biogasverband, die Universität Erlangen hat es berechnet. Wir haben viele, viele Biogasanlagen, sind nicht immer so beliebt. Manchmal stinken sie, wie bei uns im Ort letztens. Dann ist dann so viel Mais da drin, aber seine Abfälle können sinnvoll in Biogas verwandelt werden. Die sind 9000 Anlagen in Deutschland. Und da kann man kleine Motorenkraftwerke, Blockheizkraftwerke hinsetzen.
1: Genau.
0: Und die dann mit einer größeren Leistung dann laufen, wenn Wind und Sonne nicht liefern. Und das kann aber auch ja sein, es gibt im Norden den Wind und im Süden die Sonne oder umgekehrt. Das muss ich ja auch dezentral organisieren und nicht mit Großanlagen. Und da hat also insbesondere die Uni Erlangen aus Professor Karl, wenn man im Internet schaut, findet man das ausgerechnet, dass es weitaus günstiger ist, als erstes diese Großkraftwerke mit Erdgas, die dann dem Klimaschutz zuwiderlaufen. Oder dann ist ja die Idee, die stellen wir irgendwann um auf Wasserstoff.
1: Ja.
0: Dann stellt sich wiederum die Frage, wo kommt der her? Wie kommt er denn dorthin an diese Kraftwerke? Die einen haben noch Erdgas, die anderen wollen Wasserstoff. Das wird auch nicht preisgünstig werden. Und der Wasserstoff ist wirklich eine rare Größe, die nur man dort verwenden solle, wo es nicht anders geht. Hier geht es anders. Und wenn wir jetzt hier mit Blick aus dem Fenster Opel, Rüsselsheim,
1: ja.
0: Wir sind hier in alten Hallen von Opel. Es gibt jetzt Elektroautos, bin gerade auch mit einem hierher gefahren worden, weil die Bahn nicht kam.
1: Oh Gott.
0: Und die haben eine Batterie. Es gibt jetzt Pläne für große Batterien, die man irgendwo in der Landschaft aufstellt. Aber die vielen Elektroautos, die es schon gibt und die noch kommen werden, haben Batterien, die könnte man ans Stromnetz anschließen. Aber auch so nicht nur, dass sie geladen werden, sondern dass sie auch rückwärts Strom wieder zurückliefern. Das nennt man bidirektionales Laden in zwei Richtungen. Insbesondere muss man hier in Rüsselsheim auch sagen, Fahrzeuge aus Frankreich, Renault, die können das recht gut. Und die liefern hier nach Deutschland aber auch diese Fahrzeuge aus, ohne diese Funktion, weil es in Deutschland nicht funktioniert. Das liegt aber hier an der Bundesregierung. Die Ladesäulen können das, die Abrechnungssysteme können das. Die Bundesregierung hat es bisher nicht geschafft, diese Möglichkeit einzurichten, dass hier

0: Diese digital gesteuert, alles kein Problem, Karte hinhalten und einprogrammieren können, diese laden. Es gibt sogar die Möglichkeit, in Frankreich zumindest, für Elektroautobetreiber, dass sie sagen, ich verdiene damit mein Geld, mein Auto als Batterie-Pufferspeicher anzubieten. Ja. Und da kann man einige hundert Euro im Jahr verdienen. Und da muss ich jetzt nicht neue Batterien irgendwo in die Landschaft stellen, sondern die stehen ja schon in den Autos rum. Also auch hier eine Sache, die es gibt, die TU Berlin im Rahmen von dem Forschungsprojekt Copernicus, das heißt Ariadne, das ist der rote Faden, der durch die Energiewende führt, ja. Die haben ausgerechnet, in diesem bidirektionalen Laden, wenn man das richtig jetzt endlich mal machen würde, könnte man wiederum ein Drittel von den neuen Stromleitungen sparen. Also ein Drittel wäre 100 Milliarden Euro. Und das ist eigentlich das Verrückte, dass die Politik, insbesondere in der Bundesregierung, auf diese ganzen guten Vorschläge, ich habe ja nur auch Wissenschaft, alle möglichen Wuppertal-Institute und Berlin und Erlangen, wie sie alle heißen, noch viel mehr zitiert, die sagen, hier, wir haben das durchgerechnet, das geht, mach doch einfach mal was anderes. Und das ist das Problem, dass wir jetzt dann auch wiederum auf ein Stromsystem mit vielen großen Leitungen, vielen neuen großen Kraftwerken, die dem Klimaschutz zuwiderlaufen, hinauslaufen und das Ganze noch bezahlen dürfen.
1: Naja, Hessen hat ja mit diesem Kernkraft, glaube ich, ist das, ne, was die Frau Reische da hier so hochpreist.
0: Die Kernfusion.
1: Kernfusion. Das ist immer so. Ja, also ich muss ganz ehrlich sagen, denn Hessen hat das jetzt befürwortet, ich glaube für 20 Standorte. Da gibt es, ist verabschiedet, also zumindest, das wird gebaut in die Summe. Weil es jetzt auffindet, habe ich letzt gelesen.
0: Also es sollen Bund, nicht 20 Standorte, es sollen... In Hessen waren es 20 Millionen, die ich bekommen haben. Die werden aber auch nicht reichen, weil so ein richtiges, wenn es denn gehen würde, Kernfusionskraftwerk kostet eher 20 Milliarden. Da wird in Frankreich an einem, ITER heißt das, seit, ich weiß nicht wie viel, 10, 20, 30 Jahren gebaut und noch gebaut. Und dann ist wieder was undicht und passt was nicht zusammen. Mhm. Da ist noch keine Kilowattstunde Strom hinten positiv rausgekommen, sondern steckt man nur rein. Und hier gibt es jetzt einen Wettlauf, aber einen Wettlauf der Versprechungen und der Hoffnungen. Und ich sage auch der falschen Versprechungen, weil Kernfusion ist, wenn man es Detail betrachtet, sehr, sehr schwierig. Sie muss nämlich ihren eigenen Brennstoff erzeugen.
1: Stimmt.
0: Dieses Tritium. Und wenn das nicht funktioniert, geht der Ofen aus, so ungefähr. Und das ist jetzt, aber hier gibt es jetzt halt einige Firmen in Darmstadt, von der TU Darmstadt, es gibt in München noch und andere, 2, 3, 4, die sagen, wir bieten da was an, die Politik gibt denen das Geld. Ist ein bisschen strittig. Wir von BND sagen, wir halten da überhaupt nichts davon. Es gibt andere, die sagen, na ja, so ein bisschen Forschung kann man betreiben. Aber hier ist das Problem, da muss man halt die Forschung sehr, sehr groß machen, mit sehr, sehr ungewissen Aussichten, ob wirklich das funktioniert. Nehmt doch das, was wir jetzt haben. Also wir haben technisch gesehen, für die Energiewende zu 100% erneuerbaren Energien, haben wir alles technisch da. Ein paar Sachen müssen wir jetzt noch ein bisschen mehr machen, wie dieses bidirektionale Laden. Also einfach nur A und B zusammenzufügen, dass es insgesamt funktioniert. Wir müssen es dezentraler machen, mehr von den Bürgerinnen und Bürgern getragen. Und dass da eben auch die Unterstützung und Beteiligung auch da ist. Und das ist eigentlich unser Problem. Nicht, dass das Geld dann in diesem Fall in die falschen Hälse kommt.
1: Ja, aber das... Das ist ja genau das, was bei uns in Hessen so gravierend das Ganze ausmacht. Also alle Gelder, alle Mittel, die bereitgestellt werden, sei es jetzt vom Bund oder von der EU, die Klima-Umwelt angehen, die sind generell größtenteils verpufft, ja, weil unterm Strich genau das immer wieder verweigert wurde, was eigentlich in dieser ganzen Gesetzgebung und dem, was vorgegeben wurde, um eben günstig für die Menschen auch eine Versorgungssicherheit zu schaffen, nicht eingehalten wird und einfach weggeschoben. Das ist etwas, was ich nicht so ganz verstehe. Also wenn unsere Minister so viel verdienen in Hessen, dass ihnen das egal sein kann, was machen sie, wenn sie irgendwann mal nicht mehr gewählt werden? Sie kriegen zwar einen bestimmten Bezug, aber vielleicht ändert sich das ja auch mal.
0: Naja, aber zwischendrin, das ist die Ehre und die eine Regierung, aber das ist jetzt getragen vom Land, hier im Landtag,
1: ja, genau,
0: und vom Bundestag, dann die Gelder dorthin zu schieben, was sie meinen, wo es gut und richtig ist. Und wir sagen, hier werden die Gelder eben nicht in die richtige Richtung geschoben. Oder auch, das betrifft ja auch Gesetzgebung, setzt einen Rahmen, wo dann beispielsweise private Gelder eingesetzt werden, wo man sagt, hier Leute, ja, da müsst ihr was machen. Beispielsweise, ja, ihr müsst jetzt Wärmedämmung an eurem Haus machen. Ich fange jetzt mal an zu übertreiben. Ihr müsst jetzt die Wärmepumpe einbauen. Ja? Aber da gibt es auch wieder Förderung. Und jetzt habe ich vielleicht ein bisschen die Überleitung, weil es gibt jetzt noch ein weiteres Gesetz, was jetzt, denke ich, wie so schön sagt, draußen an den Radiostationen, an den Empfängern bekannter ist, ist das Gebäude. Energiegesetz, das genau. Ist jetzt geändert worden. Ganz tolle Änderung, grundlegend. Das heißt jetzt Gebäudemodernisierungsgesetz. Könnte man meinen, es geht sogar zumindest vom Wort her in die richtige Richtung, weil es geht um Gebäude und Modernisierung von Gebäuden. Ging es vorher auch, als es anders hieß. Und vorher war nur eben eine Regelung drin, dass neue Heizungsanlagen zumindest mit 65% erneuerbare Energie versorgt werden müssen. Man konnte auch noch so eine Art Mischheizung machen, was kombinieren, ein bisschen Wärmepumpe und vielleicht noch eine alten Gassache weiterlaufen, etwas mit Solarthermie auf dem Dach. So, und da gab es jetzt ja, man erinnert sich vielleicht, vor einem Jahr eine Riesendebatte im Jahr 2025, insbesondere von Seiten aus der CDU, dann in Verbindung mit der Bild-Zeitung.
1: Ja.
0: Gegen den damaligen Bundeswirtschaftsminister Habeck mit dem Heizungshammer. Und das war ja eben genau der Punkt, dass er sagt, hier, die Bundesregierung, insbesondere Herr Habeck, zwingt jetzt alle dazu, jetzt diese ominösen Wärmepumpen einzubauen. Genau. Obwohl es eigentlich eine einfache Technik ist im Prinzip. Man hat nämlich fast jeder schon eine Wärmepumpe zu Hause, nämlich im Kühlschrank. Die für die Heizung läuft nur in die andere Richtung, ist ein bisschen größer, besser geregelt und so weiter. Also ist jetzt kein Hexenwerk und da geht es halt auch darum, wie effizient die jeweils betrieben wird. Aber da wurde gesagt, diese Wärmepumpe, die sicherlich Strom braucht, aber Strom hätte man ja sagen müssen, ja, da müssen wir halt auch schauen, der Strom aus erneuerbaren Energien aus der Region für die Region muss bereitgestellt werden, das kann man entsprechend regeln. Man kann auch die Wärmepumpe mal abschalten, wenn der Wind nicht so weht, die hat einen Speicher. Kann man alles machen, nicht nur theoretisch, sondern praktisch. Und da wurde aber mit dieser Wärmepumpe wie der Hesse sagt, ein Bohai gemacht, dass das das größte Übel der Welt ist. Und wenn man also sich von seiner alten Öl- oder geschweige denn Erdgasheizung löst, der Weltuntergang bevorsteht. Das war diese Sache mit dem Heizungshammer. Und ich hatte mir auch dann notiert, dass es da eine Studie sogar gibt von einer Carmen Loschke. Im Science Direct kann man das mal ein bisschen finden, im Internet, Heizungshammer, glaube ich auf Englisch ist, aber dann macht der Computer, übersetzt das ins Deutsche. Die haben mal untersucht, wie diese Kampagne aufgebaut worden ist mit diesem Heizungshammer. Also wo das zuerst lanciert wurde und dann der nächste und dann der nächste. Also wirklich rückwärts analysiert, wie da systematisch da ein Buhmann, also Buhmann Wärmepumpe aufgebaut wurde. Buhmann war natürlich Robert Habeck. Und jetzt kommt heraus, die Pflicht für 65% erneuerbare Energie, was ja sinnvoll wäre, dass man eben von fossilen Öl und Erdgas wegkommt, die fällt weg. Also man darf jetzt wieder Gasheizung, Ölheizung munter kaufen und betreiben. Und dann ist aber jetzt die bisschen Klimaschutz muss sein, meinte dann Katharina Reich. Hat dann etwas erfunden, was jetzt auch schon vielleicht eines der Kandidaten für das Unwort des Jahres ist, nämlich die Biotreppe.
1: Ja,
0: die hat nichts mit dem Bioladen, auch nichts mit dem Bio-Gemüse und dem Bio-Wein zu tun. Und wer die Bio-Treppe genauer ansehen will, es gab eine wunderbare Sendung von Die Anstalt, wo das vor 2-3 Wochen mal auch optisch dargestellt worden ist, wo dann die Leute die Bio-Treppe runtergefallen sind. Das heißt eben, dass wenn man weiter beispielsweise Heizöl heizt, dass man in den nächsten Jahren 10, 20, 30, 60% dann irgendwo sich ein Bioöl und ein Biogas dazu kaufen muss. Das weiß man gar nicht jetzt woher. Geschweige denn, dass es sicherlich teuer wird. Und dann kann man sich quasi wie so eine Art Absolution und so eine Art Ablassschein über diesen Bio-Anteil dazu kaufen, dass man seine geliebte alte Öl- oder Gasheizung weiter betreibt. Ja, und das ist eben auch die Politik, wobei man eigentlich diese Biogasanlagen, wir erinnern uns, was ich vor kurzem sagte, eigentlich als Reserve brauche für die sogenannte Dunkelflaute, wenn Wind und Sonnenlicht liefern. Also man kann das nicht zweimal verfrühstücken. Also hier auch abgebogen in die falsche Richtung von Seiten der Bundesregierung. Und das ist das Problem. Und ein Punkt, da komme ich dann nachher nochmal drauf, der vergessen wurde. Die EU gibt manchmal ja auch ganz gute Dinge vor, gerade im Bereich Energieeinsparung, Effizienz. Ja. Die hat vorgegeben, dass jetzt viel mehr, also flächendeckend Energieberatungsstellen eingerichtet werden müssen. In Deutschland, in Europa natürlich insgesamt, von Litauen bis Sizilien, Portugal, wo auch immer, und Rumänien. Die heißen auf EU-Deutsch One-Stop-Shops.
1: Ja.
0: Das kommt daher, dass man da nur eine Haltestelle hat. Das heißt, die beraten dann technisch und wirtschaftlich und auch die Finanzierung und machen eine integrierte Beratung, die man sonst an drei verschiedenen oder vier verschiedenen Stellen bekommen müsste, hin und her zu laufen. Da hat man eine Stelle, wo man hingeht. Das heißt auch auf Deutsch nicht vielleicht so glücklich gemeinsame Anlaufstelle. Also ich nenne das integrierte Energieberatung, technisch, wirtschaftlich und einfach praktisch. Und da müssen pro 80.000 Einwohner, Personen, Durchschnitt europaweit, Deutschland, muss da eine Stelle eingerichtet werden und ich sage mal am besten auch mit 2-3 Leuten bestückt werden. Diese Vorschrift der Europäischen Kommission, die in Deutschland umzusetzen ist, ist vergessen worden, weil dann hätte die Bundesregierung sagen müssen, ja, erstens, wir verpflichten uns oder wir verpflichten die Länder oder die Länder verpflichten die Kommunen, sowas einzurichten, wäre ja gut. Und B, geben denen auch natürlich dafür Geld dafür, diese Energieberatungsstellen betreiben zu können.
1: Ja.
0: Und genau deswegen ist es dann entsprechend dann auch vergessen worden, dass man sagt, nee, da müssen wir ja Geld dafür zahlen, dass die Leute beraten werden zum Energiesparen, dann lassen wir das lieber gleich fallen. Das ist also auch, wo man sagt, Geisterfahrerei im Klimaschutz, dass die Bundesregierung die wirklich sinnvollen Dinge, den Menschen zu helfen, wie sie Gebäude modernisieren, nicht umsetzt. Und ich schließe jetzt noch damit, dass jemand auch hier über Radio Rüsselsheim mal anfragen kann oder auch beim BUND Hessen, bei mir speziell. Ich habe und auch meine liebe Frau, wir haben beide Erfahrungen mit Sanierung, energetische Sanierung von Mehrfamilienmietshäusern, wo die Mieter jetzt mehr Miete zahlen, weil zur Finanzierung der Modernisierung, aber dafür weniger Heizkosten und das sich weitgehend genau ausgleicht. Wir wissen, wie schwierig es ist, die Fördermittel zu kriegen, aber wir haben es geschafft. Das ist genau der Punkt, da muss man den Menschen helfen, die Fördermittel zu finden, an sie ranzukommen, sie dann technisch umzusetzen und das dann so zu bauen, dass das wiederum dem Förderprogramm entspricht, also eine gewisse Kunst.
1: Ja, ja.
0: Aber dafür braucht man genau diese Stellen, die jetzt von der Bundesregierung nicht gefördert werden.
1: Ja, wir haben, entschuldige, wenn ich jetzt gerade mal so dazwischen gehe, wir haben ja den Klimamanager. Eigentlich ist das ja dem seine Aufgabe, sage ich mal, ja, so sollte es eigentlich laut Aussage der hessischen Landesregierung sein.
0: Verschieden. Also,
1: ja, Moment, lass mich gerade mal. Und das Schlimme an der Sache ist ja, dass wir keine qualifizierten Menschen für diese Stellen bekommen. Also normalerweise müsste das ja jemand sein, der diese Dinge, die du gerade angesprochen hast, studienmäßig irgendwo so weit vermittelt bekommen hat und damit in der Praxis dann in der Gemeinde oder in größeren Städten oder wie auch immer, auch für das Land Hessen direkt selbst mal berät und guckt und genau diese Dinge nach außen trägt. Und das ist natürlich sehr schwierig. Das ist klein, klein. Und die wenigsten der Klimamanager in Anführungsstriche verstehen etwas von Förderanträgen. Das kommt auch noch dazu. Die haben einen sehr eingeschränkten Pegel in dem, was sie also leistungstechnisch in dieses Arbeitsfeld einbringen können, also um es mal so zu formulieren, das heißt ja nicht, dass die nicht befähigt wären, bestimmte Dinge zu übernehmen, aber da passiert leider gar nichts.
0: Ja und nein, also man muss jetzt aufpassen, Klimaschutz ist ein weites Feld, wie es so schön heißt, aber Klimaschutzmanagerinnen ist ein bestimmter Beruf, auch für ein bestimmtes Programm für Klimaschutz in einer Kommune meistens zu managen, sprich zu organisieren. Das heißt aber da auch erstmal Pläne aufzustellen, verschiedene Akteure miteinander zu koordinieren, auch Informationsveranstaltungen zu machen. Tatsächlich kann man jetzt von denen nicht alles verlangen, aber die sollen jetzt auch die Wärmeplanung mit organisieren. Die für diese Förderprogramme gibt es aber, jetzt kommt der kleine Hinweis, Werbeblock, Energieeffizienzexperten.
1: Ja.
0: Auch die MIT-I, die Frauen sind da auch dabei, aber die Energieeffizienzexperten, Internet, kann man sagen, wer ist bei mir im Umkreis von 15, 20 Kilometer, findet man Dutzende, Hunderte, die kennen sich aus, weil sie dafür auch registriert werden, die müssen sich dafür qualifizieren. Ich habe selbst erfahren, welche, die sich da auch auskennen, die Förderprogramme sind jetzt Ende Juli von der KfW wieder geändert worden.
1: Genau.
0: Das kennen die genau, was geht jetzt nicht, was geht jetzt doch. Wo sind die Grenzen verändert. Also da findet man aber tatsächlich eine Struktur und auch für Privatpersonen, Hauseigentümer, aber auch von, sagen wir mal, Bürogebäuden und auch für Kommunen gibt es die in Hessen wiederum. Dort muss man sehr loben, die Landesenergieagentur, LEA.
1: Ja, LEA.
0: Die also da, nicht nur im Internet, kann man die Förderprogramme für Privatpersonen und Kommunen abrufen, kann auch sich dann per Telefon beraten lassen, beziehungsweise auch dann Veranstaltungen in der Kommune, kann man die einladen, dass sie vortragen. Ich habe selbst als Experte letztens die gefragt, hallo, was gibt's denn für Programme für Kommunen? Und dann haben die mir noch was genannt, was ich noch nicht wusste. Also, so ist es. Also die sind da noch wirklich vollkommen up to date. Kommen wir nachher drauf, auch nach 17 Uhr bitte dran zu bleiben, dass wir vielleicht nochmal eine kleine Musik einschieben und dann können wir nochmal schauen. Also dann kommen wir da auch ein bisschen mehr in die Richtung zu sagen, was man denn wirklich in Zukunft weiterhin machen kann und ohne sich jetzt von den Einschränkungen jetzt der Energiewende nicht irre machen zu lassen.
1: Ja, das wäre ganz wichtig, gerade in dem Bereich. Und dann wünsche ich Ihnen jetzt erstmal ein bisschen Entspannung, denke ich, das wäre in deinem Sinne.
0: In deinem Sinne, jetzt kommt der Fahrradweg mit Herrn Böhmermann.

0: Oh, ich muss ja kurz.
1: Psst.
0: Ja, liebe Hörerinnen und Hörer, da wären wir wieder. Wir haben uns mal kurz ein bisschen die Kehlen befeuchtet, die Stimmbänder vor allen Dingen. Das ist ja ohnehin ein sehr heißes Thema, da passiert das dann auch ganz schnell. Damit Sie wissen, dass Sie richtig sind, Sie sind bei Ihrem Sender Radio Rüsselsheim in gewohnter Weise. Und Sie hören natürlich ebenso wie immer in der ersten Woche im neuen Monat Sabi aktuell. Zu Gast ist heute Herr Dr. Werner Neumann. Er ist der Experte für Energie, Klimaschutz und Atomenergie im Landesvorstand des BUND Landesverband Hessen e.V., Sprecher des Bundesarbeitskreises Energie des BUND Bundesverbandes e.V. Und wir haben es heute mit der Energiepolitik und ganz speziell auch für das Land Hessen. Wir waren jetzt am Ende bei den Klimamanagern und bei den Gesetzgebung der EU, die das sehr ausführlich anders noch geschildert hat. In Hessen ist das eben nicht der Fall. Aber zumindest wird Herr Dr. Werner Neumann jetzt Ihnen dann auch gleich erklären, auch jedem Einzelnen, der nicht als Kommune sich angesprochen fühlt, sondern als Privatmann, welche Möglichkeiten er hat, um hier auch gezielt und kostengünstig, das muss man dazu sagen, seine Umweltgeschichten in den Griff zu kriegen. Ja.
1: Ich muss jetzt leider zwar nochmal mit dem Negativen anfangen, aber das wird dann auch eine Überleitung am Beispiel jetzt der Photovoltaikanlagen,
0: ja,
1: die man so auf dem Dach hat. Und das sind immer mehr Leute auch, aber wenn man, das kann man ja mit entsprechenden Suchmaschinen vom Himmel, es gibt auch ein Solarkataster des Landes Hessen, wo man dann auf den eigenen Dach schauen kann, ist das geheizt oder nicht. Man kann natürlich auch bei Sonne aufs Dach schauen, dann sieht man, wo die Sonne hinscheint. Aber da war das ja die letzten 20, 25 Jahre wirklich das Erfolgsmodell. So fing das an, auch Photovoltaik aufs eigene Dach, und die war natürlich total teuer. 40, 50 Cent, eine Mark pro Kilowattstunde oder 2 Mark zum Teil sogar, ganz am Anfang. Wir reden im Moment in Cent, und zwar in Größenordnung 7 Cent, was die Photovoltaik kostet. Eine riesige Erfolgsgeschichte, die so gelaufen ist, dass man hier sagt, gebe eine Vergütung denjenigen, die sowas machen wollen. Die ist zwar höher als der normale Strompreis, aber dann sonst würden die es ja nicht machen. Und dann ist dann Schritt für Schritt eine Massenproduktion angelaufen. Zunächst darf man nicht vergessen, in Deutschland, da gab es auch vor 10, 15 Jahren, insbesondere im Sachsen, Anhalt, und Bitterfels, genau, da gab es dann Firmen Q-Cells und andere, wo man sagt, das war doch die Erfolgsstory, wo dann Leute aus der alten Chemieindustrie dann in die Photovoltaik rübergegangen sind, und dann kam Herr Rösler von der FDP und Wirtschaftsminister und hat die Photovoltaikvergütung abgeschnitten. Dann kam der erste Rösler-Schnitt, also ein Fadenriss hieß das damals. Dann kam der Herr Altmaier, hat das dann selber bei der Windenergie gemacht. Dann sind die eingebrochen. Vor einigen Jahren, da war Frau Reiche bei Herrn Altmaier schon mitbeteiligt vor einigen Jahren. Die weiß, wie man so Dinge abschneidet und ausbremst.
0: Sehr gut sogar.
1: Und jetzt kommt das wieder. Und dann ist dann die Photovoltaikindustrie halt nach China gegangen, hat aber dort tatsächlich eine riesige Massenproduktion durchaus halt mit schlechten und billigen Arbeitsbedingungen verbunden. Aber es ist, die Module, die hier kommen, sind preiswert und haltbar und gut. Das ist tatsächlich wunderbar. Und jetzt ist die Frage, was machen wir damit? Und da hat man gesagt, ja, ich speise den Strom ein. Dafür habe ich eine gesetzliche Vergütung bekommen. Das war auch Grund, dass man da auch an die Bank gehen konnte, um das zu finanzieren, wenn man das brauchte. Man ist ihnen auch ein bisschen mehr übergegangen die letzten Jahre, weil die Batteriespeicher auch preiswerter wurden. Also die Batteriespeicher, den ich habe von vor 7 Jahren, gibt man heute zu der Hälfte oder ein Drittel seines damaligen Preises im Keller und wird auch kleiner und kompakter. Und dann den Strom selbst zu verwenden. Und jetzt kam die Frau Reiche auf die tolle Idee zu sagen, ja, wenn die Leute das doch sowieso so machen, und manchmal brauchen sie das Stromnetz, manchmal nicht, und dann wird das jetzt denen einfach die Vergütung quasi weggenommen, dann sollen die halt selbst schauen, wie sie zurechtkommen, und mit der Behauptung, das sei doch wirtschaftlich. Es gibt eine ganze Reihe von Vereinen der Solarindustrie, die ausgerechnet haben, dass das so einfach nicht geht, aber ein Teil der Lösung ist jetzt schon drin. Allerdings soll jetzt tatsächlich dieses Grundmodell der gesicherten Einspeisevergütung, insbesondere für kleine, vor allem Photovoltaikanlagen unter 25 Kilowatt Spitzenleistung soll jetzt gekappt werden. Ab nächsten Jahr wird das dann wohl in Kraft treten. Das ist aber noch nicht im Bundestag fertig durch. Also gibt es noch großen Protest von den Bundesländern, von den Verbänden und den Umweltverbänden. Nur sagen, er kriegt ja dann eigentlich nur noch mal so 5 Cent über 3 Jahre und dann kriegt er dann noch so eine Übergangsprämie, ja. Und dann ist Schluss. Und da muss man natürlich jetzt überlegen, was mache ich jetzt damit? Und da sind wir so ein bisschen schon in die Richtung zu sagen, ja, lass uns doch die Möglichkeit geben, den Strom jetzt nicht nur einfach einzuspeisen, technisch, wo geht er hin? Ins Stromnetz. Ökonomisch wird der Strom an den Netzbetreiber vor Ort, hier Stadtwerke Rüsselsheim, ja. NRM heißen die in Frankfurt oder OWAG bei mir in der Region Wetterau, der Netzbetreiber, Netz nimmt den Strom auf und vermarktet den, wir verkaufen den wieder an der Strombörse. Er wird ja auch immer registriert, das muss man sich so vorstellen, dass der Strom auch in Scheiben verkauft wird. Es wird registriert, wie viel Strom wo viertelstundenweise wo durchläuft, mit welcher Leistung. Und diese Strompakete werden auch direkt gehandelt und für die Regelung eingesetzt. Und dann kann man auch sagen, dann nehme ich doch dieses Paket. Ich habe jetzt bei mir zu Hause, bin ich nicht da, also läuft meine Photovoltaik bei dem schönen Wetter jetzt weiter und der Strom wird eingespeist, weil zu Hause wird ja kaum gebraucht. Könnte man doch auf die Idee kommen, dem Nachbar rüberzuschieben. Jetzt hat der Nachbar bei mir, habe ich mitgeholfen, die evangelische Kirche, jetzt auch seit 6 Wochen auch eine Photovoltaikanlage, aber es gibt noch genügend in der Straße, die sie nicht haben. Also könnte man doch sagen, lass uns doch so eine Gruppe machen,
0: ja,
1: und tauschen uns da aus. Und das ist alles überhaupt nicht so einfach gewesen, die letzten Jahre fast verboten, weil dann musste man auch noch die entsprechende Überleitungsgebühren zahlen, musste sich anmelden, als quasi wie ein Großkraftwerk musste man sich mit, für ein paar Kilowatt musste man sich als Energieversorger irgendwo registrieren und. Es gibt auch einen Paragraphen, der von der Europäischen Kommission vorgeschrieben wurde, dass man nach einer Richtlinie, Hinweis RED 2, Renewable Energy Directive, Römisch 2, heißt das im Artikel 22 schon vor 5, 6, 7 Jahren zu sagen, also es müssen sich die Menschen zusammenschließen können, Privatpersonen, Unternehmen und wer sonst, juristische und private Vereinigungen, wie das heißt, und Energie, also auch Strom, aber auch Wärme gemeinsam, ja, zu erzeugen und zu transportieren und zu handeln und zu speichern und zu verbrauchen. So steht es relativ klar in der EU-Richtlinie drin.
0: Genau.
1: Und das deutsche Gesetz zum Nachlesen, Paragraph 42c im Energiewirtschaftsgesetz, ist nicht verständlich, wie das da gemeint ist. Da steht, eine Person kann das machen und kann dann andere dazu nehmen. Wie das dann dabei insgesamt geht, weiß man nicht. Tatsächlich haben, das muss man sehr jetzt groß loben, pfiffige Leute herausgefunden, dass man dieses Gesetz gar nicht braucht, sondern im Rahmen der jetzigen Stromhandels- und Stromdurchleitungsregeln einen Weg findet, diese Gemeinschaft aufzusetzen. Das läuft jetzt so, man meldet sich da an, wie wenn man einen Stromlieferanten wechselt, man meldet sich dann an, praktisch bei der Gemeinschaft. Die organisieren das, bauen aber, das ist wichtig, am Stromzähler, da braucht man einen digitalen Zähler, da kommt aber ein Anschluss ans Internet dran, entweder per Kabel oder man setzt so einen kleinen Funksender oben auf den Stromzähler drauf, wenn der ja meistens im Keller unten in der Ecke ist, dann, dass der ans Internet rauskommt. Und dann ist die Verbindung da und dann kann jemand dann von außen mit der entsprechenden Nummer von diesem Zähler und IP-Nummer rausfinden, was braucht er gerade für einen Strom oder wie viel wird er gerade eingespeist. Und das rechnen die zusammen in eine Gemeinschaft. Und das ist jetzt interessant, diese Gemeinschaft kann natürlich sein innerhalb einer Straße. Das kann man auch sagen, ich mache eine Gemeinschaft meiner Verwandtschaft, auch wenn die ganz woanders wohnen. Wir machen da alle mit und dann wird unser Strom, den wir verbrauchen oder einspeisen, für uns erstmal zusammengerechnet. Das kann man in der Kommune machen. Kommunen erzeugen auch Strom, zum Beispiel Blockheizkraftwerke oder Kläranlagen und brauchen Strom im Schwimmbad, in der Stadthalle, im Rathaus und in Kindergärten. Und dann kann man solche Gemeinschaften machen. Ich komme jetzt gleich mal mit dem zum Mitschreiben. Diese Firma, die das organisiert, heißt We Share Energy. sitzt in Köln und ist auch im Internet gut zu finden. Da kann man sich erstmal diese ganzen Erläuterungen mal durchlesen und kann auch, wenn man will, in einem Seminar kurz teilnehmen, sich was erklären lassen. Auf jeden Fall ist das die Lösung, wie wir jetzt meinen, nicht nur vom BUND, sondern bin ich auch im Vorstand vom Bund der Energieverbraucher. Ein Verband, den es auch schon seit über 35 Jahren gibt. So Größenordnung 9.000, 10.000 Mitglieder, kann man auch noch Mitglied werden. Der bietet halt vor allem so ganz praktische Informationen. Da wird auch Energiepolitik gemacht, aber da steht drin, wie kriegt man auch eine günstige Wärmepumpe oder wo muss man bei der Photovoltaik oder beim Elektroauto aufpassen. Also sehr viel praktische Dinge. Und da haben wir jetzt im Bund der Energieverbraucher gesagt, zusammen muss ich gerne erwähnen, meinem Mitvorsitzenden Aribert Peters, der das auch schon seit 30 Jahren macht. Wir haben jetzt die entdeckt, diese We Share Energy, und haben gesagt, wir machen da jetzt eine Gemeinschaft auf. Ja. Das heißt bei denen halt alles im Englisch Community. Und dann können insbesondere Mitglieder im Bund der Energieverbraucher, aber auch andere können sich da mit in diese Gemeinschaft begeben als Stromeinspeiser, Erzeuger, aber auch als Stromkunden, wenn sie nur Strom verbrauchen oder beides. Und das wollen wir jetzt ausbauen. Das läuft unter dem wunderschönen Titel Mitmach Strom.
0: Schön.
1: Es gibt auch andere kleinere Untergruppen schon, auch in Hessen. Muss man ja Hessen wieder mal hervorheben. In Darmstadt gibt es da eine Gruppe, die das schon seit einiger Zeit macht, mit einer Genossenschaft getragen. Und es wäre jetzt ein Wunder in Darmstadt, wenn das nicht den Namen hätte, den es hat, nämlich Heinerstrom.
0: Ach ja.
1: Die Darmstädter wissen, was gemeint ist. Ja. Und das ist der Heinerstrom in Darmstadt und da kann man mitmachen. So, und es gibt den anderen jetzt bundesweit. Es wird jetzt viele, viele, viele dieser Gemeinschaften geben. Und das jetzt wird jetzt wirklich spannend, weil man dann quasi unter den bisherigen Stromlieferungsstrukturen nicht einfach nur unten drunter wegläuft, sondern sich eine eigene Gemeinschaft, eine eigene stabile Stromversorgung-Gruppe aufmacht. Da kann auch irgendwann einer mit einer Biogasanlage und größere Windanlage sich beteiligen. Und dann ist der letzte Schritt zu sagen, und dann wollen wir, und das ist in Österreich der Fall, dann wollen wir für die Region, wollen wir weniger Netzentgelte bezahlen, weil wir das Netz ja gar nicht so stark brauchen. Und dann wird es wirtschaftlich noch vorteilhafter. Und deswegen gibt es in Österreich von diesen Energiegemeinschaften, .at findet man das im Internet, gibt es in Österreich 1000 und mehr. Und in Deutschland fangen wir jetzt an.
0: Naja, wir sind ja immer hinterher, was so Sachen angeht. Wir sind da ja, also ich muss ganz ehrlich sagen, da wir haben so viele helle Köpfe bei uns und die so viel machen könnten und es erleichtern. Aber wie heißt es so schön, wenn dann irgendjemand da ist, der nicht will, der hat dann die Macht auch noch, das alles zu verhindern. Das finde ich so schlimm. Wobei das gerade in der heutigen Zeit ein ganz wichtiger Faktor wäre, dass mehr Sicherheit für die Einzelnen, sei das die Privatpersonen oder die Unternehmen, vorhanden ist. Denn so wie das jetzt hier alles läuft, da muss ich ganz ehrlich sagen, sehe ich für die Zukunft, wenn sich nichts verändert. Und wir hatten ja bisher nur nichts so Positives, außer dem, was du gerade gesagt hast, sehr schwarz. Und wir müssen mal abwarten, was dann hier bei uns in der Bundesrepublik noch so alles passieren wird. Wird schon lustig.
1: Ja, ich könnte ja vielleicht noch einen Teil jetzt noch mal einschieben, weil ich hatte jetzt viel über immer wieder, das ist auch mein Thema, auch persönlich, beruflichen und BUND-Arbeit, immer gewesen ist Energieeinsparung oder Energieeffizienz. Das ist immer die Frage, wie nimmt man diesen Begriff? Einsparung heißt erstmal also weniger verbrauchen, ja, aber auch sich trotzdem wohlzufühlen, zu sagen, es reicht doch aus. Da gibt es dann diesen Fachbegriff Suffizienz auf Hessisch, es reicht doch aus, ist doch gut, ist doch genug. Ja, also dann eben nicht übermäßig verbrauchen, dann sieht das Effizienz trägt mehr so aus, wenn ich Energie umsetze von einer Form in die andere, wie viel dann hinterher an Nutzen herauskommt, also der gleiche Nutzen, also die gleiche Kälte im Kühlschrank mit weniger Strom zu machen, liegt halt daran, besserer Motor und vor allem Wärmedämmung dieses Kühlschranks, ein Thema, was schon seit 30, 40 Jahren gibt. Und da gibt es immer auch die Frage, ja, das ist doch so toll, das läuft doch von selbst, diese Energieeffizienz setzt sich doch von selbst durch. Und wo setzt sie sich durch, wenn nicht natürlich am Markt. Ja. Und da gibt es natürlich Hilfestellungen, also hier wurde dann Dinge eingerichtet, dass diese bunten Aufkleber, diese rot- bis grüne Skala aufgeklebt wurde an die Haushaltsgeräte, dass man sieht, wo ist das Sparsame. Dann wurden die immer sparsamer, dann musste die Skala neu gemacht werden. Aber es ist eine Politik, die immer ein bisschen schwierig ist, weil man muss in allen möglichen unterschiedlichen Bereichen unterschiedliche Dinge machen. Man kann das nicht einfach mit einer Sache erledigen. Immerhin gibt es jetzt seit so 2 Jahren ein Energieeffizienzgesetz, was doch in bestimmten Bereichen zumindest eine Vorschrift macht. Und zumindest eine Vorschrift macht, die betrifft zum Beispiel Unternehmen oder aber auch Kommunen ab einer bestimmten Größe des Energieverbrauchs, Strom und Wärme, einfach mal ein, das Wort hatten wir schon mal, ein Monitoring oder Management zu machen. Einfach guckt doch mal nach und schreibt doch mal auf, wie viel verbraucht ihr denn? Und dann wie viel pro Quadratmeter? Und dann könnt ihr das monatlich machen. Ja, oder man kann es inzwischen auch mit fernablesbaren Zählern machen in den Computer. Da muss ich jetzt keine Papierlisten auffüllen. Da gibt es ganz tolle Sachen. Und das ist immer noch aus der Praxis. Ich nenne jetzt nicht die Kommode, die sich das gerade gesehen haben. Da gibt es dann irgendwelche Tabellen, die jeder, der eine macht die Tabelle so, der andere so, und man kann da nichts mit anfangen. Also auch Energiemanagement will organisiert sein, will gelernt sein.
0: Genau so.
1: Dafür gibt es auch Förderprogramme, solche Personen auch einzustellen. Und es gibt auch Vorschriften, dass Unternehmen dann oder auch größere Energieverbraucher das dann machen müssen. Jetzt ist die schon erwähnte wieder mal Katharina Reiche draufgekommen, das sei doch alles viel zu hart für die armen Leute da aufzuschreiben. Viel zu schwer für die Leute rauszukriegen, wo sie Energie sparen können. Also wird es abgeschwächt. Also die Grenze, ab wie viel Energie man das machen muss, wird jetzt abgeschwächt. Und dann geht es auf einmal ans richtig Eingemachte, nämlich bei den Rechenzentren. Machen wir mal eine Extrasendung.
0: Ja,
1: die brauchen wir dafür. Schon mal Vorankündigung, im November vielleicht. Die hier aus dem Boden sprießen, auch hier Raunheim, Hochheim jetzt und Hattersheim, also nur die Ecke hier mal, abgesehen, was sonst wo in Rhein-Main-Gebiet passiert, die müssen bestimmte Anforderungen haben an die Effizienz, wie viel Strom sie verbrauchen, wie viel Strom sie zusätzlich brauchen, die entstehende Wärme wieder wegzukühlen. Da gibt es einen Faktor, PUE, der sagt 1,8 oder 1,2, wie viel brauche ich zusätzlich Energie, Strom, um das Ding zu kühlen. Wir sind inzwischen bei 1,3 oder 1,2 ist Stand der Technik. Auch gibt einen blauen Engel, Babbel, ein Auszeichnung vom Umweltbundesamt dafür, den man aufs Rechenzentrum kleben kann, nutzt kaum jemand. Aber und dann haben die jetzt gesagt, nee, dann tun wir das von 1,2 wieder auf 1,3 zurück, weil die Branche der Rechenzentren, da gibt es einen Rechenzentrumsverband, the German Data Association, und da gibt es Bitkom und Lobbyverbände, sagen, nee, das tut uns zu weh, da müssen wir zu viel machen und das mit dem Faktor, das ist ganz schwierig. Also wird das abgeschwächt. Und da haben wir ausgerechnet, wenn das jetzt kommt, was Katharina Reiche dann für die nächsten Rechenzentren der nächsten 10 Jahre, die vielleicht noch kommen, da werden auch leider viele kommen mit viel Stromverbrauch. Das wäre, wir reden dann mit dieser Faktor 1,2 oder 1,3, kommt ein Stromverbrauch der Größe Berlins dazu oder nicht? Ja, brauchen wir den zusätzlich, dann auch zusätzlich Wind- und Sonnenenergie oder brauchen wir den nicht? Und das kann ich nicht bei der Windenergie am Berg, sondern das wird im Rechenzentrum mit der Effizienz geregelt. Und dann gibt es jetzt tatsächlich, wer Interesse hat, auch ein Rechenzentrumsregister. Wir haben da nachgefragt, fast jeden Monat. Jetzt ist es endlich seit 2 Wochen da. Nicht vollständig unklare Angaben, da ist noch was zu machen. Mhm. Und da hatten dann aber auch die Branche der Rechenzentrumsbranche sogar auf europäischer Ebene, insbesondere kann man auch nennen, stand in der Zeitung Zeit, Microsoft, und die haben dann Lobbyarbeit gemacht, dass sie sagen, nee, solche Daten, wie viel Strom wir verbrauchen, geschweige denn, wie viel Wasser wir verbrauchen, das weiß nämlich keiner so richtig genau. Das ist doch unser Geschäftsgeheimnis, das wollen wir gar nicht in der Öffentlichkeit haben, obwohl es vor 2 Jahren, das war noch durchaus die Ampel, die hat dann doch hin und wieder ein bisschen was hingekriegt, steht drin, ihr müsst hier eure Daten hier auflisten, wie viel Strom und Abwärme und ihr macht und wie viel Abwärme genutzt werden kann. Und das soll jetzt auch abgeschwächt werden. Eine Pflicht, dass sie dieses Rechenzentrum so bauen müssen, dass Abwärme genutzt werden kann. Sie stellen sie im Moment dorthin, wo die Abwärme gar nicht genutzt werden kann, weil sie viel zu groß sind, die neuen Anlagen, und dort gar nicht die Wärme richtig in der Region genutzt werden kann.
0: Das sind ja auch keine.
1: Jetzt bis nach Bierstein im Vogelsberg bin ich nächste Woche wieder, wo man sagt, was soll da ein riesiges Rechenzentrum mitten in der schönen Landschaft? Aber da heißt es, ja, da muss eine Kosten-Nutzen-Analyse gemacht werden. Das ist so ein Zauberwort, das kommt auch aus der EU-Jargon. Cost-Effectiveness-Analysis. Ja, ja. Ja, und dann weiß aber kein Mensch, nach welchen Regeln man die macht. Und das ist dann ganz schön. Ich habe eine Vorschrift, an die sich alle halten müssen, aber keiner weiß, wie sie umgesetzt wird, weil dazu eigentlich eine Verordnung müsste. Und die Verordnung dauert dann wieder 3 Jahre. Also es wird auch hier bei eigentlich der sinnvollsten Sache, der Einsparung von Energie durch effizientere Technik, effizientere Nutzung, wird hier abgebaut und demontiert.
0: Also man muss dazu sagen, wir haben ja auch viele über Landwerke und so, die können diese Menge an Strom für die Rechenzentren, wenn das noch mit einer Gemeinde, dann gehen die Lichter aus. Also das muss man ganz klar sagen. Und das ist auch irgendwann ein Problem, was wir als Endverbraucher massiv mitkriegen. Und nur, dass ich hier, dann stellt sich ja auch nochmal die Frage, was verdiene ich eigentlich als Stadt, Land oder Kommune an diesem Rechenzentrum? Was habe ich an Gewerbesteuer? Meistens gar nichts, oder weil das ganz woanders dann hinfließt. Genau. Und das heißt, wir haben einen riesen Aufwand, einen riesen Verbrauch, der uns selbst belastet im Endeffekt unter dem Strich. Da kann ich nicht mehr von Kosten-Nutzen reden. Also da muss ich klar sagen, irgendwo ist ein Ende. Oder es muss von der Technik her andere Lösungen gesucht und gefunden werden. Wenn man dann sowas unbedingt will, wie Microsoft ja klar sagt, das ist unser Betriebsgeheimnis, das geht eben nicht. Es hängt davon eine Gemeinschaft ab.
1: Eben.
0: Und das muss also auch mal klar in den Gesetzestexten formuliert sein. Es muss Grenzen geben in den einzelnen Bereichen. Die sind von Bundesland, Kommunen und Städten sehr unterschiedlich. Das kann man natürlich jetzt hier nicht so im Detail aufführen, aber ich finde es schon ein starkes Stück.
1: Ja, um das nochmal an der Sache weiterzuspinnen, weil die Abwärmenutzung aus den Rechenzentren kommt zwar so mit 25, 30 Grad raus, wenn man da eine richtige Kältemaschine hat, die die warme Luft dann umwandelt in warmes Wasser. Das wird normalerweise auf dem Dach dann mit Wasserverbrauch meistens weggekühlt. Aber das wäre ja, es gibt nur ganz wenige Beispiele leider bisher, das kann man dann ja auch verwenden zum Heizen von Gebäuden. Da gibt es dann größere Wärmepumpen, die schon ein bisschen größer sind als die vom Einfamilienhaus. Da sind dann einige Megawatt. Die können aber dann in Temperatur erhöhen für entsprechende Nahwärme- und Fernwärmenetze. Immerhin, es gibt kleine Beispiele, was hier in der Nähe gibt es in Hattersheim ein Beispiel, aber das ist bezogen auf alle Stromverbrauch der Rechenzentren, wenn wir an 10 über 10, 15 Stück in Hattersheim, wie immer die aufgeteilt werden. Da reden wir auch über wenige Prozent. Es sollen eigentlich 10-20% der Wärme genutzt werden. Um eben auch dann, da sind wir wieder am Anfang, Heizungen mit Erdgas und Erdöl zu ersetzen. Das heißt, diese Abwärme ist eigentlich eine sehr, sehr wertvolle, ist einerseits Abfall, ist aber eine sehr wertvolle Geschichte, wenn man sie mit Wärmenetzen dann an die Häuser bringt. Man kann das auch machen mit der sogenannten kalten Nahwärme. Man fährt dann mit einer Leitung mit 30 Grad Wasser durch die Straßen. Die muss ein bisschen größer sein. Das gibt es auch ein Beispiel in Bad Nauheim in einem Neubaugebiet. Und dann vor Ort haben dann die Häuser Wärmepumpen, die dann von 30 Grad auf 60 Grad beispielsweise gehen. Die brauchen aber vor Ort dann nur die Hälfte des Stroms. Also ist dann eigentlich auch da eine Effizienz drin, dass ich diese Wärmepumpen zum Schluss bei den Leuten weniger Strom brauchen, weil sie halt auf die schon vorgewärmte Abwärme aus dem Rechenzentrum gehen. Das muss man organisieren, das muss man planen und das ist genau gesetzlich eben nicht vorgeschrieben. Und die Rechenzentrumsleute sagen auch immer, wir bieten euch das an. Und wenn niemand da ist, der es nutzt, dann stehen die Kommunen da und sagen, ja, das haben wir doch noch nie gemacht. Ja, wen nehme ich denn jetzt? Ich war bei einer Bürgermeisterin jetzt in der Region Wetterau. Und auch mein Kinzig in der Region sagt, ja, wie machen wir das jetzt? Die Wärmeplanung, welche Firmen machen das jetzt? Worauf muss ich denn da achten? Das ist halt neu, ja. Und da braucht es halt eigentlich auch wiederum Hilfe und Beratung. Macht auch die Landesenergieagentur Hessen hier.
0: Ja, die Lea.
1: Die muss man auch dann wieder für solche Sachen stärken und ausbauen, dass man dann hier nicht nur über Abwärme redet, sondern das auch organisiert. Und dann auch Beispiele hat. Und das muss halt von Haus zu Haus, muss man sagen, okay, für welchen Preis bieten wir euch die Wärme an? Dann könnt ihr euch, also Fernwärme kann auch durchaus 15 oder 20 Cent maximal kosten. Es ist mehr als Erdgas kostet, aber ist die fertige Wärme und die ganze Technik ist da mit drin. Und das ist dann eine verlässliche, dauerhafte Geschichte, ohne dass man irgendwas im Keller hat. Da kommt auch kein Schornsteinfeger mehr, die werden ein bisschen arbeitslos. Dafür machen die ja wieder Energieberatung, die Schornsteinfeger.
0: Ich wollte gerade sagen,
1: ja. Die Guten machen das. So, und dann habe ich da eine Lösung, das muss ich organisieren. Dazu brauche ich wiederum einen Klimaschutzmanager vor Ort. Dafür gibt es wieder Förderprogramme. Aber das ist tatsächlich, was ich jetzt mitbekomme, halt das Problem, dass viele Kommunen da den Einstieg nicht finden. Es gibt eine Kommune, da bin ich sogar wieder im Wetteraukreis bei Bad Nauheim, die haben einen Energiemanager,
0: genau,
1: der sich um die kommunalen Gebäude kümmert, eine Klimaschutzmanagerin, die sich um alle Aspekte Klimaschutz und Umstellung auf erneuerbare Energien, aber auch im Ernährungsbereich und alle sonstigen Dinge kümmert, Mobilitätsaktionen macht und noch eine Nachhaltigkeitsmanagerin. Also Bad Nauheim ist da richtig gut, ausgestattet.
0: Ja.
1: Und wichtig ist auch immer, wo dann wieder jemand bei mir im Ort Altenstadt sagt, oh, was bringt das denn? Da haben wir jetzt dann so ein, das brauchen wir noch jemand, das kann doch der andere mitmachen. Nein, es ist so viel zu tun im Klimaschutz. Und wichtig ist, dass sich das alles auch rechnet. Es rechnet sich für die Kommune, es rechnet sich für die Leute, die beraten werden. Und das ist eine Aufgabe der Kommune, Daseinsvorsorge heißt es im Grundgesetz,
0: ja, genau,
1: sowas anzubieten. Und jetzt gehe ich auch schon mal ein Stück weiter, weil das tatsächlich Gebäudemodernisierungsgesetz kann man da auch, ich sag mal, weitgehend fast jetzt ignorieren, wenn man sagt, man kann es einfach immer besser machen, als es sowieso im Gesetz ist. Und da habe ich jetzt herausgefunden für meine Kommune Altenstadt, das verrate ich jetzt auch im Sendebereich von Radio Rüsselsheim, wenn eine Kommune ihre kommunalen Gebäude, also Rathaus, Stadthalle, Kindertagesstätten, Bauhof, was haben wir noch, so ein Gymnastik, Bürgerhäuser,
0: ja,
1: was noch?
0: Turnhallen.
1: So Turnhallen, ja, also alles, was kommunal ist, die Schulen nicht.
0: Oder Sportplätze.
1: Sporthallen. Energetisch sanieren will, können die bis zu 90% Förderung kriegen. Da muss man halt wissen, wie das geht. Da muss man dann zum BAFA und zum KfW und dann mache ich einen Sanierungsfahrplan und den kann ich wieder einreichen. Und das kann ich dann eben, die eine Förderung von der KfW-Bank, die kann ich wiederum mit der anderen von der WI-Bank, vom Hessen, die kann ich wiederum mit dem Landesförderung wieder kombinieren. Da hat Hessen zwar eine Kommunalrichtlinie das Geld gerade gestoppt, weil zu viele Kommunen auf die Idee gekommen sind. Es gibt aber auch noch Klimaschutzförderung für die Kommunen des Landes, da gibt es noch Geld. Und dann brauche ich halt schlichtweg jemand vor Ort in der Kommune, der oder die halt sich informiert. Ich selbst habe mich in dem Fall auch von der schon erwähnten Landesenergieagentur selbst nochmal Tipps geben lassen, wo ist jetzt was zu holen. Da sagt die andere, nehmt doch den Eigenanteil, die restlichen 10%, nehmt ihr aus dem Sondervermögen, was die Bundesregierung jetzt milliardenschwer.
0: 500 Milliarden, ja.
1: Und aber es geht dann auf die Länder, auf die, genau, Kommunen, das ist in Hessen, glaube ich, 4 Milliarden, dann geht es immer weiter. So, aber jetzt, was machen wir denn damit? Ja, wird die Straße geflickt oder irgendeine Verschönerung von irgendeinem Platz? Aber das Geld kann die Kommune wirklich verwenden, dann auch die mit 10% dann die 100%, ja, ja, rauszuholen. Und nach 3-4 Jahren sind alle, das muss man sich überlegen, wer das richtig macht, nach 3-4 Jahren, wir brauchen auch die Handwerker noch dazu, sind die kommunalen Gebäude richtig energetisch saniert und damit sind sie meistens auch sonst wie in ihrer Qualität saniert. Das ist ja nicht nur Energie. Also,
0: das gilt auch für die Kläranlagen übrigens.
1: Ja, und Kläranlagen gibt es auch. Kann
0: das
1: man
0: ist
1: auch
0: ganz wichtig, weil wir die vierte Stufe ja überall,
1: ja,
0: rein.
1: Da muss man das sauberer machen, auch Sache des BUND, wo wir,
0: genau,
1: da hinterher sind, kann aber auch effizientere, geregelte Pumpen einbauen. Alles,
0: genau,
1: gibt es Broschüren und Informationen ohne Ende. Man muss nur die richtigen Leute finden, die richtigen Förderprogramme umzusetzen.
0: Ja, das Problem ist ja auch unter anderem, dass der Klimamanager nochmal finanziell gefördert wird. Das dürfen wir auch nicht vergessen.
1: Ja.
0: Also je nachdem, wenn du Klimakommune bist, hast du Glück, kannst du bis zu 100% der Personalkosten kriegen, das dürfen wir nicht vergessen. Ich weiß jetzt allerdings nicht, wie lange das läuft. Ich glaube, das ist verlängert worden, das war mal irgendein Stichtag. Aber da will ich mich nicht so festlegen. Ne? Da bin ich jetzt nicht gerade im Moment so fit drin. Aber das ist auch wichtig zu wissen für Kommunen, für Städte, Gemeinden, für überhaupt alles. Und wer halt zu bequem ist, was jetzt natürlich immer so ein Ansprechpunkt ist, ist natürlich der große Punkt, dass, jetzt weiß ich nicht mehr, was sagen wollte. Ja, jetzt hat er mich rausgebracht.
1: Das Klimamanager war der.
0: Das war der Klimamanager, ganz genau. Dass überhaupt nicht, wie wir am Anfang schon, oder ich zumindest gesagt habe, die fachlich qualifizierte Ausbildung in dem Umfang mitbringen, die eigentlich nötig wäre, um all diese einzelnen Punkte, die du jetzt aufgezählt hast, also unterschiedliche Bewertungsfaktoren, die dafür Anträge stattfinden sollen, wird eigentlich vom Studium her besitzen müsste, oder?
1: Ja, es gibt wenige Spezialstudiengänge, wo die auch so heißen,
0: ja, ja.
1: Klimaschutzmanagement oder Umweltmanagement. Inzwischen, also da blicke ich überhaupt nicht durch, weil jetzt seit der Zeit mit dem Bachelor-Einführung sind ja die Studiengänge, können die ja ganz vielfältig strukturiert und auch benannt werden.
0: Ja,
1: aber was man in der Praxis sieht, ist es dann doch so, dass die dann irgendwie sich bewerben und dann auch den Job dann machen, auch durchaus auch aus ganz verschiedenen Ecken kommen. Also die einen kommen, da kann jemand aus der Elektrotechnik kommen, es gibt aber genauso halt auch aus Bauingenieurwesen.
0: Ja, genau.
1: Es kann aber auch sein, dass Leute kommen, die tatsächlich mehr Kommunikationswissenschaften, geschweige denn Soziologie,
0: ja,
1: sage ich als Physiker jetzt, Soziologie,
0: ja,
1: studiert haben. Klimaschutz ist auch viel Psychologie zur Vermittlung, aber bei den jungen Leuten stellt man dann oft auch fest, weil der Klimaschutz so vielfältig ist, dass sie sich dann die restlichen Dinge dann halt sich dazu holen. Und die haben ja auch eine Gemeinschaft. Inzwischen gibt es Vereine oder auch regionale Treffen von den Klimaschutzmanagern, wo die sich austauschen. Und vieles ist, man muss nicht alles bis ins Detail wissen. Man muss also nicht genau wissen, wie das Kleinkraftwerk oder die Photovoltaik und wie der Wechselrichter innen aussieht, sondern man muss es organisieren. Ja, und da ist halt sehr viel auch eben, wie gesagt, mit Kommunikation und dann eben damit zu tun, dann hole ich mir eben die Leute dazu, die es können oder wissen. Also ein Beispiel auch, wir sind jetzt im Plaudert-Modus. Bei mir in der Region Wetterau hatte ich jetzt gerade kennengelernt von der Evangelischen Kirche,
0: ja,
1: in dem heißt es das Dekanat Büdinger Land. Nidda, Büdingen und einige Orte Richtung Main-Kinzig-Kreis, die haben jetzt einen Klimaschutzmanager für 4 Jahre, muss man sagen. Das ist nochmal auch besonders, nicht nur sonst 1-2 Jahre eingestellt. Und der geht jetzt halt, da habe ich ihm noch einige Tipps gegeben, der hat aber auch schon woanders Erfahrung. Wir gehen jetzt dann gemeinsam einige Gebäude durch, weil das eine Beispiel der Photovoltaik auf dem Pfarrhaus in Altenstadt, wissen wir ja, welche Firmen welche Angebote machen, dann machen wir das dann einfach Stück für Stück weiter und er macht dann die Sache entsprechend weiter. In dem Fall auch, weil das ist die praktische Umsetzung. Die Evangelische Kirche von Hessen-Nassau sitzt in Darmstadt, hat ein, man staunt, Klimaschutzgesetz. Das ist nicht das Gesetz auf Bundesebene, sondern auf Hessen, sondern das ist das Gesetz der Evangelischen Kirche für sich selbst.
0: Ja.
1: Mit der entsprechenden Zielsetzung Bewahrung der Schöpfung, aber auch Bewahrung und Schonung des Klimas und der Ressourcen. Und um dann zu sagen, ja, das was müssen wir denn bei uns unseren eigenen Gebäuden machen, ja. Und da haben die jetzt erkannt und haben jemand eingestellt jetzt auch Erfahrenes, der jetzt die nächsten Jahre dann die ganzen Gebäude Stück für Stück durchgeht, was dort zu machen ist und dann natürlich auch selbst wiederum andere Fördermittel von Landesebene oder von Bundesebene für die kirchlichen Gebäude, Gemeindehäuser, Pfarrhäuser.
0: Ja, die können sie auch von der EU kriegen, ne?
1: Ja, EU kann man auch, ist meistens ein bisschen sehr, sehr schwierig. Da muss man größere Projekte machen. Aber so die anderen Dinge, die hier sind, naheliegende. Aber es wichtig ist auch das gleiche Prinzip, den Leute einzustellen. Und glaube ich jetzt, je mehr dann Nachfrage ist auch nach Klimaschutzmanagerinnen, kann dann auch die Botschaft sich dann verbreiten an jüngere Leute, zu sagen, nee, dann gehe ich in so einen bestimmten Bereich hinein und weiß, dass ich hinterher einen Job finden werde.
0: Ja, die finden die auf alle Fälle. Was will ich? Ich habe mal eine Frage. Also da bin ich mir immer noch nicht so ganz schlüssig. Die Gemeinden oder Städte und Gemeinden haben ja alle defizitäre Lagen, ne? Das heißt also, die haben Schulden und wissen nicht, wie sie irgendwelche Projekte machen können. Sie können aber doch Fördergelder beantragen, trotz der Schulden, die sie haben. Und die sind unabhängig von der Haushaltslage, soweit ich das weiß. Vielleicht sollten wir das auch nochmal betonen, gerade

0: die im Grundgesetz drin steht für die Bürger. Das beinhaltet diesen Bereich ganz besonders. Und insofern, also alle, die jetzt Schulden haben, und das sind überwiegend viele Gemeinden und Städten, mal mehr, mal weniger, und sagen, wir haben gar kein Geld mehr, wir können uns nicht mehr bewegen. Wir haben jetzt hier ja einiges gehört. Leute, macht euch ran, ruft bei Lea an, der Hauptsitz ist in Wiesbaden. Und da ist es auch entscheidend, es gibt auch Außenstellen in Darmstadt, aber die richtige 100% qualifizierte Aussage und den Bereich, für den ihr unbedingt diese Anträge braucht, erfahrt ihr in Wiesbaden. Oder das ist so, da gibt es ganz viele Einzelfachbereiche und die kommen auch vorbei. So, also das wollte ich mal gesagt haben, das wäre mir jetzt wichtig. Jetzt würde ich sagen,
1: nochmal eine kleine Musik.
0: Wir machen nochmal eine kleine Musikpause. Jetzt haben wir die anderen, die geschlafen haben, vielleicht ein bisschen aufgeweckt. Ja. Meine in Bezug auf Förderung.

Ja, jetzt wären wir wieder da. Mein Techniker hat vor lauter Musikverliebtheit vergessen, dass wir auch einen Ton brauchen, dass sie ja sonst nichts hören können. Ja, Werner, was uns jetzt beide nochmal wichtig war, was wir hier in der wirklich sehr breiten Palette heute nicht drin hatten, es geht um Klimageräte. Wir hatten das mal kurz angesprochen, weil ja Hessen jetzt dann sagte, Krankenhäuser und so weiter, das sollte, oder Seniorenheime müssen ja dann auch da berücksichtigt werden, mit Klimaanlagen ausgestattet werden. Das ist ja

0: auch etwas, was für Kommunen in Frage kommt, aber auch für den Privatmann. Mhm. Welche Vorzüge hat das? Worauf sollte man eigentlich achten, um das zu realisieren? Und gibt es da Fördermittel? Ich glaube, ja.
1: Mhm, genau. Also muss ich jetzt selbst gestehen, dass im eigenen Haus da so eine kleine Klimaanlage ist, weil es war auch schon vor 10 Jahren manchmal gab es dann große Hitze und wir hatten gesagt, also für einen Raum machen wir das. Wir hatten auch in der Zeit auch schon die Photovoltaik auf dem Dach. Insofern auch, man sagt, der Strom ist jetzt kein Zusatzstrom, den kann man direkt verwenden. Und dass man jetzt für einen Raum, Schlafraum oder so, das dann verwendet, das sind dann sogenannte Splitgeräte. Das heißt, sie sind aufgeteilt mit einem Innengerät, was dann auch mit einem Ventilator verbunden ist und dann die gekühlte Luft in den Raum bläst und dann verbunden ist mit einem Außengerät mit Ventilator, wo die Wärme draußen abgeführt wird. Dazwischen drin ist so eine, wie der, was wir erwähnt haben, eine Wärmepumpe.
0: Genau.
1: Die erkläre ich jetzt heute nicht mehr hier. und das ist, kostet jetzt damals so 2.000, kommt jetzt so auf 3.000 Euro raus. Wo man natürlich aber auch das Ding den ganzen Tag laufen lassen kann. Da muss man schon auch schauen, wie man es verwendet oder dass man einfach eine Grundkühlung hat, wenn es dann draußen 30, 35 Grad ist, aber dass man zumindest, was jetzt zum Teil im Sommer ja auch die Extreme war, dass halt, wenn es dann nachts auch innen nicht mehr unter 25 Grad geht, da ob jung oder alt, bei alt umso schwieriger, aber das ist man schläft da nicht so gut und das macht dann so eine gewisse Grundkühlung. Und wenn man das mit einer Photovoltaikanlage und dann mit Batteriespeicher verbindet, hat man dann auch den Solarstrom vom Tag dann für die Nacht und kann damit auch das Klimagerät betreiben. Es gibt dann Dinge, wo man auch drauf achten kann. Es gibt das ganze Datenblätter, wo man die so Effizienzwerte dann dort begutachten kann. Da ist aber auch, soweit ich das im Moment sehe, jetzt zwischen verschiedensten Anbietern einfach auch ein relativ gleichmäßig guter Level erreicht. Da muss man sich schlichtweg halt dann von zumindest zwei verschiedenen Handwerksbetrieben mal ein Angebot machen lassen. Dann lernt man auch ein bisschen, was die machen und was die anbieten an besonderen Funktionen, dass dann die Luft vielleicht noch irgendwie Ionen reingegeben werden oder noch gefiltert wird oder sowas. Das kann man dann alles. Und hinterher kann man es einstellen, halt stärker oder schwächer. Man kann auch den Ventilator stärker oder schwächer laufen lassen. Aber das andere, was dann ich gar nicht in dem Sommer gar nicht mehr so stark gesehen habe, weil es, glaube ich, auch gar nicht so viel bringt, sind so Geräte, die es war, aber vor einigen Jahren war das so, die man dann halt gerade bei Gaststätten war das üblich so vor die Tür stellt und mit so einem Plastikschlauch dann die kalte Luft nach innen bläst. Da hat man das an der geöffneten Tür, was natürlich wunderbar ist, dass dann nicht nur die warme Luft von innen, sondern auch wiederum die gemischte kalte Luft gerade auch wieder nach außen geht. Also das ist eigentlich eine Sache, die nicht sehr, sehr praktikabel und ist dann auch mag vielleicht billiger an der Anschaffung sein, bringt aber dann auch nicht so viel. Und das wird vielleicht eine Sache sein, sind wir wieder bei der Landesenergieagentur, die vielleicht da so mal eine Übersicht macht, auch die Stiftung Warentest machen, haben, glaube ich, auch schon verschiedenste Tests dieser Firmen gemacht. Und wenn jetzt immerhin das Hessische Ministerium für Landwirtschaft, Umwelt und leider ohne Klimaschutz im Namen entdeckt hat, die Leute haben ein Problem und das ist tatsächlich gerade für soziale Einrichtungen, Pflegeeinrichtungen, Krankenhäuser, Altenheime, ist es ganz, ganz wichtig, dass das jetzt gemacht wird. Da geht es natürlich dann auch um größere Zahlen, möglicherweise auch dann um größere Klimaanlagen, also nicht nur um so Einzelgeräte, die ja für einen oder zwei Räume geeignet sind, sondern dass man dann da halt ein ganzes Konzept für das Haus macht. Und wie gesagt, das Credo immer mit der Photovoltaik zusammen. Und natürlich ist es nicht auf die Klimaanlage oder dieses Kühlgerät jetzt einfach verlassen, sondern das Kühlen fängt dort an der Verschattung. Das Kühlen fängt an entsprechenden Jalousien, dass man die runterlässt. Auch ohne dieses Klimagerät kam man einigermaßen jetzt noch zum Teil durch den Sommer hinweg, dass man sagt, ich mache nachts eben, sobald es draußen auch mal kälter wurde, aber ich mache nachts die Lüftung durch. Ich kann das verbinden mit Lüftungsanlagen. Da gibt es auch große Lüftungsanlagen mit großen Kanälen. Es gibt aber auch kleinere dezentrale Lüftungsanlagen, die ich beispielsweise in den Mietshäusern eingebaut habe. Jetzt fällt auch mal ein Name einer Firma, Inventor. Das sind einfache Rohre in der Wand. Da ist ein kleiner Lüfter drin. Und wichtig ist, es sind immer zwei, also ein Pärchen dieser Anlagen. in zwei Räumen, am besten gegenüberliegende Räume im Haus oder in der Wohnung. Und der eine bläst rein, der andere bläst raus und nach einer Viertelstunde schalten die um. Das bewirkt im Winter vor allem, dass man auch im Winter gute Luft hat, dass die Wärme in einem Wärmetauscher zwischengespeichert wird und zurückgewonnen wird. Also die bringen gute Luft, auch gefiltert. So nach einem halben Jahr piepst das Gerät oder blinkt, dann sieht man, aha, der Filter hat dann doch Staub gesammelt. Das ist schön, weil der Staub dann nicht in der Wohnung, sondern im Filter
0: auch
1: ist.
0: Was wert, ja.
1: Also hier auch ein bisschen weiterdenken. Also jetzt nicht nur so, ach, jetzt machen wir schnell eine Klimaanlage, sondern auch zu sagen, was kann man an Wärmedämmung am Haus machen? Insbesondere im Dach ist Wärmedämmung auch für den Winter gut, ist aber gerade im Dach auch Wärmedämmung für den Sommer gut. Genau. In dem Fall Wärmedämmung halt gegen die Wärme und nicht für die Wärme. Und ich habe auch schon mal, das war allerdings ein Passivhaus, die haben am Dach eine Konstruktion gehabt, da wurde dann Papierflocken eingeblasen als Wärmedämmung von 30 cm Dicke. Das kann man auch mit den üblichen Dämmmatten und so weiter machen. Aber Wärmedämmung ist auch sinnvoll für den Winter, Einsparung fossiler Brennstoffe oder auch des Stroms für die Wärmepumpe in Zukunft, ja. Aber auch für den Sommer. Also hier auch im Zweifelsfall dann auch nochmal Energieberatung, Energieeffizienzexperten nochmal kommen zu lassen und sich nicht einfach was mal schnell im Baumarkt kaufen.
0: Sondern nein.
1: Jetzt hat man tatsächlich Zeit, jetzt kommt der Herbst, es wird jetzt angenehmer, aber wenn man das jetzt in aller Ruhe plant, dann ist man, wenn spätestens im Mai, Juni es wieder losgeht und das ist zu befürchten. Nicht nur, weil die UNO jetzt festgestellt, bei der UNO ist es angekommen und auch der Herr Merz hat festgestellt, es ist Klimawandel.
0: Ach ja.
1: Wahnsinn, ja, es ist angekommen. aber dass wir halt auch wissen, die Wetterereignisse und Klimaverschiebungen, ja, jetzt mit abbrechenden Gletscher, ich war jetzt in den Alpen gewesen, da sind Gletscher schon großen Teil weggetaut, es ist so schlimm. Aber dass man jetzt einfach sagt, wir müssen da reagieren, man muss sich auch dann gegen die Auswirkungen vorbereiten. Ich mag das Wort Klimaanpassung nicht, weil es suggeriert, man könne sich anpassen und dann wäre halt gut. Und so ist es auch in der Politik eingeführt worden, auch von der EU, Bundes- und Landespolitik. Wir passen uns an, dann müssen wir ja auf der anderen Seite für den Klimaschutz, also für die Minderung der CO2-Emissionen ja nicht mehr so viel machen, wir können uns ja anpassen. Aber wir haben gesehen, an die Hitze, die Hitzetoten und die Dürre und die Schäden in der Natur, gibt es keine Anpassung. Wir können die Folgen mindern. Es gibt keine Anpassung, wenn es kann passieren, jetzt im Herbst wieder, nach der Dürre,
0: ja,
1: nach der Dürre kommen die Überschwemmungen. Wir haben die Tornados gehabt, nicht nur in Hessen. So, und da geht es eigentlich, das ist die falsche Suggerierung, wir müssen uns schützen, auch Klimaschutz heißt Schutz vor Klimawandel, aber eben dann ansonsten Bäume pflanzen, die vorm Haus, wenn sie größer werden, auch im Sommer Schatten spenden und im Winter das Licht reinlassen. Eine wunderbare, ja, Erfindung der Natur. Und wenn man das noch nicht hat mit den Jalousien, das Problem erstmal reduzieren. Und dann kann auch dann die entsprechende Klimaanlage kleiner ausfallen, wenn ich vorher andere Dinge mache. Und mit der Photovoltaik natürlich dreimal gesagt zu verbinden. Aber wenn die Photovoltaik irgendwie noch so schräg vorm Fenster ist, in der richtigen Höhe, und dann verschattet die Photovoltaik, im Winter kommt die Sonne flach in die, ja, Wohnung rein, im Sommer bleibt sie steil, kommt nicht rein, weil sie an der Photovoltaik hängen bleibt, die macht wiederum den Strom für die Klimaanlage. So kann man mit dem Problem umgehen.
0: Ja, das ist ganz wichtig. Also ich denke mal auch für die Kommunen, die jetzt ja Vorsorge treffen müssen, für ihre Mitarbeiter, aber auch für eigene Gebäude, die ihnen gehören, den unterschiedlichsten Bereichen. Das ist also unabdingbar, da Änderungen vorzunehmen, Klimaanlagen einzuführen. Auch in Bürgerseelen, denke ich, in vielen ist das einfach nicht vorhanden, wenn es nicht gerade Neubau war. Und wie gesagt, Förderungen gibt es auch hier, auch für den Privatbereich, für die Kommunen, für die Städte. Also insofern würde ich sagen, wäre das schon mal ein ganz, ganz wichtiger Punkt. Das ist also unabdingbar zu machen. Was mich jetzt noch mal ganz kurz nur interessiert, weil mit Blick auf die Uhr sehe ich, dass wir ja gar nicht so viel Zeit haben, wie wir Themen hätten. Wenn wir das richtig in die Tiefe noch mal in anderen Bereichen begleiten wollten. Wie sieht es denn generell aus? Ich weiß, dass zum Beispiel diese Spezialberater, die du angesprochen hattest, ich hatte das ja auch bei uns, für die Dächer neu zu machen in Hochhäusern, die Eigentumswohnungen, Das kostet Geld, da kommt es auf die Größe des Projektes an, wenn es um die Beratung geht. Gerade wenn dann noch über die Kaffeebank das Ganze abgewickelt wird. Das sind ja schon, also bei uns waren das schon etliche Summen, die kriegst du ja dann je nachdem, ich weiß gar nicht mehr, wir hatten, ja, ich habe es noch so einen relativ günstigen Punkt gekriegt, mussten jetzt aber die Anträge verlängern aufgrund der Witterungsbedingungen. Das geht ja nun nicht unbedingt immer, wenn es regnet oder es knallt, dass die Leute da große Dächer hitzebeständig auch machen können. Wie ist das denn da mit den ganzen Thematiken, die da noch so antauschen, anrauschen?
1: Ja, du hast es ja mal angesprochen, Sanierung von Gebäuden, KfW-Bank. Vielleicht dazu, wir hatten es vorhin schon mal kurz angesprochen, allerdings von diesem Gebäudemodernisierungsgesetz, wo ja die Anforderungen, die man machen muss, jetzt abgeschwächt worden sind.
0: Ja, genau.
1: Oder diese komische Biotreppe, also die Biotreppe an der Hintertür.
0: Ja, genau.
1: Ja, da ist die Biotreppe. Ich stelle mir sie richtig vor, wo man da die Treppe runterfällt. Nein, so ein Firlefanz, muss man auch ganz offen sagen, so ein Unsinn. Es gibt jetzt demnächst Seminare dazu. Also warum brauche ich Seminare für Biotreppe, wenn ich es anders machen kann? Hier ist es so, um da einzusteigen, weil ich ja auch jetzt da auch die letzten Jahre immerhin die Erfahrung hatte mit Energieberatern und dann Sanierung von einem Mietshaus, in dem Fall drei Wohnungen, im anderen Fall waren es dann sechs. Man braucht jemanden, der einen durch den Förderdschungel führt. Das sind die schon mal erwähnten Energieeffizienzexperten.
0: Genau.
1: Dann hat man erstmal den Schock gleich am Anfang. Wir hatten auch gedacht, 600 Euro pro Quadratmeter Wohnfläche. Tutto completo, wie man so sagt.
0: Nee.
1: Also Wärmedämmung, also Wandwärmedämmung, neue Fenster mit Dreifachverglasung noch am Dach oben den richtigen Anschluss zu machen und dann Kellerdecke von unten, das ist, und dann noch diese Lüftungsanlagen, weil die sollte man immer dabei haben, auch gerade wenn man dann die Wanddämmung hat, dann passen dann die Rohre dann auch genau durch. Es muss halt von den Handwerkern auch jemand dann aufpassen, dass die alle gut aufeinander anpassen und die Fensterbank mit der Wärmedämmung wieder richtig passt.
0: Ja.
1: Da hat sich zum Glück jemand, der das gut gemacht hat. Und in dem einen Fall war es dann Wärmedämmung mit Holzfaserdämmung, einen Kasten mit Holzfaser auf der Wand. Und im anderen Fall waren es dann normale, was man so kennt, Mineralfaserplatten. Und dann waren wir aber in allen Fällen, kommt man dann auf 800, im Zweifelsfall, wenn noch was dazukommt, auf 1000 Euro pro Quadratmeter.
0: Ja.
1: Dann hat man aber ein Haus, was dann energetisch, auch baulich, dann dauerhaft saniert ist. Man hat als aus dem Blickwinkel Hausbesitzer auch einen Wertzuwachs, weil dieses Geld hat man erstmal reingesteckt. So, und dann sagt man, ups, hat man nicht, hatte ich auch nicht. Und dann gibt es dann mehrere Möglichkeiten, wie komme ich an die Finanzierung an. Da muss man aber auch dann ein bisschen langfristig denken. Erstens, dass man sagt, so, und dann entweder ein Teil Zuschuss, gibt es bei dem Bundesamt BAFA, entweder Zuschuss für Einzelmaßnahmen oder für so ein Gesamtpaket, Stück für Stück mit Sanierungsfahrplan, kann man von der KfW-Bank dann einen Kredit bekommen. Den kriegt man über seine Hausbank oder Sparkasse, die man hat. Da hatten wir auch, ich erwähne es nur mal ganz kurz, wir hatten da auch Probleme mit einer Bank, die uns mal was falsch erzählt hat. Da muss man auch aufpassen, man muss leider überall da aufpassen. Und wo die sagt, nee, das kriegt ihr doch nicht, da habt ihr was falsch gemacht, und hinterher haben wir es dann doch gekriegt. Aber nur zu sagen, läuft auch nicht immer glatt, aber dort nicht nur bei den Energieberatern, aber auch bei den KfW-Banken gibt es also sogenannte Hotline-Telefon, wo man nachfragen kann. Und da kann man nur sagen, schaut euch die Förderrichtlinien genau an. Und wenn ihr sie dann immer noch nicht versteht, dann holt euch einen Experten, der auch darauf aufpasst und das ordentlich einreicht. Und dann gibt es dann eben auch früher noch mehr, gibt es dann 20-30% immerhin noch für entsprechende Energie. Einsparmaßnahmen, je nachdem, was man für einen Level, je mehr, weniger das Haus dann später verbraucht, desto mehr kriegt man Förderung. Das noch mit erneuerbarer Energie, falls man dabei auch noch eine Öl- und Gasheizung auf Wärmepumpe oder Holzpellets ändert, dann kriegt man auch nochmal 5%. Wenn man ein, es kommt wieder was schön Englisches, Worst Performance Building. Merkt, dass ich das so drauf habe. Also ein Gebäude, was richtig, richtig schlecht ist, ja. Also eine richtige Bruchbude. Manchmal sieht die gar nicht so aus, aber energetisch, dünne Wände, alte Fenster, am Dach nicht viel drin, also das mag vielleicht noch nett aussehen, aber wenn der Energieberater sagt, ihr seid über 200, 250 Kilowattstunden pro Quadratmeter im Jahr, dann gehört man in diese Klasse. Das wird dann ausgerechnet nachgewiesen, gibt es nochmal 10% Förderung obendrauf. Also da braucht man aber jemand, der diese Fördermittel jongliert. Und dann muss man sagen, ungefähr, das ist auch eine Sache, die der BUND gemeinsam mit dem Deutschen Mieterbund vor über 10 Jahren mal ausgetüftelt hat, kann man sagen, ich nehme ungefähr ein Drittel der Kosten, geteilt durch 20 Jahre, und rechne das um und sage, das schlage ich auf die Miete auf. Und da liegen wir dann schon durchaus in der Größenordnung plus 1 Euro pro Quadratmeter im Monat. Da ist aber alles mit drin, ja, im Moment. Ja. Also was Heizung und Wand, Dach, Fenster, Kellerdecke, alles und Lüftung. Also hat man schon einiges. Damit ist aber auch so, und das war in den Fällen, die wir hatten, dann auch so ausgerechnet und ist auch jetzt eingetreten. Also wir wundern uns tatsächlich, also wir wundern uns nicht natürlich, dass auch einmal der Verbrauch an Energie, an Wärme geringer ist.
0: Ja,
1: und sich das auszahlt, damit aber auch dann die Heizkostenabrechnung für die Mieter geringer wird. Und das ist genau so eine Größenordnung, wo man sagt, 1 Euro mehr Miete im Monat und auf der anderen Seite 1 Euro weniger Heizkosten im Monat, mit dem Hinweis, dass das ja auch die Erwartung ist, ob das nun durch den Weltmarkt oder Steuern oder was anderes sein mag und CO2-Preis, Heizen mit fossilen Energien wird teurer, und jetzt haben wir noch einen Krieg dazu, dann sieht man halt die Fieberkurve, Öl kostet 100, Öl kostet 130, 140, und dann sagt man, ja gut, wer vorher, da waren wir insofern glücklich, und auch die Mieter danken es ein, wo man sagt, ja, hier die anderen Leute regen sich auf. Die Heizkosten gehen hoch, den Rest sieht man an der Tankstelle. Aber hier hat man eben gesagt, ihr braucht, und das ist die Hälfte oder ein Drittel. Und das ist also wirklich, und das, damit kann ich auch dann schließen, mit wegen der Lüftungsanlage besseren Komfort und vielleicht auch mit Verschattung gegen die Hitze. Und das kann man alles dann machen und sich den einen Teil über die Miete finanzieren und einen Teil über Fördermittel. Und einen Teil muss man als Vermieter, muss man sagen, hat man selbst, weil man hat ja auch einen Instandsetzungsanteil auch gesetzlich zu tragen. Das wäre dann das, was man selbst hat. Aber dafür sind auch Vermieter, Eigentum, verpflichtet dann aber auch zu sagen, man hat es, aber man kann auch Gutes für die Mieter und den Klimaschutz dafür tun.
0: Man muss es nur richtig machen. So, und damit haben wir, glaube ich, für heute mal so ziemlich alles über die Bühne gebracht. Und ich muss ganz ehrlich sagen, es ist ein sehr breites Feld. Aber ich hoffe, wir konnten dem einen oder anderen zumindest mal die Grundlagen nahebringen und auch vielleicht ein bisschen anstupsen, zu gucken, macht das für mich Sinn oder macht das keinen, auch für Mieter unter anderem, wenn sie mit ihren Vermietern mal reden. Also das sind ja alles Themen, die ganz wichtig sind in der heutigen Zeit, und was ich halt auch extrem wichtig finde, und da bin ich dir sehr dankbar, dass wir das nochmal angeschnitten hatten, und ich will es nochmal ganz bewusst so ausformulieren, egal wie viel Schulden eine Gemeinde oder eine Stadt, also Kommune hat, Fördermittel können unabhängig davon beantragt werden. Die werden nicht gestrichen, weil die Gemeinde verschuldet ist oder die Stadt verschuldet ist. Wenn ihr also Bürgern erzählt, wie ich das jetzt von vielen Seiten schon mitbekommen habe, das ginge dann nicht, ja, dann muss ich sagen, hat das damit was zu tun, dass es ja ein bisschen Mühe macht, sich mal mit Lea in Wiesbaden auseinanderzusetzen, sich die Unterlagen zu holen. Dann gibt es ja auch noch von Hessen, da gibt es auch noch Fördermittel, also die zusätzlich gebraucht werden können. Das ist eine faule Ausrede, und ihr lastet Bürgern und Bürgerinnen mehr Kosten auf, als überhaupt unbedingt für nötig wären. So, jetzt habe ich mal geschwimmt.
1: Sie sollten es auch dann machen, weil nämlich die Landesregierung hat nämlich jetzt letztes Jahr Mittel im Klimaschutz gekürzt mit dem tollen Argument, es würde zu wenig abgerufen. Jetzt haben sie ein Programm gestoppt, weil zu viel abgerufen worden ist. Also, Leute, egal wo ihr seid, wir haben die entsprechenden Beratungsstellen genannt und wir haben vorhin Canned Heat, wunderbare Erinnerung, ja. Let's Work Together, haben wir ja nicht einfach so ausgesucht, ja, sondern macht was zusammen. Wir haben das mit der Gemeinschaft We Share Energy und die Energieeffizienzexperten, wo man sich beraten lassen kann, die einem wiederum sagen, wo die Fördermittel gibt. Also es geht los, ja.
0: Wir fangen an und wir werden nicht locker lassen. Wir werden die Kommunen, die Städte so lange anheizen, gerade auch wenn es um die Kläranlagen geht, das muss ich ganz einfach mal sagen, nicht einfach den bequemen Weg gehen und sagen, das geht nicht. Das war's von unserer Seite. Werner, vielen, vielen lieben Dank. Das ist immer ein sehr komplexer Teil. Wir bedanken uns bei Ihnen für das Zuhören. Ich bedanke mich bei dir, wünsche dir dann eine gute Heimfahrt und ja, bis zum nächsten Mal. Und das ist nochmal die nächste Woche zu hören für alle, die nicht unbedingt alles komplett mitbekommen haben.
1: Ja, und der Werbeblock für den BUND, das kommt ja nicht von alleine, sondern dass natürlich man da Mitglied werden kann, unsere Arbeit unterstützen kann, genau. auch praktisch vor Ort. 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Aber es gibt genügend Stellen, wo man sich hinwenden kann. Let's work together für den Klimaschutz in Hessen.
0: Danke, das war jetzt der Abschluss. Für Sie noch eine angenehme Musik bis zu den nächsten nachfolgenden Sendungen. Vielen herzlichen Dank.

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Ja, hallo. Hallo und herzlich willkommen zu Go with the Flow auf Radio Rüsselsheim. Die August-Ausgabe steht an und wir haben die Sendung begonnen mit dem relativ komplexen Stück Elwau von Paul Valentin und Liv Lisa Fries. Das ist im März dieses Jahres veröffentlicht worden und gehört haben wir das im DJ Kotze Remix. Und Paul Valentin ist ein Berliner Musiker, Solo-Artist eigentlich, war auch mal Teil des Duos Paul Amelie oder Amelie Paul oder andersrum. Auf jeden Fall Liv Lisa Fries dürfte bekannt sein, weil sie eine deutsche Schauspielerin ist und ihre Paraderolle war die Kommissarin in Babylon Berlin. Ja, das Konstrukt hier ist so, dass Paul Valentin die Musik gemacht hat und Liv Lisa Fries die Texte geschrieben hat und da auch mit ihrer Stimme zu hören ist. Sehr schönes Stück, wie ich finde, ein guter Opener für diese Sendung. Und weil wir ja schon so ein bisschen komplex begonnen haben, habe ich auch überhaupt keine Scham, so komplex weiterzumachen. Und zwar mit Martin Kohlstedt, dem Brandenburger Pianisten, der sich auch so auf der Grenze zwischen klassischen Piano und Neoklassik, ein bisschen Elektronik, manchmal auch so ein Ausflug ins Technoide bewegt. Und den habe ich unlängst gesehen im Palmgarten in der Konzertmuschel. Ein sehr schöner Abend, ein sehr sympathischer Musiker, wie ich finde. Und ich spiele euch von Martin Kohlstedt das Stück Goal aus dem Jahr 2014, erschienen auf Netzwerkmusik.

Das Piano wird uns jetzt noch ein bisschen weiter begleiten. Und zwar habe ich euch ein Stück von Lubomir Melnik rausgesucht. Das ist ein ungarisch-kanadischer Pianist und Komponist, der sehr lange in Orchestern gespielt hat, auch in Paris unter anderem auf der Staatsbühne. Und der sehr spät erst in die Albumproduktion eingestiegen ist. Also so das Stück, das ich euch jetzt spiele, ist aus dem Jahr 2018. Und der Mann ist schon 77 Jahre alt, produziert immer noch und hat seinen ersten Plattenvertrag gefühlt mit 70 bekommen oder sowas. Ende 60, Anfang 70, irgendwie sowas. Und hat damit genau in so eine Hype-Stimmung reingestoßen, als Neoklassik ein Riesenthema geworden ist. Also einer der bekanntesten Künstler aus dem Genre ist Niels Frahm. Ich weiß nicht, ob ich noch in dieser Sendung dazu komme, euch von Niels Frahm was vorzuspielen. Auf jeden Fall jetzt, wie gesagt, erstmal Lubomir Melnik mit dem Stück Baccarol. Und nein, es ist kein Cover von Jacques Offenbach, sondern es ist was selbst produziert ist. Und das Besondere an Lubomir Melniks Musik ist, dass er die Klangfiguren des Techno aufnimmt, also das Repetitive. Das heißt, eigentlich produziert er Techno, aber mit einem Piano. Und das fand ich nicht nur hypnotisch, sondern sehr interessant und auch sehr schön. Baccarol von Lubomir Melnik.

Ja, das muss man auf jeden Fall bis zum Ende ausklingen lassen, dieses wunderschöne Stück von Lubomir Melnik, Barcarol. Für die Musikwissenschaftler unter euch, das steigert sich auch vom Tempo her immer weiter und landet am Ende tatsächlich bei 195 BPM. Also vielleicht ist euch aufgefallen, dass das Stück an Tempo gewonnen hat. Ich könnte jetzt noch viel tiefer in diesen Kaninchenbau eintauchen, irgendwelche absurden Isländer spielen, die euch weitere Pianostücke um die Ohren hauen. Aber ich will mal langsam wieder so ein bisschen auf die Mainstream-Route einbiegen und komme deshalb zu Tale of Us. Wer sich in der elektronischen Musik ein bisschen auskennt, der kennt die Jungs wahrscheinlich, weil sie quasi auf Ibiza wohnen, ständig im DC-10 spielen oder andere After-Hours auf riesigen Raves vertreten sind und wirkliche Superstars sind. Das sind zwei in ich glaube, leben in Berlin, Italiener, Carmine Conte und Matteo Milleri, also wirklich Superstars. Und die sind dann im Jahr 2017 von der Deutschen Grammophon angesprochen worden, wahrscheinlich ein bisschen früher, weil das Album ist 2017 veröffentlicht worden, und waren die ersten elektronischen Acts, die auf dieser Grand Dame der deutschen Klassik, der Deutschen Grammophon veröffentlicht haben. Und das Album heißt Endless. War eigentlich eher ein Marketing-Gag, also der Produktmanager der Deutschen Grammophon hat mir damals gesagt, dass sie versuchen, die jungen Hörerinnen und Hörer über Acts wie Tale of Us und deren Veröffentlichungen auf der Deutschen Grammophon über die Algorithmen des Streaming-Dienste dann auf das klassische deutsche Grammophon-Portfolio zu lenken. Ob das funktioniert hat oder nicht, keine Ahnung. Auf jeden Fall spielte das alles, wie gesagt, in der Zeit so 2015 bis 2020, als dieses ganze Neoklassik-Thema auch total gehypt war. Und ich spiele euch jetzt das Stück Ricordi, meiner Ansicht nach noch eines der hörbareren Stücke auf diesem Album Endless von Tale of Us.

Ja, wie gesagt, es ist doch eins der hörbareren Stücke von diesem Album. Ich kann mir auch durchaus vorstellen, dass die Aufgabe selbst für Superstars wie Tale of Us eine große war, wenn dann die Deutsche Grammophon kommt und sagt, wollt ihr nicht mal ein Album bei uns veröffentlichen? Ihr müsstet es aber dafür auch produzieren. Ja, und das merkt man diesem Album Endless auch ein bisschen an. Das ist ein bisschen gewollt intellektuell, vor allen Dingen, wenn man weiß, was Tale of Us sonst so machen. Und damit ihr davon auch eine Idee kriegt, selbst wenn ihr sie nicht kennt, spiele ich euch jetzt ein Stück aus dem Repertoire von Tale of Us, das sie zusammen mit zwei weiteren Italienern gemacht haben, mit den Brüdern Alessandro und Federico Fonini. Und zwar sind die besser bekannt als Mind Against. Und ich spiele euch den gemeinsamen Dancefloor-Kracher von Tale of Us Mind Against Astral aus dem Jahr 2015 von Life and Death Records.

In dieser Ecke bleiben wir jetzt auch bei Go With The Flow und kuscheln uns ein bisschen beim EDM ein. Ich musste selber googeln, wofür diese Abkürzung steht. Es heißt Intelligent Dance Music und darunter subsumieren sich solche Acts wie Tale of Us und Mind Against. Und ich spiele euch auch gleich das nächste Stück von Mind Against, wo sie sich zusammengetan haben mit einem Künstler namens Dyson. Und zwar ist das auch ein Italiener, Francesco Perone, der spielt öfter mal im Soho Club in London und lebt aber eigentlich in Berlin. Veröffentlicht hat er das Stück Freedom, das ich euch jetzt vorspielen werde, auf Fabric Records, also auch einem britischen Label, im Jahr 2022.

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1: Das Stück, das wir jetzt zuletzt gehört haben, war She Likes von Dyson, also eben dem Kollegen, der mit Mind Against den Track davor aufgenommen hat. Und das war ein Beitrag zu einem Sampler von Habitat Recordings aus dem Jahr 2004 und der Sampler hieß Metaflora 2. Ein sehr schönes Stück für den Sonnenuntergang, finde ich. Jetzt nähern wir uns langsam meiner internen Pointe, wieso ich überhaupt auf diese EDM-Schiene geraten bin. Ich habe nämlich einen Künstler entdeckt, der heißt Vaert, V-A-E-R-T, Gianluca Alain Arcadi, der einen ganz tollen Track aufgenommen hat, den ich euch aber jetzt noch nicht spiele, sondern erst noch die Brücke zu Mind Against. Also Vaert mit Mind Against, die Single Posterity aus dem Jahr 2023.

Oh, da hätte ich ja fast das Ende des Stücks verpasst, aber gut, dass ich noch rechtzeitig wieder eingestiegen bin. Also, das war Posterity von Mind Against mit Wert. Und ich hatte ja gesagt, dass Wert der eigentliche Grund ist, weshalb wir diese jetzt fast ganze Stunde bei Go With The Flow mit Piano-Driven, Intelligent Dance Music und Neoklassik verbringen musstet. Und deshalb kommen wir jetzt auch endlich zu dem Stück Without You von Wert, das jetzt auf dem am 17. Juli dieses Jahres auf dem von mir sehr geschätzten Label Live at Robert Johnson erschienen ist. Und ein Radiomoderator hat mal gesagt über das Stück, wo ich es zum ersten Mal gehört habe, es sei der perfekte Track, um einen Open-Air-Dancefloor zu eröffnen. Und ich gebe ihm da absolut recht und ich werde das vielleicht auch tun dürfen. Also ob ich ihn eröffnen darf, schauen wir mal. Aber auf jeden Fall machen wir eine Party im Waldschirmbad am 29. August von 15 Uhr bis, 22, 23 Uhr. Schankschluss ist um Mitternacht. Kommt zahlreich. Ihr könnt tatsächlich auch schwimmen bis 20 Uhr und danach ein bisschen tanzen in den Sonnenuntergang. Und wenn die Sonne sich dem Ende entgegenneigt, werdet ihr nicht nur She Likes von Dyson hören, sondern auch, wie gesagt, Without You von Wert.

Tja, da bitte ich euch, die kleine Störung zu entschuldigen. Ich hoffe, es kommt nicht mehr vor, aber so ist das nun mal bei Live oder Live on Tape oder was auch immer. Ich habe natürlich auch noch ein bisschen tiefer gebohrt, unter anderem zu Martin Kohlstedt und bin da über eine sehr interessante Kooperation gestolpert, und zwar mit Aetna. Hat er zusammen das Stück Psycha aufgenommen. Und Aetna kommen aus dem Umfeld der Hochschule Dresden, Damian und Ines. Und die haben sich angeblich auf einer 90er-Jahre-Party kennengelernt und festgestellt, dass Enya eine ihrer musikalischen Heldinnen ist. Und bei dieser wirklich schönen Kooperation mit Martin Kohlstedt hört man das auch, finde ich, ein bisschen. Jetzt kommt Martin Kohlstedt und Aetna mit Psycha.

Tja, wie klingen Ätna eigentlich ohne Martin Kohlstedt am Piano? Das werde ich euch jetzt zeigen, und zwar mit dem Stück Remission von der, ich glaube, es war die Debüt-EP auf Humming Records aus dem Jahr 2017. Auf jeden Fall heißt sie auch Ätna, die EP, und das Stück, wie gesagt, Remission. Ich finde, da merkt man noch ein bisschen mehr, wo die musikalischen Wurzeln von Ines und Damian liegen.

Wenn ihr euch jetzt die ganze Zeit fragt, woher kennt ihr eigentlich diese Stimme? Dann kann ich das jetzt vielleicht auflösen, weil Ines war Background-Sängerin, Mitwirkerin, Mitmischerin bei einem sehr bekannten Stück von Materia aus dem Album Die fünfte Dimension, und zwar bei Love, Peace and Happiness. Ihr werdet sie dann bestimmt jetzt mit dem, was wir vorher gehört haben, sofort wiedererkennen.

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wirklich auch eine schöne Nummer, die der liebe Martin da gemacht hat. Und es wundert mich doch sehr, dass ich im Laufe dieser vielen Folgen von Go With The Flow, die ich schon gemacht habe, doch immer wieder dazu komme, Materia zu spielen. Und das liegt hauptsächlich daran, dass er eben mit extrem interessanten Musikerinnen und Musikern unterwegs ist. Das gilt übrigens auch für den nächsten Künstler, den ich euch jetzt vorspielen werde, und zwar den von mir nicht minder geschätzten Solomon, der auch immer wieder für ganz tolle Tracks verantwortlich ist, wie ich finde, und auch ein riesen DJ mit einem unglaublichen Gefühl für den Drop. Und der hat mit Edna zusammen Musik gemacht, und zwar auf dem Album Nobody Is Not Loved. Ich glaube, das war 2021, und das ist so ein bisschen so sein Post-Corona-Album, so Back to the New Normal. Und ich glaube, der Kollege hat ziemlich gelitten, hat er mal in einem Interview gesagt, so wie viele DJs wahrscheinlich. Auf jeden Fall kehrt er mit Nobody Is Not Loved zurück zum Leben und hat Edna gleich zweimal auf diesem Album verpflichtet als Featured Artist. Ich spiele euch den Track, der mir persönlich lieber ist, Tuk Tuk featuring Edna von Solomon.

Ja, der kleine Ritt wird mal unterbrochen von einer nicht minder kleinen Moderation. Ich hatte euch reingemixt in die Nummer von Solomon in Tuk Tuk, eine brandneue Scheibe von Roman Flügel, die gerade auf Dusty Jukebox Running, die EP heißt Dusty Jukebox und das Label heißt Running Back, erschienen ist. Und der Titel heißt ganz sympathisch You Have Failed, But It's Okay. Kann ein gutes Lebensmotto sein. Und direkt da rein bin ich gegangen mit einer nicht minder neuen Nummer von Felix der Housecat, den ich ja auch schon hier des Öfteren gespielt habe, der sich zusammengetan hat mit Fatboy Slim und Carola und 7KY und die haben die Nummer Funk Drunk gemacht, wo die Schönheiten der Afterparty besungen werden. Und übrigens, ich finde You Have Failed, But It's Okay ist auch eine super After-Hour-Nummer. Als nächstes wechseln wir nach Brooklyn zum Duo Fandido, wahrscheinlich Fundido, eigentlich Fandido genannt. Das ist nämlich das lateinamerikanische Wort für einen ganz besonderen Schmelzkäse. Und die haben sich zusammengetan mit Emma Dufault, eine relativ frische Sängerin. Und die haben auch just auf DFA Records eine gemeinsame Nummer veröffentlicht, die heißt Get a Grip und geht unglaublich nach vorne. I love it.

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1: Ja, das, was hinten dran gekommen ist, war Tocca Disco aus dem Jahr 2004 mit seinem Hit Nobody Likes the Records That I Play. Tocca Disco, eigentlich im Westen groß geworden, irgendwie aus Düsseldorf, natürlich auch längst in Berlin, hat diverse Hits gehabt, unter anderem hat er für Slam Remixes gemacht und ein Stück von ihm sind auch in irgendeiner Autowerbung gelandet, wenn ich mich recht entsinne. Auf jeden Fall immer wieder sehr witzig, auch sehr Dancefloor-orientiert, und der Grund, weshalb ich euch jetzt Tocca Disco gespielt habe, ist, weil ich euch eigentlich noch ein anderes Lied vorspielen will. Das mache ich jetzt auch. Und zwar einen Tocca Disco Remix, den ich schon seit vielen, vielen, vielen Jahren schätze. Und zwar hat er sich des Stückes No Government angenommen, das im Original von Nicolette ist, also der schottischen Singer-Songwriterin, DJ und Künstlerin, ist eine Tochter nigerianischer Einwanderer und ist bekannt geworden durch Gesangsauftritte bei Massive Attack. Da habe ich euch ja auch schon das eine oder andere gespielt, aber der Track No Government bedeutet unglaublich vielen Leuten, glaube ich, unglaublich viel, unter anderem auch mir. Und das liegt nicht zuletzt am Text.

Das eben war ein Stück von Kerala Dust aus dem Jahr 2023, Teil des Studioalbums Violet Drive, das auf dem Label Play It Again Sam veröffentlicht worden ist. Und Kerala Dust sind eine in London gegründete Combo, die angeblich inspiriert von lang andauernden Clubnächten so eine Mischung aus Rock und Elektronik macht, alles sehr opulent und aber schon eigentlich eher eindeutig elektronisch. Und was ich an Kerala Dust auch sehr schätze, ist, die klingen auch immer so ein bisschen anders. Also es ist ein selten more of the same. Ja, mit dem Blick auf die Uhr neigt sich die August-Ausgabe von Go With The Flow auf Radio Rüsselsheim ja schon dem Ende entgegen. Und ich möchte nochmal mein Versprechen erneuern, dass wir uns bei halbwegs gescheitem Wetter am 29. August im Waldschwimmbad alle wiedersehen. Freunde und ich machen da ein bisschen Musik von 15 Uhr bis 22 Uhr. Und bis Mitternacht gibt's auch noch was zu trinken. Ihr könnt zur Tageslichtzeit auch noch schwimmen gehen. Ich glaube, das wird eine wunderschöne Veranstaltung und ein würdevolles Closing für die Schwimmbadsaison. Jetzt hätte ich aber fast noch einen Künstler vergessen, den ich unbedingt eigentlich spielen wollte. Und zwar ist es ein alter Bekannter, nämlich Tiga. Den kennt ihr von Tiger and Centurious, diesem Glasshouse-Remix Sunglasses at Night. Irgendwas um die Jahrtausendwende rum, war ein Riesenhit auf jeden Fall. Anyway, Tiga, Labelbetreiber aus Kanada, Turbo Records heißt sein Label, ist wieder zurück mit einer neuen Nummer, die auch sehr gut passt zu der Geschichte mit dem Waldschwimmbad, weil er hat zusammen mit dem Produzenten Chris Lake ein Stück veröffentlicht, das heißt Party Time, und darum geht's ja dann im Waldschwimmbad.

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1: Ja, jetzt ist es gleich wirklich vorbei. Ich sag tschüss. Mein Name ist Arne Löffel. Wir sehen uns im September wieder oder hören uns. Bis bald. Ciao.

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